0: 30,2% der Stimmen gewonnen. Auf Platz 2 folgt die SPD mit 35,5%. Daneben ziehen auch die Linke und die Grünen in den Schweriner Landtag ein. CDU und BSW scheitern knapp. Vor allem für die Kanzlerpartei ist das ein Debakel.
1: Jubelstimmung bei der AfD, die nach ihrem jüngsten Coup in Sachsen-Anhalt nun auch in Mecklenburg-Vorpommern zur stärksten Kraft aufgestiegen ist. Allerdings reicht es in Schwerin nicht zum Regieren, weil keine andere Partei mit den Rechten koalieren will. Ministerpräsidenten Schwesig wird nun über die Bildung einer rot-rot-grünen Koalition verhandeln. Bitter endete der Wahlabend für die einstige Volkspartei CDU. Erstmals überhaupt scheiterte sie bei einer Landtagswahl an der 5%-Hürde. Aus Schwerin, André Ballin.
0: Bitterer Wahlabend auch für die CDU in Berlin. In der Hauptstadt wird die Linke bei der Abgeordnetenhauswahl deutlich stärkste Kraft vor der CDU, wie aus letzten Hochrechnungen hervorgeht. Die Linke könnte mit Spitzenkandidatin Elif Erab damit erstmals die regierende Bürgermeisterin stellen und der CDU den Posten abnehmen. Der angeschlagene Kanzler und CDU-Chef Friedrich Merz machte deutlich, dass er beide Ämter behalten und den Reformkurs seiner Regierung fortsetzen will. Der ukrainische Präsident Zelensky hat für seinen Besuch in New York nächste Woche auch ein Treffen mit US-Präsident Donald Trump angekündigt. Er habe mit Trump telefoniert und eine Reihe von Themen besprochen, teilte Zelensky bei Telegram mit. Im Fokus sollen neue Verhandlungen zur Beendigung des Ukraine-Kriegs stehen. Das Treffen ist bei der Generalversammlung der Vereinten Nationen in New York geplant. Zum Fußball. In der Bundesliga haben sich die Aufsteiger Schalke und Elversberg 0:0 unentschieden getrennt. Elversbergs Felix Keidel nach dem Spiel bei DAZN.
2: Auf Schalke kann man einen Punkt auf jeden Fall gut mitnehmen. Sind jetzt nicht komplett schlecht gelaunt. War eine gute Leistung von uns. Natürlich will man dann immer noch mehr haben. Aber ja, ist okay, heute mit einem Unentschieden nach Hause zu fahren.
0: Außerdem gewann Leverkusen 2:0 gegen Leipzig und zum Abschluss des vierten Spieltags hat Aufsteiger Paderborn mit 3:1 Hoffenheim besiegt.
3: Das Wetter.
4: Meist ist es trocken heute Nacht. Am Tag steigen die Temperaturen dann auf 16 bis 21 Grad in der Spitze. Dazu wechseln sich Sonne und Wolken ab. Es ist stellenweise windig, aber es bleibt größtenteils trocken.
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5: Zurzeit liegen uns keine Meldungen vor. Wir wünschen allen unterwegs gute Fahrt.
4: Ja, wir sind im Herbst, ne? Da verbringt man ja viel Zeit auf der Couch. Deshalb schauen wir gleich mal, was es so zum Streamen gibt, Neues, damit ihr da auch gut aufgestellt seid.
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0: So, wir gucken, was es Neues zu gucken gibt mit unserem Streaming-Experten Jörg Albrecht auf Prime Video. Da ist ja vor ein paar Wochen erst das Finale der vierten Staffel der Actionserie Reacher online gegangen. Und jetzt gibt's schon einen Nachschlag mit einem neuen Serienableger.
1: Ja, und der Nachschlag, der ist anders als bei der Serie Reacher auch direkt komplett mit allen 8 Folgen verfügbar. Neegly heißt dieses Spin-off, also dieser Ableger aus der Welt von Reacher. Und beim Serientitel werden Fans sofort wissen, Neegly, das ist doch der Name von Reachers Ex-Kameradin bei der Militärpolizei. Diese Frances Neegly ist nämlich schon in vielen Folgen von Reacher mit dabei gewesen.
2: Ich weiß, ich gelte als schwierig.
3: Da bist du nicht die Einzige.
1: Den Auftakt zur neuen Serie, den stemmen die Titelheldin und Reacher noch gemeinsam. Bedeutet, Reacher Alan Richardson hat einen Kurzauftritt. Danach aber muss Frances Neegly, die als Privatdetektivin arbeitet, ohne ihn auskommen.
2: Ich arbeite nur mit wem ich will.
4: Das ist das Problem. Sie wollen mit keinem hier arbeiten.
0: Ist Neegly denn jetzt einfach nur eine weibliche Version von Reacher oder unterscheiden sich die beiden Serien auch?
1: Also auch wenn beide, wie wir ja gerade schon gehört haben, sich als schwierig bezeichnen, da gibt es schon große Unterschiede. Während Reacher heikle Situationen meist mit seinen Muskeln und seinem Instinkt meistert, setzt Neegly dann doch eher ihren Kopf ein. Was aber beide Serien letztlich miteinander verbindet, das ist die schnörkellose Inszenierung. Gute Entscheidung also, Maria Stan, die Neegly spielt, eine eigene Serie zu geben.
0: Und dann gibt es auch noch was für Billie Eilish-Fans zu gucken. Der Film über ihre letzte Tour Hit Me Hard and Soft ist online.
1: Genau, er lief ja vor ein paar Monaten an nur wenigen Tagen bei uns im Kino. Und jetzt kann man die Doku, die kein geringerer als Titanic und Avatar-Regisseur James Cameron gedreht hat, auch zu Hause gucken.
5: If you go to see this movie, it's like kind of equivalent to going to the show, except I'm not there, but I am there.
1: Wenn man sich diesen Film anschaut, erzählt Billie Eilish, ist das fast so, als würde man zur Show gehen. Nur, dass ich nicht wirklich da bin und gleichzeitig irgendwie doch. Hit Me Hard and Soft, die Show, die genauso heißt wie ihr drittes Album, war die bislang größte Tour von Billie Eilish. James Cameron hat sie mit 17 Kameras gefilmt. Das ist ein visuell wie akustisch beeindruckendes Erlebnis und das auch im Heimkino.
0: Ja, die Tour-Doku ist als Video on Demand verfügbar, unter anderem bei Amazon. Danke, Jörg Albrecht.
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0: Wetter.
1: Es ist eine ganz entspannte Nacht. Meist ist es trocken, am Tag auch. Dazu bekommen wir einen Mix aus Sonne und Wolken. Es wird auch recht freundlich. Stellenweise kann es nur etwas windig sein. 16 bis 21 Grad bekommen wir dazu.
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2: Zurzeit liegen uns keine Meldungen vor. Wir wünschen allen unterwegs gute Fahrt.
1: So, wir springen direkt wieder an unsere Playlist. Drei Songs am Stück spiele ich euch jetzt. Bryan Adams, Everything I Do. Neue Musik von You Not Us, Flipside. Und den Anfang machen die Black Eyed Peas, Shut Up.
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0: Cat's Eye mit Animal Vardas. Ist ja eine der erfolgreichsten Girlgroups aktuell, aber es werden immer weniger. Angefangen haben sie damals zu sechst vor ein paar Jahren. Den Song Animal aufgenommen haben sie nur noch zu fünft. Und in der Längsis-Arena am vorletzten Wochenende standen sie nur zu viert noch auf der Bühne. Aus gesundheitlichen Gründen mussten zwei Bandmitglieder in der Zwischenzeit pausieren. Megastar sein ist anstrengend, ne? Hoffentlich schaffen es die verbliebenen vier Heile durch die restliche Tour. Gute Besserung auf jeden Fall.
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1: Ich bin Diana Kramer. Es war ein Sonntag der Entscheidung in Berlin und Mecklenburg-Vorpommern. In beiden Bundesländern wurden neue Landesparlamente gewählt. In Mecklenburg-Vorpommern wurde laut vorläufigem Ergebnis die AfD stärkste Kraft vor der SPD von Ministerpräsidentin Manuela Schwesig. Historisch ist der Absturz der CDU. Sie fliegt aus dem Schweriner Landtag. Der Bundesvorsitzende und Kanzler äußerte sich direkt am Wahlabend.
2: Heute haben wir zwei Wahlen erlebt mit sehr unterschiedlichen Ergebnissen. Das Ergebnis in Mecklenburg-Vorpommern können wir nicht schönreden. Es ist ein Desaster. Die CDU hat gekämpft, aber es ist am Ende die CDU zerrieben worden in der Zuspitzung zwischen SPD und AfD.
1: Bundeskanzler Merz. In Berlin hat die Linke um Spitzenkandidatin Elif Eralp mit ihrem bisher besten Ergebnis die Abgeordnetenhauswahl gewonnen. Die Linke distanzierte die CDU, die bisher den regierenden Bürgermeister stellt, deutlich. Die AfD landete in Berlin auf Platz 3 vor den Grünen und der SPD, die ebenfalls ihr bisher schlechtestes Ergebnis bei einer Abgeordnetenhauswahl einfuhr. Auch in Russland wurde an diesem Wochenende gewählt. Bei der dreitägigen Parlamentswahl ist erwartungsgemäß die Kreml-Partei Geeintes Russland zur Siegerin erklärt worden. Nach den ersten Ergebnissen kommt sie auf gut 57% der Stimmen.
3: Die Kreml- und Kriegspartei Geeintes Russland sieht sich massiv gestärkt nach der Parlamentswahl. Sie kann wohl künftig mit einer Zweidrittelmehrheit regieren, hier in der Staatsduma in Moskau. Für Kreml-Chef Putin ist das eine wichtige Grundlage zur Fortsetzung seines Krieges gegen die Ukraine. Er will einen Sieg um jeden Preis. Dagegen sprechen Kreml-Gegner von einer Wahlfarce. Sie verweisen darauf, dass die Russinnen und Russen gar keine echte Wahl gehabt hätten, weil etwa die Anti-Kriegspartei Jabloko vom Stimmzettel wieder gestrichen wurde. Aus Moskau, Ulf Mauder.
1: Und zum Fußball. In den Sonntagsspielen der Bundesliga haben sich die Aufsteiger Schalke und Elversberg 0:0 unentschieden getrennt. Außerdem gewann Leverkusen 2:0 gegen Leipzig. Zum Abschluss des vierten Spieltags hat Aufsteiger Paderborn mit 3:1 Hoffenheim besiegt.
0: Das Wetter.
4: Ja, jetzt in der Nacht locker bewölkt und trocken. Da kann auch mal Nebel mit dabei sein. Dazu messen wir im Moment 10 bis 6 Grad. Der Montag, der macht dann wolkig weiter. Richtung Eifel zeitweise auch heiter und trocken. Und das dann bei 16 bis 21 Grad.
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5: A40 Dortmund-Essen zwischen Dortmund-Hombruch und Dortmund-Barob. 1 Kilometer Stau. Wir wünschen allen unterwegs gute Fahrt.
4: Ja, wie kommen wir denn voran mit unserem Lichtblicke-Song? Also was heißt wir, ne? Wie kommen Annick Manoukian und Iggy Kelly voran? Kleines Update dazu gleich hier bei uns.
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0: Jack Dean und, wie heißt die Nummer? Mercy, genau, da steht's doch. Und ich glaube, so langsam wird unser Lichtblicke-Song dann auch mal fertig.
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0: Ja, und Iggy Kelly und Annick Manoukian sind weiter sehr fleißig, waren diese Woche jetzt zum zweiten Mal in Manchester im Studio. Iggy hat uns eine Sprachnachricht geschickt und er sagt, ja, dieses Mal war es super schön, also nicht mehr so stressig wie beim letzten Mal.
2: Beim ersten Treffen hat man natürlich schon so ein bisschen Druck, weil man wusste, man muss jetzt von null auf etwas schaffen, was Menschen berührt und was auch echt cool klingt. Und das haben wir, glaube ich, sehr gut hinbekommen am ersten Trip. Und diesmal wussten wir, okay, wir kommen hierher. Und der Song steht eigentlich schon. Wir brauchen nur noch ein, zwei neue Teile. Und das hat irgendwie ja ein total tolles Gefühl gegeben, wenn man wusste, wir können jetzt einfach nur die kreative Arbeit weiterführen. Und das fand ich total toll. Ich muss aber sagen, diese zwei Tage sind wirklich viel zu schnell verflogen. Die Abende hier im Pub oder wo wir dann essen waren, das war auch mega schön, auch mal ein bisschen irgendwie privat gemeinsam Zeit zu verbringen.
0: Ja, sei euch gegönnt. Iggy bleibt also jetzt erstmal in Manchester, macht noch so den Feinschliff, arbeitet noch an so ein paar Details.
2: Ich dachte mir, komm, ich bleib jetzt noch da, weil ich weiß ganz genau, was ich will. Ich weiß auch, was ich mit Annick besprochen habe. Und das versuchen wir jetzt bestmöglich umzusetzen mit den Produzenten zusammen. Und dann, sobald wir was haben, schicken wir natürlich Annick direkt den Song rüber. Und dann spielen wir so ein bisschen Ping-Pong und gucken mal, wo wir landen.
0: Ja, so soll es sein. Bis der Song fertig ist, gönnen wir uns jetzt mal was ganz anderes. Und zwar bei uns jetzt Musik von Ava Max.
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0: das Wetter.
1: Regen jetzt in der Nacht kaum ein Thema. Es geht locker bewölkt durch die Nacht. Das bei noch 10 bis 6 Grad. Hier und da kann auch noch mal ein bisschen Nebel durchziehen. Die neue Woche, die startet dann wolkig und auch mal nass. Die Sonne ist eher selten dabei und dazu heute 16 bis 21 Grad.
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2: A40 Dortmund-Essen zwischen Dortmund-Hombruch und Dortmund-Barob. 1 Kilometer Stau. Wir wünschen allen unterwegs gute Fahrt.
1: Ja, für so einen Montag klingt Sascha jetzt musikalisch schon sehr zuversichtlich. Kommt jetzt mit Lucky Day um die Ecke. Euch einen schönen Wochenstart. Ich bin Andreas Grunwald. Hallo.
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1: Ich bin Diana Kramer. Debakel für die CDU bei den Landtagswahlen. In Mecklenburg-Vorpommern fliegt sie aus dem Parlament, in Berlin verliert sie klar gegen die Linke. Der Druck auf den angeschlagenen Kanzler und CDU-Chef Friedrich Merz dürfte damit weiter steigen.
2: Nur 13 Minuten nachdem erste Zahlen veröffentlicht wurden, tritt der CDU-Chef vor die Presse. Das Wahlergebnis in Mecklenburg-Vorpommern hat er als Desaster bezeichnet. Noch nie seit Bestehen der Bundesrepublik ist die CDU aus einem Parlament geflogen. Trotzdem, Merz hält an seinem Reformkurs fest. Er wolle Deutschland voranbringen und werde als CDU-Chef und Bundeskanzler Verantwortung übernehmen. Heute berät die Parteispitze über die Wahlergebnisse. Dann wird sich zeigen, wie stabil der Rückhalt für Merz noch ist. Aus Berlin, David Riemer.
1: Nach dem vorläufigen Ergebnis hatte Mecklenburg-Vorpommern die AfD mit gut 38% der Stimmen gewonnen. Die SPD kommt auf 35,5%. Auch Linke und Grüne ziehen in den Landtag ein. Neben der CDU ist auch das BSW an der 5%-Hürde gescheitert. In Berlin ist die Linke mit knapp 26% stärkste Kraft. Die CDU liegt mit knapp 19% deutlich dahinter. Auf dem dritten Platz landete die AfD vor den Grünen und der SPD. Das BSW verpasste auch in Berlin den Einzug, genauso wie die FDP. Rund 7 Jahre nach dem Aus für die geplante Pkw-Maut, die den Steuerzahler viel Geld gekostet hat, steht ab heute der damalige Bundesverkehrsminister Andreas Scheuer vor dem Landgericht Berlin. Die Staatsanwaltschaft wirft Scheuer vor dem Mautuntersuchungsausschuss des Bundestags gelogen zu haben.
3: Die Pkw-Maut kam nicht zustande, weil ein Gericht sie vorher kippte. Doch da hatte Scheuer die Verträge mit den Betreibern schon unterschrieben. Die Regierung musste die Verträge deshalb wieder kündigen und Schadenersatz zahlen von fast 250 Millionen Euro. Die Konzerne gaben damals an, sie hätten angeboten, mit den Verträgen noch zu warten bis nach dem Urteil. Vor dem Untersuchungsausschuss wollte sich Scheuer an ein solches Angebot aber nicht erinnern. Diese Aussage könnte ihm jetzt zum Verhängnis werden. Thomas Bleskin, Nachrichtenredaktion.
1: Zum Fußball. Zum Abschluss des 4. Bundesligaspieltags hat Aufsteiger Paderborn mit 3:1 Hoffenheim besiegt. Zuvor hatten sich die Aufsteiger Schalke und Elversberg 0:0 unentschieden getrennt und Leverkusen gewann 2:0 gegen Leipzig.
4: Das Wetter.
5: Ja, jetzt in der Nacht locker bewölkt und trocken. Da kann auch mal Nebel mit dabei sein. Dazu messen wir im Moment 10 bis 6 Grad. Der Montag, der macht dann wolkig weiter. Richtung Eifel zeitweise auch heiter und trocken. Und das dann bei 16 bis 21 Grad.
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6: A40 Dortmund-Essen zwischen Dortmund-Hombruch und Dortmund-Barhof. 1 Kilometer Stau. Wir wünschen allen unterwegs gute Fahrt.
5: Morgen zusammen. Ja, die Magic Week, die ist mittlerweile rum. Das war letzte Woche. Allerdings alle Tickets weg. Nein, wir haben tatsächlich noch welche. Und wie ihr an die Tickets kommt, das verrate ich euch gleich. Vorher gibt es noch Musik von Topic und Becky G.
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0: Mit den Pointer Sisters und I'm so excited rein in diese frische Woche. Und ich muss schon sagen, die letzte Woche, das war schon eine sehr abgefahrene Woche hier bei uns. Und das hier war der Grund.
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0: Ihr konntet letzte Woche bei uns Tickets für eine ganz exklusive Show der Ehrlich Brothers gewinnen. 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Zusätzlich gibt es da noch Tickets für die ganz neue Show Wonderworld. Das Ganze am 12. und 13. 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Und das hier, das sind die Glücklichen.
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0: Ja, die Magic Week, ne? 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

0: Das Wetter.
1: Regen jetzt in der Nacht kaum Thema. Es geht locker bewölkt durch die Nacht. Das bei noch 10 bis 6 Grad. Hier und da kann auch noch mal ein bisschen Nebel durchziehen. Die neue Woche, die startet dann wolkig und auch mal nass. Die Sonne ist eher selten dabei und dazu heute 16 bis 21 Grad.
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2: A40 Dortmund-Essen. Zwischen Dortmund-Hombruch und Dortmund-Barob 1 Kilometer Stau. Wir wünschen allen unterwegs gute Fahrt.
1: Hallo zusammen an diesem sehr frühen Montagmorgen. Musik bei uns jetzt mal für ein komplett stressfreies Wachwerden. Wir spielen jetzt Christina Perry und Jar of Hearts. Ich bin Andreas Grunwald. Hallo.
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1: Ich bin Diana Kramer. 2 Wochen nach Sachsen-Anhalt hat die AfD auch die Landtagswahl in Mecklenburg-Vorpommern gewonnen. Sie kommt auf gut 38% der Stimmen. Auf Platz 2 folgt die SPD mit 35,5%. Daneben ziehen die Linke und die Grünen in den Schweriner Landtag ein. CDU und BSW scheitern knapp. Vor allem für die Kanzlerpartei ist das ein Debakel.
2: Jubelstimmung bei der AfD, die nach ihrem jüngsten Coup in Sachsen-Anhalt nun auch in Mecklenburg-Vorpommern zur stärksten Kraft aufgestiegen ist. Allerdings reicht es in Schwerin nicht zum Regieren, weil keine andere Partei mit den Rechten koalieren will. Ministerpräsidentin Schwesig wird nun über die Bildung einer rot-rot-grünen Koalition verhandeln. Bitter endete der Wahlabend für die einstige Volkspartei CDU. Erstmals überhaupt scheiterte sie bei einer Landtagswahl an der 5%-Hürde. Aus Schwerin, André Ballin.
1: Bitterer Wahlabend auch für die CDU in Berlin. In der Hauptstadt wird die Linke mit knapp 26% deutlich stärkste Kraft vor der CDU, die auf knapp 19% kommt. Die Linke könnte mit Spitzenkandidatin Elif Erhalb erstmals die regierende Bürgermeisterin stellen und der CDU den Posten abnehmen. Dahinter folgen die AfD, Grüne und SPD. Das BSW schaffte es auch in Berlin nicht über die 5%-Hürde. Möglich ist damit in der Hauptstadt eine Dreierkoalition aus Linken, Grünen und SPD. Mit einem bundesweiten Aktionstag stemmt sich die Gewerkschaft IG Metall heute gegen weitere Einschnitte für Beschäftigte der Automobilbranche. Bei rund 280 Aktionen sollen mehr als 100.000 Menschen mobilisiert werden. Laut der Gewerkschaft sind Betriebsversammlungen in Unternehmen, aktive Mittagspausen und öffentliche Kundgebungen geplant. Zum Fußball. In der Bundesliga haben sich die Aufsteiger Schalke und Elversberg 0:0 unentschieden getrennt. Elversbergs Felix Keidel bei DAZN.
3: Auf Schalke kann man Punkte auf jeden Fall gut mitnehmen. Sind jetzt nicht komplett schlecht gelaunt. War eine gute Leistung von uns. Natürlich will man dann immer noch mehr haben. Aber ja, ist okay heute mit einem Unentschieden nach Hause zu fahren.
1: Außerdem gewann Leverkusen 2:0 gegen Leipzig und Aufsteiger Paderborn besiegte Hoffenheim mit 3:1.
0: Das Wetter.
4: Ja, und es wird heute ein sehr wolkiger Start in die neue Woche. Ab und zu kämpft sich da mal so ein bisschen die Sonne durch, vor allem in Richtung Eifel. Ist es oft freundlich und trocken und das heute bei 16 bis 21 Grad.
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5: Zurzeit liegen uns keine Meldungen vor. Wir wünschen allen unterwegs gute Fahrt.
4: Und rein geht's in die neue Woche gleich mit einigen wichtigen Themen, die heute anstehen. Gibt's gleich hier bei uns in der Übersicht. Ich bin Andreas Grunwald. Euch einen schönen Montagmorgen.

0: Mike Kelly, Rakim, Wondis.
1: Tja, nochmal einen schönen guten Morgen, dann starten wir mal rein, gemeinsam in diese neue Arbeitswoche.
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1: Laura Potting ist da, schönen guten Morgen. Heute gibt es eine Debatte im Landtag bei uns in NRW mit einem ja, ganz ungewöhnlichen Thema. Es geht um Hunde.
3: Was erstmal jetzt nicht so ungewöhnlich klingt, ich weiß, aber es geht um einen Antrag der SPD, die fordern einen Hundeführerschein. Hintergrund ist, dass die Tierheime bei uns im Land ja teilweise überquellen, weil Menschen überfordert sind mit ihren Vierbeinern, dass Hunde zum Teil nicht artgerecht gehalten werden. Nicht alle, aber es kommt eben vor. Und daher eben dieser Antrag, der wird heute im NRW-Landtag diskutiert. Es geht grob darum, dass Menschen, die sich neu einen Hund anschaffen wollen, vorher eben eine Art Wochenendseminar belegen sollen. Ob da aus diesem Vorschlag wirklich was draus wird, das ist fraglich allerdings, denn er kommt aus der Opposition. Aber wir gucken auf jeden Fall drauf auf das Thema heute.
1: Ja, und wir gucken auf das, was ihr euch von ganzem Herzen wünscht.
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1: Mann, oh Mann, was da alles dabei ist. Ne? Ich sage, ein Kaffee mit 3 Liter Milch und 15 Stückchen Zucker. Habe ich da jetzt nicht rausgehört, aber den Wunsch wird mir Laura Potting jetzt ganz bestimmt. Bedeutet das Kopfschütteln jetzt wieder nein? Ja, danke schön.
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0: Wetter.
1: Ja, und da heute mehr Wolken als Sonne, vielleicht auch mal nass und das bei Temperaturen, die liegen heute so zwischen 16 und 21 Grad, nur in Richtung Eifel. Das ist zeitweise auch mal heiter und trocken.
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2: A42 Dortmund-Kamp-Lindfort zwischen Oberhausen-Zentrum und Oberhausen-Buschhausen, 1 Kilometer Stau. Und A45 Gießenhagen zwischen Lüdenscheid-Süd und Lüdenscheid dichter Verkehr. 5 Minuten Verzögerung. Wir wünschen allen unterwegs gute Fahrt.
1: Ja, und euch einen schönen Start in diesem Montag gleich mit Musik von Bebe Rexha. Wir starten jetzt erstmal mit Adam Lambert. Guten Morgen zusammen.

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0: das hier, Mr. Big und Wild World? Ich kann mir vorstellen, es ist garantiert bei ganz vielen einer ja, der großen Wünsche überhaupt, auch wenn es gerade doch ziemlich schwierig ist, und zwar Frieden. Und es passt heute doch ganz gut am Internationalen Tag des Friedens.
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2: Eine der wesentlichen Aufgaben der Kirche ist es, den Frieden zu fördern. Den Frieden zwischen Gott und den Menschen und zwischen den Menschen untereinander.
3: Sagt der Bonner Stadtdechant Markus Hofmann zum heutigen Internationalen Tag des Friedens. Ein Tag aktueller denn je, denn Kriege und gewaltsame Konflikte bestimmen nicht nur unsere Nachrichten, sondern das Leben von Millionen Menschen. Das diesjährige Motto Invest in Peace for Everyone, Everywhere, Every Day und lädt uns damit alle ein, überall und jeden Tag unseren Beitrag zum Frieden zu leisten. Auch für Markus Hofmann beginnt Frieden nicht erst in der großen Politik, sondern im Umgang der Menschen miteinander.
2: Jesus Christus ist der große Friedensstifter, ja, der Friede in Person, können wir sagen. Er hat die Versöhnung mit Gott durch seine Liebe, die bis zum Tod am Kreuz ging, möglich gemacht. Und er ruft uns auf, einander friedvoll, vergebend, gütig, barmherzig zu begegnen. Die Kirche hat die Aufgabe, diesen Auftrag Jesu zu erfüllen, zu allen Zeiten und deswegen genau auch heute.
3: Auch der Papst stellt das Thema Frieden immer wieder in den Mittelpunkt. Frieden, so Leo der 14., müsse gelebt werden. Persönlich genauso wie gesellschaftlich. Für Stadtdechant Markus Hofmann kommt es deshalb auch auf jeden Einzelnen an.
2: Friede ist etwas, was für alle Menschen ganz wesentlich, grundlegend entscheidend ist. Wir wollen so dem Frieden dienen. Der Friede muss nämlich gefördert, geschützt werden. Und Jesus preist die selig, die Frieden stiften.
3: Mehr auf augenblickmalonline.de. Johanna Risse von der Katholischen Kirche für Augenblickmal.
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2: Mit Danny Hoppe, guten Morgen.
3: Das Ergebnis in Mecklenburg-Vorpommern können wir nicht schönreden. Es ist ein Desaster.
2: Bundeskanzler Merz war das gestern Abend. Nach der Wahl in Sachsen-Anhalt muss die CDU den nächsten richtig bitteren Wahlabend verkraften. In Mecklenburg-Vorpommern fliegt sie sogar aus dem Landesparlament mit nur noch 4,9%. Walter Albrecht aus dem News-Team, die AfD hat dagegen die nächste Wahl gewonnen.
4: Ja, die AfD hat nach Angaben der Landeswahlleitung mit 38,2% der Stimmen gewonnen. Sie hat aber allein keine Mehrheit und auch keinen Partner, der mit ihr zusammenarbeiten will. Deshalb muss sie wohl in die Opposition. Auf Platz 2 landet die SPD von Ministerpräsidentin Schwesig mit 35,5%. Schwesig kann zwar nicht mehr wie bisher mit den Linken regieren, denkbar ist jetzt aber ein Dreierbündnis zusammen mit den Grünen. Gucken wir noch kurz nach Berlin. In der Hauptstadt hat zum ersten Mal die Linke die Wahl zum Abgeordnetenhaus gewonnen, und zwar mit großem Vorsprung. Sie kommt auf 25,7%. Damit zeichnet sich auch ein Regierungswechsel ab, denn die bisherige CDU-SPD-Koalition ist abgewählt.
2: Der Kanzler war ja vorher schon angeschlagen. Wie geht's für ihn jetzt weiter?
4: Merz hat zwar gestern Abend nochmal klargemacht, dass er im Amt bleiben und den Reformkurs fortsetzen will, allerdings noch bevor feststand, dass die CDU aus dem Schweriner Landtag fliegt. Heute Vormittag kommen die Parteigremien zusammen, um darüber zu beraten. Danach wird Merz vor die Presse treten und sich sicherlich unangenehmen Fragen stellen müssen. Auch innerhalb der Koalition wird seit gestern Abend noch einmal intensiver darüber diskutiert, ob der eingeschlagene Reformkurs wirklich der richtige ist.
2: Danke, Malte. Und jetzt weitere Meldungen im Überblick. Die IG Metall hat für heute zu einem Protesttag in der Autobranche aufgerufen, unter dem Motto Zukunft statt Kahlschlag. Die deutsche Autobranche steckt in einer tiefen Krise, tausende Jobs und mehrere Standorte stehen auf der Kippe. Rund 7 Jahre nach dem Debakel um die Pkw-Maut muss Ex-Bundesverkehrsminister Scheuer heute in Berlin vor Gericht. Die Maut war 2019 vom Europäischen Gerichtshof als rechtswidrig gestoppt worden. Scheuer wird vorgeworfen, vor dem Maut-Untersuchungsausschuss des Bundestags gelogen zu haben. In Russland hat, wie erwartet, die Partei Geeintes Russland von Kreml-Chef Putin die Parlamentswahl gewonnen. Das meldet die Agentur Interfax. Putin dürfte die Wahl als klares Signal für die Fortsetzung des Ukraine-Kriegs werten. Kritiker bezeichnen die Abstimmung dagegen als Farce. Der SC Paderborn kann entspannt in die Länderspielpause gehen. Am Abend gab es zu Hause gegen Hoffenheim die ersten Saisontore und gleichzeitig auch den ersten Sieg. 3:1 hieß es am Ende, und darüber freute sich Paderborns Trainer Ralf Kettemann bei DAZN.
5: So ein erster Bundesligasieg tut extrem gut und hilft natürlich fürs Selbstvertrauen.
2: Auch Leverkusen geht durch das 2:0 gegen Leipzig mit einem guten Gefühl in die Pause. Der FC Schalke musste sich im Duell der Aufsteiger gegen Elversberg dagegen mit einem 0:0 begnügen. Und das waren die Nachrichten mit Danny Hoppe.
6: Dankeschön, Danny. Damit zum Radio Leverkusen Wetter. Und da wird's heute wechselhaft, aber so in der okayen Variante. Sonne und Wolken wechseln sich den ganzen Tag über ab und es bleibt trocken dabei. Dazu steigen die Werte von jetzt noch kühlen 10 Grad auf bis zu 19. Und morgen, da bleibt's dann noch grauer und wolkiger, aber weiterhin trocken.
7: Und damit rüber auf die Straßen, der Radio Leverkusen Verkehr. Innenstadtverkehr, noch alles ruhig auf den Autobahnen, auch keine Meldungen. Eine gute Fahrt euch. Und einen guten Wochenstart rein in den Montagmorgen. Wir sind's für euch, Thomas Wagner und Diana Dahlmann.
6: Morgen!

0: gleich 9:09. Hallo, guten Morgen am Montag mit Radio Leverkusen. Hier sind Thomas Wagner und Tajana Dahlmann. Und die Besonderheit, wir haben zumindest teilweise das Wochenende zusammen verbracht. Ne?
1: Ja, Samstagabend. Teilweise ist gut.
0: Ja, ein paar Stündchen am Samstagabend zusammen auf einer Party. Mhm. Und du hast sogar getanzt. Also,
1: was heißt sogar getanzt? Ich tanze immer.
0: Ja, das stimmt. Ich war ja auch der DJ. Ne?
1: Ja.
0: Ja, nee, hat mir aber gefallen. Hat Spaß gemacht. Ne?
1: Das war sehr schön.
0: Ja. Zu Backstreet Boys war das unter anderem. Ne? Das
1: unter
0: hast du dir auch gewünscht. Backstreet Boys Larger Than Life. Keine Ahnung, ob wir den nachher noch spielen. Habe ich jetzt nicht drin hier. Hättest du auch hierzu getanzt? Shania Twain. Nein. Du wärst zur Theke gerannt.
1: Ich glaube, da hätte ich mir gerade noch ein Getränk geholt.
0: Na gut, ist okay. Können wir jetzt übrigens auch machen. Guten Morgen euch.

0: 16 nach 6 am Montag, hier ist Radio Leverkusen und an dieser Stelle natürlich das Thema, das die ganze Promi- und Reality-TV-Welt letzte Woche geschockt hat.
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3: Ja, nee, ist klar.
4: Hier, auch wieder so eine Meldung. Das TV-Ende der Geißens. Ja, stopp, bevor ihr jetzt den Sekt aufmacht. Im Kleingedruckten steht bei RTL 2. Ja, das ist quasi wie 20% auf alles, außer Tiernahrung. Die wechseln nur den Sender. Jetzt frage ich mich natürlich, wenn du bei RTL 2 unter Vertrag bist, also eh schon ganz unten angekommen. Also jetzt wirklich, RTL 2 hat so wenig Zuschauer, das ist ja gar kein Fernsehen mehr, das ist ja streng genommen eine WhatsApp-Gruppe. Zu welchem Sender willst du denn dann noch wechseln? QVC, Astro TV, der Anglerkanal? Nee, hier steht's ja, die wollen zu Kabel 1. Da haben ja schon vor Jahren die Reimanns rüber gemacht. Das heißt, RTL 2 bleiben demnächst nur noch die Wollnys und Love Island. Ja, und was noch keiner weiß, nächstes Jahr die Meisterschaften im traditionellen Jackscheiße werfen in Kathmandu. Ey, bei den Geißens frage ich mich ja schon lange, wenn die wirklich reich sind, warum machen die überhaupt so einen Scheiß? Haben die wirklich nichts Besseres zu tun? Ich meine, schön in Saint-Tropez mit der Yacht im Hafen liegen, auf dem Achterdeck Kaffee trinken und Richtung Promenade winken, zwischendurch mit dem Heli zum Poloturnier nach Marbella oder mal ganz in Ruhe ein gutes Buch lesen. Ja, ich höre ja schon auf.
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0: Rein in den Montagmorgen. Hier ist Radio Leverkusen um 6.30 Uhr. Es ist 6:30. Hier sind die Radio Leverkusen Nachrichten. Wir haben die Stadt und alles weitere für euch im Blick. Und gestern hat es in der Bayer Arena ja ein sehr erfreuliches 2:0 von Bayern 04 gegen RB Leipzig gegeben. Aber nicht nur das. Rund um das Spiel hat der Zoll auch eine große Kontrollaktion wegen Schwarzarbeit durchgeführt.
1: Ja, die haben da Sicherheits- und Servicekräfte kontrolliert. Rund 50 Einsatzkräfte der Finanzkontrolle Schwarzarbeit waren vor Ort und haben zusammen mit dem Ordnungsamt fast 170 Beschäftigte überprüft. Dabei kam raus, eine 24-jährige Marokkanerin war ohne die erforderliche Arbeitserlaubnis als Sicherheitskraft beschäftigt. Deshalb gibt es jetzt für sie und ihren Arbeitgeber ein Ermittlungsverfahren. Außerdem gibt es bei einer Firma erste Hinweise darauf, dass Beschäftigten möglicherweise nicht der gesetzliche Mindestlohn gezahlt wurde. Laut Zoll kann da aber auch noch mehr kommen, denn jetzt wird noch weiter ausgewertet, ob zum Beispiel alle Beschäftigten ordnungsgemäß zur Sozialversicherung gemeldet sind oder möglicherweise unrechtmäßig Sozialleistungen beziehen. Auch weitere Prüfungen von Lohn- und Geschäftsunterlagen sind möglich, sagt ein Zollsprecher. Jetzt eine kleine Erinnerung für alle, die regelmäßig auf dem Westring in Wiesdorf unterwegs sind. Der ist nämlich ab heute 9 Uhr im Bereich zwischen Rheinallee und Nobelstraße gesperrt. Also der Bereich zwischen Kreisverkehr und A59 in Wiesdorf. Bis Anfang November ist der Bereich komplett gesperrt. Die Auf- und Abfahrt der A59 sind aber ganz normal frei. Ihr müsst halt nur über die Rheinallee fahren. Und ab heute gibt's auch noch eine kleinere Einschränkung in Opladen diesmal. Die Fahrradrampe an der Bahnhofsbrücke ist wegen Instandsetzungsarbeiten gesperrt. In 2 bis 3 Wochen soll der Radweg aber wieder frei sein, sagt die Stadt.
0: Tja, und dann gehen wir nochmal zurück in die Bayer Arena. Sportlich lief das ja sehr gut für Bayer 04 gestern. Die Werkself hat das Topspiel gegen RB Leipzig mit 2:0 gewonnen.
1: Ja, es war ein intensives Spiel und Patrick Schick brachte die Leverkusener kurz vor der Halbzeit dann in Führung mit 1:0. Für Schick war es bereits der 4. Treffer im 4. Ligaspiel der Saison. Und nach dem Seitenwechsel machte Miguel Gutierrez mit seinem ersten Pflichtspieltor für Bayern 04 dann den Sieg perfekt. Mit diesem zweiten Saisonsieg steht die Werkself jetzt auf Rang 5 in der Tabelle und geht mit einem positiven Gefühl in die anstehende Länderspielpause. Besonders emotional gestern war eine Gedenkminute zu Ehren von Peter Herrmann. Herrmann war lange Zeit Co-Trainer in Leverkusen und ist am Samstag gestorben.
0: Dann gucken wir auf das, was sonst so los ist in Deutschland. Und da gab es für die CDU ja den Super-GAU bei den Landtagswahlen gestern.
1: Ja, in Mecklenburg-Vorpommern ist sie tatsächlich zum ersten Mal komplett aus einem Landesparlament rausgeflogen. Und in Berlin verliert sie klar gegen die Linke. Das ist wirklich eine historische Zäsur für die CDU in ihrer 81-jährigen Geschichte. Der Druck auf den bereits angeschlagenen Kanzler und CDU-Chef Friedrich Merz dürfte damit weiter steigen. Merz selbst spricht von einem Desaster, sagt aber gleichzeitig auch, dass er weitermachen will.
0: Wir gucken auf das Radio Leverkusen Wetter. Da finde ich es ja heute früh vor allem ziemlich frisch draußen und kalt. Ne? Und
1: ja.
0: Dann wird es aber heute auch im Tagesverlauf wechselhaft.
1: Ja, so ein paar Wolken und auch immer mal wieder sonnige Abschnitte sind dabei, aber definitiv kein Regen. Das Ganze bei nachher werden um 19 Grad. Aber du hast gesagt, aktuell ist es echt noch richtig frisch, haben wir 10 Grad. Also definitiv Jackenwetter. Morgen, da gibt es dann noch mehr Wolken, es bleibt aber auch auf jeden Fall trocken.
0: Und damit rüber auf die Straßen, der Radio Leverkusen Verkehr, Innenstadtverkehr, noch alles ruhig, alles frei auf den Autobahnen. Achtung auf der A3 Oberhausen-Köln zwischen Dreieck Langenfeld und Opladen. Hier hat es einen Unfall gegeben, es sind auch alle Fahrstreifen da wohl gerade im Moment blockiert, also Achtung da, es gibt aber noch keinen Stau. Gute Fahrt. Und einen guten Wochenstart für euch. Guten Morgen am Montag, wir starten zusammen rein.
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0: 20 vor 7 am Montag. Guten Morgen.
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Kansas City Self-Aware. Neu bei Radio Leverkusen um 11:45. Wir starten mit einem Unfall auch schon in diese neue Woche. An diesem Montagmorgen alle unterwegs auf der A3 Richtung Köln. Da könnte es deshalb Stress geben zwischen Langenfeld und Opladen. Da hat es gekracht. Zeitweise waren auch alle Fahrspuren blockiert. Im Moment 4 Kilometer Stau zwischen dem Kreuz Hilden und Leverkusen-Opladen. Es dauert schon eine halbe Stunde länger. Also gute Nerven, gute Geduld. Und wenn ihr da lang müsst, auf alle Fälle mal ein paar Minuten mehr einplanen.

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1: Mit Danny Hoppe, guten Morgen. Die CDU taumelt zurzeit von einem Tiefpunkt zum nächsten. Nach der Wahlklatsche in Sachsen-Anhalt gab es gestern Abend das nächste Debakel. Zum ersten Mal in der bundesdeutschen Geschichte ist die CDU aus einem Landtag geflogen. In Mecklenburg-Vorpommern holte sie nur 4,9%. Und auch in Berlin hat sie deutlich verloren und kommt nur noch auf knapp 19%. Malte Albrecht aus dem News-Team, Bundeskanzler Merz war vorher schon angeschlagen, er will aber weitermachen.
2: Ja, das hat er gleich gestern Abend noch mal klar gemacht. Nur 13 Minuten, nachdem es erste Zahlen gab, trat er vor die Presse. Das Wahlergebnis in Mecklenburg-Vorpommern sei ein Desaster, sagte Merz. Die Antwort darauf könne aber kein Zurück in die gute alte Zeit sein.
3: Die Reformen müssen kommen. Natürlich bringt uns das alle in eine schwierige Situation. Aber wir übernehmen diese Verantwortung.
2: Der Druck auf Merz und die schwarz-rote Koalition dürfte währenddessen weiter steigen. Nach dem Wahldebakel in Sachsen-Anhalt vor 2 Wochen muss die CDU nun immerhin die nächsten schweren Rückschläge einstecken. Heute Vormittag berät die Parteispitze über die Wahlergebnisse. Da wird sich zeigen, wie stabil der Rückhalt für Merz wirklich noch ist. Am Mittag stellt er sich dann den Fragen der Hauptstadtpresse. Auch die CDU-Basis wird die nächsten Tage sicherlich darüber diskutieren, wie mit den Niederlagen umgegangen werden soll. Deshalb dürfte davon auszugehen sein, dass Merz weiter Kanzler bleibt, wenn auch nur auf Bewährung.
1: Danke, Malte. Und jetzt weitere Meldungen im Überblick. Die deutsche Autobranche steckt in einer tiefen Krise. Die EG Metall hat deshalb für heute zu einem bundesweiten Protesttag aufgerufen. Insgesamt sind mehr als 280 Aktionen geplant, unter anderem am VW-Hauptsitz in Wolfsburg. Man wolle ein Zeichen für sichere Arbeitsplätze und Standorte setzen, heißt es. In Chatgruppen bei WhatsApp oder Telegram gibt es immer häufiger Finanzbetrug. Das beobachtet das Landeskriminalamt. Demnach werden immer häufiger Menschen mit aggressiven Werbeanzeigen in Chatgruppen gelockt, wo sie auf vermeintliche Finanzprofis treffen. In der Fußball-Bundesliga hat der SC Paderborn den ersten Saisonsieg eingefahren. Zu Hause gegen Hoffenheim gab es ein 3:1. Auch Leverkusen geht mit einem 2:0-Sieg gegen Leipzig in die Länderspielpause. Schalke und Elversberg trennten sich 0:0. Was soll auf die neuen Euro-Banknoten drauf? Beethoven, Leonardo da Vinci, ein Storch oder lieber ein Basstölpel? Das sind einige der Motive, die die Europäische Zentralbank vorgeschlagen hat. Und nur noch heute haben wir die Chance, darüber abzustimmen. Dann endet die Online-Umfrage der EZB nämlich. Bis vor einer Woche haben schon mehr als 9 Millionen Menschen in Europa über die neuen Euro-Banknoten abgestimmt. Die neuen Scheine sehen nicht nur anders aus, sondern sollen auch schwerer zu fälschen sein. Ende des Jahres entscheidet die EZB dann, welche Motive es auf die Scheine geschafft haben. Dabei wird eben auch die Online-Abstimmung berücksichtigt. Und das waren die Nachrichten mit Danny Hoppe.
4: Dankeschön, Danny. Damit zum Radio Leverkusen Wetter. Und da heißt es heute Morgen erstmal noch so ein bisschen tapfer sein. Später wird es dann aber okay. Der Tag startet nämlich noch ziemlich kühl mit 10 Grad. Nachher schaffen wir es aber dann auf rund 19. Dazu gibt es einen Mix aus Sonne und Wolken, aber ohne Regen. Morgen, da übernehmen die Wolken dann doch noch ein bisschen mehr. Trotzdem bleibt es aber auch dann trocken.
5: Wir gucken auf die Straßen bei uns, der Radio Leverkusen Verkehr, Innenstadtverkehr auf den Straßen in der Stadt noch ruhig und frei. Auf den Autobahnen gibt's schon so ein bisschen was. Einmal Unfall auf der A3 Oberhausen-Köln zwischen dem Dreieck Langenfeld und Opladen, da hat's gekracht. Unfall auch mit Verletzten. Teilweise alle Fahrstreifen da blockiert. Der Verkehr wird an der Unfallstelle vorbeigeführt. Zwischen Kreuzhilden und Opladen im Moment 5 Kilometer Stau. Das dauert 40 Minuten länger da gerade. Und dann die A59 Düsseldorf-Köln zwischen Rheindorf und dem Kreuz Leverkusen-West. Dichter Verkehr, 4 Minuten dauert es da länger. Eine gute Fahrt euch und einen schönen Montagmorgen um 7:15 jetzt. Wir sind's, Thomas Wagner und Diana Dahlmann.
4: Morgen.
5: Guten Morgen.

0: 10 nach 7, hier ist Radio Leverkusen am Montagmorgen. Totales Debakel für die CDU bei den Landtagswahlen gestern in Mecklenburg-Vorpommern. Da sind sie ja sogar aus dem Parlament rausgeflogen. Und in Berlin verliert die CDU ganz klar gegen die Linke. Ja, und der Druck auf den angeschlagenen Kanzler und CDU-Chef Friedrich Merz, der steigt weiter und weiter. Auch wenn er gestern Abend ja zunächst erstmal noch klar gemacht hat, dass er weitermachen will. David Riemer berichtet für Radio Leverkusen aus Berlin. Was bedeuten die Wahlergebnisse jetzt für die CDU und vor allem für Friedrich Merz?
1: Ja, die CDU hat in Mecklenburg-Vorpommern und Berlin einen schweren Rückschlag erlebt. In MeckPom stürzt sie auf 4,9% ab und fliegt aus dem Landtag. Das hat es seit Bestehen der Bundesrepublik noch nie gegeben. Und in Berlin kommt sie auf rund 19% und verliert damit deutlich. Der angeschlagene CDU-Chef und Kanzler Merz will trotzdem im Amt bleiben. Das hat er am Abend so begründet.
2: Die Reformen müssen kommen. Natürlich bringt uns das alle in eine schwierige Situation. Aber wir übernehmen diese Verantwortung. Ich übernehme diese Verantwortung, denn ich möchte unser Land voranbringen.
1: Gleichzeitig wächst der Druck auf ihn und die schwarz-rote Koalition enorm.
0: Tja, die Frage ist ja, wie geht's da weiter und kann Friedrich Merz diesem Druck dann auf Dauer überhaupt standhalten?
1: Also nach dem Wahldebakel der CDU in Sachsen-Anhalt vor 2 Wochen nun die nächsten schweren Rückschläge. Heute berät die Parteispitze über die Wahlergebnisse. Dann wird sich zeigen, wie groß der Rückhalt in der Partei für Merz noch ist. Ein Rücktritt jedenfalls gilt im Moment als sehr unwahrscheinlich. Das hat Merz am Abend ja auch selbst klargestellt. Wie die CDU-Basis mit den schweren Niederlagen allerdings umgeht, das wird sich in den nächsten Tagen zeigen. Deshalb ist das wahrscheinlichste Szenario, Merz bleibt Kanzler, zunächst allerdings auf Bewährung.
0: Tja, warten wir es mal ab. Die nächsten Landtagswahlen stehen dann ja erst nächstes Jahr wieder an, aber ich sag mal, die Ergebnisse jetzt, die waren ja schon ziemlich deutlich und heftig. Ne? Wenn es was Neues gibt dazu aus dem politischen Berlin, ihr hört es wieder bei uns. Hier ist Radio Leverkusen. Guten Morgen.

18:07 am Montag. Wir spielen euch die Hits zum Wochenstart, um gut reinzukommen. Hier so ein 2010er Classic jetzt von Sean Paul. She Doesn't Mind. Und damit guten Morgen mit Radio Leverkusen.

0: 7.21 Uhr, dicker Stau heute Morgen auf der A3 Richtung Köln zwischen dem Dreieck Langenfeld und Opladen. Da hat es gekracht, deshalb staut es sich auch zwischen Mettmann und Opladen. 5 Kilometer Stau, Autobahnauffahrt A3, da kommt ihr aber noch ganz normal drauf, ohne Stau in Opladen. Alles weitere Wichtige dann gleich wieder in den Radio Leverkusen Nachrichten um halb hier.
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0: Der Montagmorgen mit Radio Leverkusen, 7.30 Uhr, es ist 7:30. Hier sind die Radio Leverkusen Nachrichten. Wir haben die Stadt für euch im Blick. Und in der Bayer Arena, da hat es gestern ja nicht nur einen Sieg gegen RB Leipzig gegeben, sondern auch noch eine große Kontrollaktion vom Zoll. Der war zur Bekämpfung von Schwarzarbeiter unterwegs.
1: Ja, und im Fokus standen da Sicherheits- und Servicekräfte. Etwa 50 Einsatzkräfte der Finanzkontrolle Schwarzarbeit überprüften gemeinsam mit dem Ordnungsamt nahezu 170 Beschäftigte. Dabei haben die Behörden festgestellt, dass eine 24-jährige Frau aus Marokko ohne gültige Arbeitserlaubnis im Sicherheitsdienst eingesetzt worden sein soll. Gegen sie und ihren Arbeitgeber wurde deshalb ein Ermittlungsverfahren eingeleitet. Außerdem gibt es bei einem Unternehmen Hinweise, dass es seinen Angestellten eventuell nicht den gesetzlich vorgeschriebenen Mindestlohn zahlt. Der Zoll sagt auch, dass die Prüfungen noch nicht abgeschlossen sind. Die untersuchen nämlich jetzt weiter, ob alle Beschäftigten ordnungsgemäß bei der Sozialversicherung gemeldet sind oder möglicherweise auch zu Unrecht Sozialleistungen bezogen haben. Damit auf die Straßen und da nochmal der Hinweis für alle, die über den Westring in Wiesdorf fahren. Der Westring ist gleich ab 9 Uhr gesperrt und zwar in dem Bereich zwischen Rheinallee und Nobelstraße. Das ist der Bereich zwischen Kreisverkehr und A59 und die Sperrung dauert bis Anfang November. Die Auf- und Abfahrt der A59 sind aber ganz normal frei. Ihr müsst nur über die Rheinallee fahren. Außerdem gibt es ab heute auch noch eine kleinere Einschränkung in Opladen. Die Fahrradrampe an der Bahnhofsbrücke ist wegen Instandsetzungsarbeiten die nächsten 2-3 Wochen gesperrt.
0: Dann nochmal zurück in die Bayer Arena und zum Thema Fußball. Für Bayern 04 war das ja ein sehr erfolgreicher Nachmittag gestern und somit können wir da alle mit einem guten Gefühl jetzt in die Länderspielpause gehen.
1: Ja, 2-0 hieß es in der Bayer Arena gegen RB Leipzig am Ende und es war eine umkämpfte Partie, in der Patrick Schick die Werkself kurz vor dem Pausenpfiff in Führung gebracht hat. Für den Angreifer war es schon das vierte Tor im vierten Bundesligaspiel dieser Saison. Nach der Halbzeit sorgte dann Miguel Gutierrez mit seinem ersten Pflichtspieltreffer für Bayern 04 für die Entscheidung. In der Tabelle klettert die Werkself deshalb jetzt auf Tabellenplatz 5. Für einen besonders bewegenden Moment sorgte außerdem eine Schweigeminute für Peter Herrmann. Der langjährige Co-Trainer von Bayern 04 war am Samstag verstorben.
0: Dann gucken wir auf das, was sonst so los ist bei uns in Deutschland. Da gab es jetzt eine Menge Redebedarf. Gibt es bei der CDU? Die hat gestern bei den Landtagswahlen ja eine ziemliche Klatsche bekommen.
1: Ja, in Berlin hat die CDU deutlich gegen die Linke verloren und in Mecklenburg-Vorpommern hat sie es noch nicht mal in den Landtag reingeschafft, weil sie unter 5% lag. Das gab es noch nie. Es ist eine historische Niederlage für die CDU. Heute trifft sie sich zur Aufarbeitung und zwar einmal mit dem CDU-Bundesvorstand. Morgen ist dann Fraktionssitzung im Bundestag. In beiden Runden dürfte die Stimmung ziemlich übel sein.
0: Und wir gucken auf das Radio Leverkusen Wetter. Das sieht heute gar nicht so übel aus. Es wird freundlich gemischt so.
1: Ja, mal Sonne, mal Wolken und das den ganzen Tag über. Regen ist dabei keiner in Sicht. Es bleibt auf jeden Fall trocken. Und die Temperaturen, die gehen noch rauf. Aktuell ist es nämlich noch ziemlich frisch, 10 Grad, aber nachher noch bis zu 19 drin. Morgen wird der Himmel dann insgesamt dichter bewölkt, aber es bleibt trotzdem noch trocken.
0: Damit auf die Straßen, der Radio Leverkusen Verkehr, Innenstadtverkehr, so ein bisschen was an Berufsverkehr ist unterwegs. In Opladen ist es gerade ein bisschen was knubbeliger, Opladener Straße, im weiteren Verlauf Düsseldorfer Straße. Ansonsten so der ganz normale Wahnsinn auf den Straßen, würde ich sagen. Auf den Autobahnen Stau auf der A1 Euskirchen-Köln zwischen Köln-Bocklemünd und Kreuz-Köln-Nord, 1 Kilometer stocken, 2 Minuten. A3 Köln-Oberhausen zwischen Köln-Mühlheim und dem Kreuz Leverkusen, 1 Kilometer stocken, 2 Minuten. Dann großer Stau heute früh auf der A3 Oberhausen-Köln zwischen Mettmann und Opladen, im Moment 6 Kilometer Stau, das dauert 42 Minuten länger. Zwischen dem Dreieck Langenfeld und Opladen, da hat es einen Unfall gegeben, der Verkehr wird da an der Unfallstelle eben vorbeigeführt. Und noch A59 Düsseldorf-Köln zwischen Rheindorf und dem Kreuz Leverkusen-West, 2 Kilometer Stau, 10 Minuten länger da. Eine gute Fahrt euch unterwegs und einen guten Start in den Montagmorgen. Und ja, wir haben schon erzählt, wir haben das Wochenende zusammen verbracht, zumindest Samstagabend.
1: Ja. Ne?
0: Wir waren zusammen auf einer Party und du hast getanzt zu Backstreet Boys, Larger Than Life. Ich weiß,
1: genau.
0: Ich war der DJ auf der Party, du hast es dir gewünscht.
1: Ich habe mir das gewünscht, weil wir vorher ganz viel über diese Backstreet Boys Konzerte gesprochen haben, die es bald gibt. Und dann hatten wir auch voll Bock auf Backstreet Boys zu tanzen.
0: Ja, guck mal. Ich habe sie jetzt hier auch als nächstes in der Playlist. Nicht Larger Than Life, sondern Everybody. Nimmst du auch?
1: Ah, ist auch super.
0: Ja, tanzt du auch? Tanzt du auch wieder?
1: Ja, ja.
0: Ich bin gespannt.
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0: Lady Gaga und Bradley Cooper zusammen hier mit Cello bei Radio Leverkusen, 7.42 Uhr.
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0: 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Jürgen Bangert ist als Wunscherfüller unterwegs und hat direkt mal hier Stefanie am Telefon und überrascht die.
3: Nein, ehrlich?
4: Doch, du hast uns ja eine Mail geschrieben und du hast einen Wunsch. Du hast einen Sohn und der ist in der Ausbildung und leidet gerade auch, wie wir alle, unter den Spritpreisen. Aber er besonders. Was ist denn da los?
3: Ja, der hat halt nur ein Ausbildungsgehalt und er hat sich das Auto halt angeschafft und ja, reicht halt hinten und vorne nicht, ne?
4: Was mich natürlich zu folgenden Fragen führt. A, welche Ausbildung macht er?
3: Der macht eine Ausbildung zum Gärtner im Bereich Baumschule.
4: Okay, das heißt, er hat dann auch einen gewissen Arbeitsweg, weil so Baumschule hast du ja nicht an jeder Ecke.
3: Ja, also er fährt immer zwischendurch tatsächlich schon wieder mit dem Fahrrad.
4: Wie viele Kilometer sind das?
3: Ich glaube 8. Nicht so weit. Er hat da wirklich Glück, er kann durch die Felder fahren.
4: Okay, aber gut, es ist ja jetzt auch, der Sommer ist vorbei. Und dann,
3: genau, der Winter kommt jetzt.
4: Jeden Morgen erstmal die Jacke nass kriegen, das ist natürlich auch kein Geschenk.
3: Ja, ja.
4: Ja, das ist wohl wahr. Also und du hast dir jetzt bei uns gewünscht eine Tankfüllung für das Autochen.
3: Ja.
4: Weiß er davon, von deinem Wunsch?
3: Nein.
4: Okay, weiß es nicht.
3: Ja, der ist auch gerade auf der Arbeit im Fahrrad.
4: Weil der Tank mal wieder leer ist.
3: Ja.
4: Und außerdem geht es so langsam aufs Monatsende zu und da ist er dann auch
3: mehr. Das,
4: ja, ich kenne das doch alles.
3: Ja.
4: Wir kennen es doch alle. Stefanie, was hältst du denn davon, wenn wir das nicht machen mit dieser Tankfüllung?
3: Sondern?
4: Wie sie schon lacht. Nein, pass auf. Wir gucken, dass er da noch ein bisschen öfter zur Arbeit kommt. Was hältst du davon? Du kriegst für deinen Sohn von uns einen Tankgutschein über 500 Euro.
3: Nein.
4: Das wäre jetzt, wär jetzt mal so meine Idee.
3: Total gerne.
4: Wir erfüllen dir deinen Wunsch. 500 Euro Tankgutschein für deinen Sohn.
3: Vielen Dank. Vielen Dank.
4: Bestell ihm bitte ganz liebe Grüße.
3: Mach ich. Auf jeden Fall.
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1: Mit Danny Hoppe. Guten Morgen.
2: Die Reformen müssen kommen.
1: Kanzler Merz war das gestern Abend nach dem nächsten Wahldebakel. In Mecklenburg-Vorpommern fliegt die CDU aus dem Landesparlament zum ersten Mal überhaupt in der bundesdeutschen Geschichte. Und auch in Berlin gab es deutliche Verluste. Malte Albrecht aus dem News-Team. Merz gab sich gestern Abend kämpferisch, aber der Druck auf ihn und die Bundesregierung wächst damit weiter.
3: Nach dem Wahlabend deuten sich schwierige Wochen für die schwarz-rote Koalition an. Man könne jetzt eben nicht einfach so weitermachen, sagte SPD-Generalsekretär Klüssendorf in der ARD. Allen sei zwar klar, dass dieses Land Veränderungen braucht, aber es gäbe noch Diskussionsbedarf, speziell bei der Abschaffung der abschlagsfreien Rente nach 45 Beitragsjahren. Unionsfraktionsvize Mittelberg warnte davor, die Reformpakete noch einmal aufzuschnüren. Deutschland brauche diese Reformen dringend. Es gehe darum, das Land wieder auf einen Wachstumskurs zu bringen und Arbeitsplätze zu sichern.
1: Ja, lass uns noch mal über Merz sprechen. Der Kanzler ist angeschlagen. Er hat aber direkt gesagt, dass er weiter im Amt bleiben will.
3: Was jetzt zu tun sei, erfordere Rückgrat, Standhaftigkeit und Geduld, sagte Merz. Er werde das als CDU-Chef und Bundeskanzler aufbringen. Auch Unionsfraktionsvize Krings hat Merz den Rücken gestärkt. Über Alternativen könne man nur sprechen, wenn jemand zeigen kann, warum es mit ihm besser laufen würde. Das sehe er aktuell nicht, sagte Krings der Welt. Wie groß der Rückhalt in der Partei für Merz wirklich ist, dürfte sich am Vormittag zeigen. Dann berät die CDU Spitze über die Wahlergebnisse und danach tritt Kanzler Merz vor die Hauptstadtpresse und wird sich ebenfalls wieder unangenehmen Fragen stellen müssen.
1: Danke, Malte. Und jetzt weitere Meldungen im Überblick. Bei der Parlamentswahl in Russland hat die Partei Geeintes Russland von Kremlchef Putin wie erwartet klar gewonnen. Das zeigen erste Teilergebnisse. Kritiker bezeichneten die Abstimmung als Farce und sprachen von Wahlfälschung. Ex-Bundesverkehrsminister Scheuer steht am Vormittag vor dem Berliner Landgericht. Es geht um die gescheiterte Pkw-Maut. Scheuer wird vorgeworfen, vor dem Maut-Untersuchungsausschuss des Bundestags gelogen zu haben. In der Fußball-Bundesliga hat Paderborn gegen Hoffenheim den ersten Saisonsieg eingefahren. 3:1 hieß es am Ende. Bayer Leverkusen gewann außerdem mit 2:0 gegen Leipzig und Schalke und Elversberg trennten sich 0:0. Wer in den Kölner Dom will, muss seit Juli zahlen. 12 Euro sind seitdem fällig. In dieser Woche kann man zum Teil aber kostenlos rein, denn in dieser Woche führt außerhalb der Gottesdienste ein Pilgerweg durch den Dom. Das heißt, am Donnerstag und Freitag kann man jeweils von 14 bis 18 Uhr umsonst rein, am Samstag von 10 bis 17 Uhr und am Sonntag von 13 bis 17 Uhr. Das hat ein Domsprecher bestätigt. Der Eintritt war eingeführt worden mit der Begründung, dass der Unterhalt des Doms immer teurer werde. Die ehemalige Dombaumeisterin Schock Werner sagt, dass die Zahl der Besucher seit Juli deutlich zurückgegangen sei. Und das waren die Nachrichten mit Danny Hoppe.
4: Dankeschön, Danny. Damit zum Radio Leverkusen Wetter. Und das wird heute wechselhaft, aber in der okayen Variante. Sonne und Wolken wechseln sich den ganzen Tag über ab und es bleibt auch trocken. Dazu steigen die Werte von jetzt noch kühlen 11 Grad auf bis zu 19. Morgen, da bleibt es dann noch grauer und auch wolkiger, aber weiterhin trocken.
5: Guten Morgen auf die Straßen bei uns, der Radio Leverkusen Verkehr. Im Innenstadtverkehr, es knobelt sich ein bisschen was in Schlebusch, Ulustraße und Mülheimer Straße. Außerdem in Opladen, Burscheider Straße, Rennbaumstraße, runter zum Kreisel und auch auf der Düsseldorfer Straße, wo gerade ein bisschen was mehr los ist. Auf den Autobahnen gibt es Staus auf der A1 Euskirchen-Köln zwischen Kreuz Köln-West und dem Kreuz Köln-Nord. 2 Kilometer stocken, 3 Minuten. Dann A3 Köln-Oberhausen zwischen Köln-Mülheim und dem Kreuz Leverkusen. 2 Kilometer stocken, 3 Minuten. A3 Oberhausen-Köln zwischen Mettmann und Opladen, 6 Kilometer stockend, hier 10 Minuten länger, hat es vorhin einen Unfall gegeben. Und weiter auf der A3 Richtung Köln zwischen dem Kreuz Leverkusen und Leverkusen-Zentrum, 1 Kilometer stockend mit 2 Minuten. Und noch A59 Düsseldorf-Köln zwischen Rheindorf und dem Kreuz Leverkusen-West, dichter Verkehr, 3 Minuten dauert es da länger. Ja, verkehrte Welt war es irgendwie am Wochenende, ne? Gestern Bayern 04 gegen RB Leipzig und du warst mal im Stadion, aber ich nicht.
4: Ja, soll vorkommen, ne? Also ich hatte sehr, sehr viel Spaß und habe auch eine sehr erfolgreiche Werkself gesehen.
5: Ja, und ich ärgere mich, nicht dabei gewesen zu sein. Bayern 04 eben mit diesem 2:0 da gestern die Leipziger aus der Bayer-Arena gehauen. Radio Leverkusen Sportreporter Frank Laschet, der hat das Spiel gestern ja auch wieder live kommentiert hier bei uns und fasst uns das gleich nochmal gegen 10 nach 8 zusammen.
4: Ja, damit du auch ein bisschen mitreden kannst, ne, über das Spiel.
5: Schön weiter in die Wunde.
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0: Der Montag mit Radio Leverkusen um 11 nach 8. So, auch wenn ich nicht im Stadion war, ich habe es natürlich mitbekommen. Ne? Bayer 04 mit 2:0 gegen RB Leipzig gestern Nachmittag. Radio Leverkusen, Sportreporter Frank Laschet. Und auch nicht nur ein erfolgreiches, sondern auch intensives Spiel.
1: Ja, ja, und emotional. Ne? Es wurde Peter Hermann verabschiedet, der am Samstag verstorben ist. Und danach sofort Vollgasfußball von 0 auf 100. Und das Ergebnis wirkt vielleicht auch, wenn man die erste Halbzeit ein bisschen sieht, ein bisschen klarer, als es anfänglich war. Also Leipzig gut dagegen gehalten, sind sogar in Führung gegangen, war zum Glück ein Abseitstor. Und dann kam die Werkself und nach hinten raus hat man Leipzig nicht überrannt, aber man hatte alles unter Kontrolle. 2:0 Sieg, ganz wichtige Punkte, zweiter Heimsieg und eine Tabelle ein bisschen nach oben gerutscht. Platz 5, 7 Punkte, aber es fehlen Punkte. Sieht man auch, wenn man zur Tabellenspitze schaut. Dortmund mit 12, die haben schon 5 Punkte Vorsprung.
0: Jetzt am nächsten Wochenende ist ja erstmal Länderspiel, deshalb Länderspielpause. Das dürfte ja unserem neuen Trainer Martinez auch ganz gut kommen, glaube ich, oder?
1: Ja, wurde gestern darauf angesprochen. Also er freut sich, dass die Jungs jetzt mal ein bisschen durchatmen können, zumindest diejenigen, die jetzt nicht unterwegs sind mit den Nationalmannschaften. Auf der anderen Seite, jetzt hat man gerade den Lauf, jetzt hat man mal einen Spitzengegner, einen direkten Konkurrenten um die Champions-League-Plätze besiegt und jetzt ist erstmal Pause und dann schwappt das so ein bisschen hin und die Länderspielpause extrem lang diesmal. Das nächste Spiel von Bayer Leverkusen erst in 3 Wochen am 10. Oktober auswärts in Mainz.
0: Und dann aber direkt auch irgendwie Schlag auf Schlag mit englische Woche, Euroleague und wieder Bundesliga und so weiter. Also lass uns das, Frank, so ein bisschen als Ruhe vor dem Sturm gerade sehen.
1: Genau, durchschnaufen und dann kommt das Hammerprogramm von Bayer Leverkusen im Herbst.
0: Danke, schönen Montag dir weiterhin.
1: Tschüss.
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0: Shakira und Burna Boy, Dai Dai hier bei Radio Leverkusen um 8.21 Uhr.
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0: Der Montagmorgen mit Radio Leverkusen, 8.30 Uhr jetzt, 8:30. Hier sind die Radio Leverkusen Nachrichten. Wir haben die Stadt für euch im Blick. Gestern hat es in der Bayer Arena ein sehr erfreuliches 2:0 rund um das Spiel gegeben, also im Spiel Bayern 04 gegen RB Leipzig, aber drumherum vor allem eine Kontrolle vom Zoll wegen Schwarzarbeit.
1: Ja, die haben da Sicherheits- und Servicekräfte kontrolliert. Rund 50 Einsatzkräfte der Finanzkontrolle Schwarzarbeit waren vor Ort und haben da zusammen mit dem Ordnungsamt fast 170 Beschäftigte überprüft. Dabei kam raus, eine 24-jährige Marokkanerin war ohne die erforderliche Arbeitserlaubnis als Sicherheitskraft beschäftigt. Deshalb gibt es für sie und ihren Arbeitgeber jetzt ein Ermittlungsverfahren. Außerdem gibt es bei einer Firma erste Hinweise darauf, dass Beschäftigten möglicherweise nicht der gesetzliche Mindestlohn gezahlt wurde. Laut Zoll kann da aber auch noch mehr kommen. Jetzt wird nämlich noch weiter ausgewertet, ob zum Beispiel alle Beschäftigten ordnungsgemäß zur Sozialversicherung gemeldet sind oder möglicherweise unrechtmäßig Sozialleistungen beziehen. Jetzt eine kleine Erinnerung für alle, die regelmäßig auf dem Westring in Wiesdorf unterwegs sind. Der ist nämlich gleich ab 9 Uhr heute Morgen im Bereich zwischen Rheinallee und Nobelstraße gesperrt. Also der Bereich zwischen Kreisverkehr und A59. Bis Anfang November ist der Bereich komplett gesperrt. Die Auf- und Abfahrt der A59 sind aber ganz normal frei. Ihr müsst dann nur über die Rheinallee hinfahren. Und ab heute gibt es auch noch eine kleinere Einschränkung in Opladen. Die Fahrradrampe an der Bahnhofsbrücke ist wegen Instandsetzungsarbeiten gesperrt. In 2 bis 3 Wochen soll der Radweg aber wieder frei sein, sagt die Stadt.
0: Und dann gehen wir thematisch nochmal zurück in die Bayer Arena. Sportlich lief das ja wirklich sehr gut gestern für Bayern 04. Die Werkself hat das Topspiel gegen RB Leipzig mit 2:0 gewonnen.
1: Ja, es war ein sehr intensives Spiel und Patrick Schick brachte die Leverkusener kurz vor der Halbzeitpause in Führung. Für Schick war es bereits der 4. Treffer im 4. Ligaspiel der Saison. Nach dem Seitenwechsel machte Miguel Gutierrez mit seinem ersten Pflichtspieltor für Bayern 04 dann den Sieg perfekt. Mit diesem 2. Saisonsieg steht die Werkself jetzt auf Rang 5 in der Bundesliga-Tabelle und geht auch mit einem guten Gefühl in die anstehende Länderspielpause. Besonders emotional war dann gestern aber auch eine Gedenkminute zu Ehren von Peter Herrmann. Herrmann war lange Zeit Co-Trainer in Leverkusen und ist am Samstag verstorben.
0: Die anderen Themen aus Deutschland und der Welt, da gab es für die CDU ja jetzt den Super-GAU bei den Landtagswahlen gestern.
1: In Mecklenburg-Vorpommern ist sie tatsächlich zum ersten Mal komplett aus einem Landesparlament rausgeflogen und in Berlin verliert sie klar gegen die Linke. Das ist wirklich eine historische Zäsur für die CDU in ihrer 81-jährigen Geschichte. Der Druck auf den bereits angeschlagenen Kanzler und CDU-Chef Friedrich Merz dürfte damit weiter steigen. Merz selbst spricht von einem Desaster, sagt aber auch, dass er persönlich weitermachen will.
0: Und damit zum Radio Leverkusen. Wetter heute freundlich wechselhaft, so kann man es zusammenfassen.
1: Ja, so ein paar Wolken sind dabei, aber auch immer mal wieder sonnige Abschnitte und es gibt definitiv keinen Regen. Das Ganze bei Werten um 19 Grad, aktuell aber noch ein bisschen frischer mit 12 Grad. Morgen, da gibt es dann noch mehr Wolken, es bleibt aber auch ebenfalls trocken.
0: Der Radio Leverkusen Verkehr auf den Straßen in der Stadt ist es wieder überall ruhig geworden. Auf den Autobahnen noch Stau auf der A1 Dortmund-Köln zwischen Burscheid und Köln-Niel. 1 Kilometer stocken, 2 Minuten. Gegen Richtung Euskirchen-Köln zwischen Köln-Löwenich und Kreuz-Köln-Nord. 2 Kilometer stocken, 3 Minuten. Dann A3 Köln-Oberhausen zwischen Leverkusen-Zentrum und dem Kreuz Leverkusen. 1 Kilometer stocken, 2 Minuten. A3 Oberhausen-Köln zwischen Kreuz-Hilden und Opladen. 4 Kilometer stocken, 7 Minuten. Und weiter zwischen dem Dreieck Langenfeld und Opladen. Nee, das war der Stau gerade. Also alles gut, gute Fahrt. Und einen guten Start euch in den Montag. Hier sind Thomas Wagner und Diana Dahlmann.
1: Morgen!

0: 41, Radio Leverkusen hier. Also das größte Bierfest haben wir ja ganz klar mit der Bierbörse in Opladen jedes Jahr. Ne? Deshalb sage ich mal ganz selbstbewusst, die kleine Schwester davon, von unserer Bierbörse, läuft ja gerade in München. Das Oktoberfest ist gestartet. Ich war auch schon dreimal da, immer wieder ein Highlight. Vor allem, wenn man es schafft, überhaupt in so einem Zelt dann einen freien Platz zu erhaschen. Ne? Und dann ist ja auch immer die Frage, wie viel Maß Bier man überhaupt so schafft im Tagesverlauf. Und je später der Abend, umso lustiger die Geschichten, die man da erlebt.
1: Ja, so wie die Geschichte zum Beispiel von Radio Leverkusen-Hörer Patrick. Der hat sich bei uns gemeldet und eine ganz witzige Story von der Wiesn erzählt. Es ist schon ein paar Jahre her, da war er so mit einem Kumpel auf dem Oktoberfest unterwegs und hat da seinen Ehering verloren.
2: Einige Zeit später, als die Wiesn vorbei waren, rief mein Kumpel an, schickte mir auch ein Video, wie der Oberbürgermeister damals von München so die Wiesn-Revue passieren ließ und zeigte unter anderem den kuriosesten Fund in seiner Oberbürgermeisterkarriere, ein Ehering. Und er sagte noch, die Stefanie möge sich doch bitte bei ihm melden, dann bekommt sie den Ring von ihrem Mann wieder, den ich heute noch am Finger trage.
1: Ja, ob Stefanie das am Ende wirklich so lustig fand, mit dieser Geschichte im Fernsehen zu sein, ich weiß nicht.
0: Naja, also, Hauptsache er ist wieder aufgetaucht, also ihr Mann und der Ehering, ne?
1: Ja.
0: Ja, Ozaft ist. In München läuft das Oktoberfest und dann alle, die auch noch runterfahren, also passt gut auf eure Klamotten da auf. Hier ist Radio Leverkusen.

0: Montag mit Radio Leverkusen. 12:09 jetzt.
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1: Mit Danny Hoppe, guten Morgen.
2: Das Ergebnis in Mecklenburg-Vorpommern können wir nicht schönreden. Es ist ein Desaster.
1: Bundeskanzler Merz war das nach den Wahlen in Mecklenburg-Vorpommern und Berlin. Es war erneut ein richtig bitterer Abend für die CDU. Vor allem das Ergebnis in Mecklenburg-Vorpommern tut richtig weh. Denn zum ersten Mal überhaupt scheitert die CDU an der 5%-Hürde und fliegt aus dem Landtag. Malte Albrecht aus dem News-Team, man kann es nicht anders sagen. 2 Wochen nach der Landtagswahl in Sachsen-Anhalt ist es für die CDU der nächste Tiefpunkt. Wie geht's jetzt weiter?
3: Merz hat zwar gestern Abend nochmal klar gemacht, dass er im Amt bleiben und den Reformkurs fortsetzen will, allerdings noch bevor feststand, dass die CDU aus dem Schweriner Landtag fliegt.
2: Was jetzt zu tun ist, erfordert Rückgrat, Standhaftigkeit und Geduld. Ich werde das aufbringen.
3: Heute Vormittag kommen die Parteigremien zusammen, um darüber zu beraten. Danach wird Merz vor die Presse treten und sich sicherlich unangenehmen Fragen stellen müssen. Auch innerhalb der Koalition wird seit gestern Abend noch einmal intensiver darüber diskutiert, ob der eingeschlagene Reformkurs wirklich der richtige ist. Man könne jetzt eben nicht einfach so weitermachen, sagte SPD-Generalsekretär Klüssendorf in der ARD. Allen sei zwar klar, dass dieses Land Veränderungen braucht, aber es gebe noch Diskussionsbedarf, speziell bei der Abschaffung der abschlagsfreien Rente nach 45 Beitragsjahren. Unionsfraktionsvize Mittelberg warnte davor, die Reformpakete noch einmal aufzuschnüren. Deutschland brauche diese Reformen dringend. Es gehe darum, das Land wieder auf einen Wachstumskurs zu bringen und Arbeitsplätze zu sichern.
1: Danke, Malte. Und jetzt weitere Meldungen im Überblick. Jedes zweite Unternehmen sieht Bürokratie in Deutschland als größtes Standortproblem. Das zeigt eine neue Umfrage des IFO-Instituts. Danach wurden außerdem die hohen Energie- und Arbeitskosten genannt, allerdings mit deutlichem Abstand. Die IG Metall hat für heute zu einem Protesttag in der Autobranche aufgerufen, unter dem Motto Zukunft statt Kahlschlag. Bundesweit sind mehr als 280 Aktionen geplant. Die deutsche Autobranche steckt in einer tiefen Krise. Tausende Jobs und mehrere Standorte stehen auf der Kippe. Die Ölpreise haben zum Start in die neue Woche leicht nachgegeben, den 4. Handelstag in Folge. Experten hoffen auf neue diplomatische Bemühungen im Iran-Krieg. US-Präsident Trump hat sich dazu bereit erklärt, sich in dieser Woche bei der UN-Generalversammlung mit dem iranischen Präsidenten Pezeshkian zu treffen. Der SC Paderborn kann entspannt in die Länderspielpause gehen. Am Abend gab es zu Hause gegen Hoffenheim den ersten Sieg. Damit verlässt der Aufsteiger erstmal die Abstiegszone und darüber freute sich Kapitän Laurin Kurda bei DAZN.
4: Es ist ein geiles Gefühl, zu Hause abends jetzt den ersten Sieg einzufahren. Ich glaube, wir haben es heute echt verdient.
1: Auch Leverkusen geht durch das 2:0 gegen Leipzig mit einem guten Gefühl in die Pause. Der FC Schalke musste sich im Duell der Aufsteiger gegen Elversberg dagegen mit einem 0:0 begnügen. Und das waren die Nachrichten mit Danny Hoppe.
5: Dankeschön, Danny. Damit zum Radio Leverkusen Wetter. Und das wird heute ganz okay. Der Tag startet noch recht kühl mit 12 Grad. Nachher schaffen wir es aber auf rund 19 Grad. Dazu gibt es einen Mix aus Sonne und Wolken, aber ohne Regen. Und morgen, da übernehmen die Wolken dann noch ein bisschen mehr. Trotzdem bleibt es auch dann trocken.
6: Drüber auf die Straßen, der Radio Leverkusen Verkehr. Im Innenstadtverkehr alles soweit ruhig. Von den Autobahnen gerade nur noch eine kleine Meldung von der A3 Oberhausen-Köln. Zwischen Kreuz Leverkusen und Leverkusen Zentrum. Dichter Verkehr, eine Minute dauert's länger. Und das war's schon. Guten Morgen am Montag euch. Hier sind Thomas Wagner und Diana Dahlmann.
5: Morgen.
6: Wo man schon mal so drin ist in dem Montag, oder? Dann geht's ja eigentlich.
5: Ja,
6: also,
5: das stimmt.
6: Ja, Rest der Woche gehen wir jetzt auch an, oder?
5: Machen wir.
6: So
5: mit
6: machen
5: euch zusammen.

0: Gleich Viertel nach neun, Radio Leverkusen hier. 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

0: Der Montag mit Radio Leverkusen, 9.30 Uhr, halb 10. Jetzt alles Wichtige aus der Stadt zusammengefasst. Hier sind die Radio Leverkusen Nachrichten. Wir haben die Stadt für euch im Blick. In der Bayer Arena hat es gestern nicht nur einen Sieg gegen RB Leipzig gegeben, sondern auch eine Großkontrollaktion vom Zoll. Der war zur Bekämpfung von Schwarzarbeit unterwegs.
1: Und im Fokus standen da Sicherheits- und Servicekräfte. Etwa 50 Einsatzkräfte der Finanzkontrolle Schwarzarbeit überprüften gemeinsam mit dem Ordnungsamt nahezu 170 Beschäftigte. Dabei haben die Behörden festgestellt, dass eine 24-jährige Frau aus Marokko ohne gültige Arbeitserlaubnis im Sicherheitsdienst eingesetzt worden sein soll. Gegen sie und ihren Arbeitgeber wurde deshalb ein Ermittlungsverfahren eingeleitet. Außerdem gibt es bei einem Unternehmen Hinweise, dass es seinen Angestellten eventuell nicht den gesetzlich vorgeschriebenen Mindestlohn zahlt. Der Zoll sagt auch, dass die Prüfungen noch nicht abgeschlossen sind. Die untersuchen jetzt weiter, ob alle Beschäftigten ordnungsgemäß bei der Sozialversicherung gemeldet sind oder möglicherweise zu Unrecht Sozialleistungen bezogen werden. Damit auf die Straßen und da nochmal der Hinweis für alle, die über den Westring in Wiesdorf fahren normalerweise. Der Westring ist seit eben um 9 Uhr gesperrt und zwar im Bereich zwischen Rheinallee und Nobelstraße. Das ist der Bereich zwischen Kreisverkehr und A59 und die Sperrung dauert bis Anfang November. Die Auf- und Abfahrt der A59 sind aber ganz normal frei, ihr müsst nur über die Rheinallee hinfahren. Außerdem gibt es ab heute auch noch eine kleinere Einschränkung in Opladen. Die Fahrradrampe an der Bahnhofsbrücke ist wegen Instandsetzungsarbeiten die nächsten 2-3 Wochen gesperrt.
0: Dann nochmal thematisch zurück in die Bayer Arena zum Fußball. Für Bayer 04 war das ja sehr erfolgreicher Nachmittag gestern und somit können wir da auch mit einem guten Gefühl in die zweiwöchige Länderspielpause jetzt gehen.
1: Ja, 2-0 hieß es in der Bayer Arena gegen RB Leipzig am Ende und das war eine umkämpfte Partie, in der Patrick Schick die Werkself kurz vor dem Pausenpfiff in Führung gebracht hat. Für den Angreifer war es schon das vierte Tor im vierten Bundesligaspiel dieser Saison. Nach der Halbzeit sorgte dann Miguel Gutierrez mit seinem ersten Pflichtspieltreffer für Bayer 04 für die Entscheidung. In der Tabelle klettert die Werkself jetzt auf Tabellenplatz 5. Für einen besonders bewegenden Moment sorgte außerdem eine Schweigeminute für Peter Herrmann. Der langjährige Co-Trainer von Bayer 04 war am Samstag verstorben.
0: Gucken wir auf das, was sonst so los ist in Deutschland. Da gibt es jetzt jede Menge Redebedarf bei der CDU. Die hat gestern bei den Landtagswahlen ja eine ziemliche Klatsche abbekommen.
1: Ja, in Berlin hat die CDU deutlich gegen die Linke verloren und in Mecklenburg-Vorpommern hat sie es noch nicht mal in den Landtag reingeschafft, weil sie unter 5% lag. Das ist eine historische Niederlage für die CDU. Heute trifft sie sich deshalb zur Aufarbeitung und zwar heute mit dem CDU-Bundesvorstand. Morgen ist dann Fraktionssitzung im Bundestag. In beiden Runden dürfte die Stimmung ziemlich übel sein.
0: Und damit zum Radio Leverkusen-Wetter. Das wird heute gar nicht so übel, freundlich gemischt.
1: Ja, mal Sonne, mal aber auch richtig Wolken und das so den ganzen Tag über. Regen ist dabei keiner in Sicht, es bleibt auf jeden Fall trocken. Die Temperaturen, die gehen noch rauf von aktuell 13 Grad auf bis zu 19. Und morgen, da wird der Himmel dann insgesamt dichter bewölkt, es bleibt aber trotzdem trocken.
0: Der Radio Leverkusen Verkehr, auf den Straßen in der Stadt ist es ruhig, auf den Autobahnen nur ein Stau auf der A3 Oberhausen-Köln, zwischen dem Kreuz Hilden und Opladen, 2 Kilometer, 8 Minuten dauert es länger. Euch einen schönen Wochenstart für euch mit uns. Hier sind Thomas Wagner und Diana Dahlmann.
1: Morgen.
0: Und beim nächsten Song hier, ich ziehe mir jetzt gedanklich meine Baggy Jeans aus den 90ern wieder an und ziehe mir die Kapuze ganz weit ins Gesicht.
1: Sonnenbrille gebe ich dir auch.
0: Sonnenbrille
1: rüber.
0: Auch. Ja, sehr gut. Wir fühlen uns ein bisschen gangstermäßig mit Coolio, Gangsters Paradise jetzt. Schönen Montag.

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1: Gleich 9:15, neue Arbeitswoche, in die wir reingegangen sind. Und die letzte für Friedrich Merz. Ich mache aber mal ein großes Fragezeichen dahinter. Auf jeden Fall ist der Druck auf den Bundeskanzler nach diesem Wochenende aber ja ordentlich gestiegen. Und darum geht's auch gleich bei dir, Laura.
2: Jawohl, wir gucken natürlich weiter auf die Wahlen in Berlin und Mecklenburg-Vorpommern. Das war ja, das muss man ganz klar so sagen, ein Debakel für die CDU. In Mecklenburg-Vorpommern fliegt sie aus dem Parlament. In Berlin verlieren sie klar gegen die Linke. Friedrich Merz hat noch am Abend klargestellt, dass er weitermachen will. Ob er das auch kann, ob der Druck nicht auch irgendwann zu groß wird, das haben wir natürlich im Blick für euch jetzt am Vormittag. In Berlin treffen sich ja die Bundesparteien, um über die Wahlen zu diskutieren.
1: Alles weitere Wichtige dazu also hier im Blick mit Laura Potting gleich hier bei Radio Leverkusen. Wir sind Thomas Wagner und Diana Dahlmann und morgen früh wieder da.
3: Ja, ab 6 Uhr dann und wir freuen uns auf euch.

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1: Mit Danny Hoppe, guten Morgen. Erst Sachsen-Anhalt und jetzt auch noch Mecklenburg-Vorpommern und Berlin. Bei der CDU jagt zurzeit ein Tiefpunkt den nächsten. Bundeskanzler Merz war vorher schon angeschlagen, seit gestern Abend steht er aber noch mehr unter Druck. Dazu wird in der schwarz-roten Koalition jetzt auch direkt wieder über die eigentlich geplanten Reformen gestritten. Malte Albrecht aus dem News-Team, vor allem die SPD fordert eine Kurskorrektur.
2: Die stellvertretende SPD-Chefin Rehlinger fordert vor allem mehr soziale Ausgewogenheit und mehr Rücksicht auf die Sorgen der Bürger. Die bisherigen Reformvorschläge seien an vielen Stellen eher Kürzungslisten als echte Reformen, sagte sie im Deutschlandfunk. Die Menschen müssten wissen, was am Ende für sie besser werde. Rehlinger kritisiert

0: Noch einmal das geplante Aus für die sogenannte Rente mit 63. Der mangelnde Respekt, der dadurch zum Ausdruck komme, müsse raus aus dem Paket. Dieser Punkt sorgt ja schon länger für Streit innerhalb der schwarz-roten Koalition.
1: Inzwischen gibt es ja auch Stimmen aus der CDU, die sagen, man müsse gesprächsbereiter sein.
0: Genau, CDU pur sei nicht die Lösung, sagte die stellvertretende Parteichefin Prien im Deutschlandfunk. Die CDU werde Kompromisse eingehen müssen und dürfe nicht Dinge versprechen, die nicht zu halten seien. Am Reformkurs hält Prien zwar grundsätzlich fest, aber es fehle an Empathie, sagte sie. Dieser Vorwurf war vorher auch schon aus Mecklenburg-Vorpommern gekommen. Man müsse die Ängste von vielen Menschen ernster nehmen. Sie sieht dabei auch CDU-Chef und Bundeskanzler Merz in der Verantwortung. Er wisse selber, dass er sich wird ändern müssen, sagte Prien. Merz müsse die Menschen im Land anders ansprechen.
1: Danke, Malte. Und jetzt weitere Meldungen im Überblick. Rund 7 Jahre nach dem Debakel um die Pkw-Maut steht Ex-Bundesverkehrsminister Scheuer jetzt am Vormittag in Berlin vor Gericht. Die Maut war 2019 vom Europäischen Gerichtshof als rechtswidrig gestoppt worden. Scheuer wird vorgeworfen, vor dem Maut-Untersuchungsausschuss des Bundestags gelogen zu haben. In Russland hat, wie erwartet, die Partei Geeintes Russland von Kremlchef Putin die Parlamentswahl gewonnen. Das meldet die Agentur Interfax. Putin dürfte die Wahl als klares Signal für die Fortsetzung des Ukraine-Kriegs werten. Kritiker bezeichnen die Abstimmung dagegen als Farce. In Marsberg im Hochsauerlandkreis ist ein 15-Jähriger an seinen Stichverletzungen gestorben. Ein 16-Jähriger liegt außerdem schwer verletzt im Krankenhaus. Man fahnde nach 2 Tatverdächtigen aus Hamm, teilte die Staatsanwaltschaft Arnsberg mit. Der Vorfall habe sich Samstagabend ereignet. Die genauen Hintergründe seien noch unklar. Das Landeskriminalamt beobachtet schon seit längerer Zeit, dass eine neue Art von Finanzbetrug offenbar immer beliebter wird. Dabei werden Chatgruppen bei WhatsApp oder Telegram genutzt. So steht es im neuen Lagebild Wirtschaftskriminalität. Der Betrug läuft demnach meistens so ab: Die Täter locken ihre Opfer mit aggressiven Werbeanzeigen in eine Chatgruppe, wo sie auf angebliche Finanzprofis treffen. Da werden dann Anlegetipps präsentiert und oft werden auch noch simulierte Chatteilnehmer hinzugefügt, die erzählen, wie toll das bei ihnen alles geklappt hat. Irgendwann würden dann innovative Investitionen angeboten, heißt es im Bericht. Am Ende würden die Opfer aber nur ihr Geld verlieren und dann aus dem Chat geworfen. Und das waren die Nachrichten mit Danny Hoppe.
2: Das Wetter.
3: Einige Wolken über euch, im Tagesverlauf kommt aber auch mal die Sonne raus und es ist meist trocken bis 21 Grad. Morgen ähnlich, erst neblig und bewölkt, dann auch mal sonnig und trocken bis 22 Grad.
2: NRW Verkehr.
3: Und das sind die Staus ab 8 Minuten Zeitverlust. Die A3 Oberhausen-Köln zwischen dem Kreuz Hilden und Leverkusen-Opladen, 4 Kilometer Stau. Ihr braucht hier 8 Minuten länger. Die A44 Kassel-Dortmund zwischen dem Kreuz Werl und dem Kreuz Dortmund-Ohna, 5 Kilometer Stau, eine Dreiviertelstunde plus. Die A52 Mönchengladbach-Düsseldorf zwischen Schiefbahn und Karst-Nord, 3 Kilometer Stau, 16 Minuten. Die A445 Arnsberg-Hamm zwischen Werl-Zentrum und Werl-Nord, 1 Kilometer Stau, ihr braucht hier so circa 9 Minuten länger. Und die A448 Bochum-West Richtung Dortmund-Witten zwischen Witten-Zentrum und Witten-Annen, 2 Kilometer Stau, 9 Minuten plus. Gute Fahrt! Hallo zusammen, schön, dass ihr zuhört und euer Montag so bis jetzt?
4: Es ist ein Desaster.
3: Ja, ihr habt's mitbekommen. Es waren Wahlen in Berlin und Mecklenburg-Vorpommern. Für die CDU ist das nicht so richtig gut gelaufen, muss man sagen. In Mecklenburg-Vorpommern fliegt sie aus dem Parlament, in Berlin verlieren sie gegen die Linke. Unser Politikprofi José Nasjandi ist gleich in einem Viertelstündchen bei mir am Start und ordnet das nochmal in aller Ruhe für uns ein. Ich bin Laura Potting, hallo zusammen.
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3: Und das hier ist Musik an eurem Montagvormittag von Anastasia. Das ist I'm Out of Love. Schönen Montag euch.

0: Hallo zusammen an diesem Montag, dem Tag nach den Wahlen, diesmal in Mecklenburg-Vorpommern und Berlin. Und da muss man sich natürlich anschauen, wie lief es denn für die CDU?
1: Zicke-zacke, zicke-zacke!
2: Schlecht.
0: Ja, in Berlin hat die CDU deutlich an Stimmen verloren. In Mecklenburg-Vorpommern ist er sogar aus dem Landtag geflogen. Bevor wir diese Entwicklung auch mal einordnen, gucken wir jetzt erstmal auf die Wahlergebnisse an sich. Und das mache ich jetzt mit unserem Politikexperten José Nasiandi. José, in Mecklenburg-Vorpommern erstmal, da könnte SPD-Frau Manuela Schwesig weiter regieren.
3: Ja, das könnte sie. Die AfD ist zwar mit über 38% Wahlsiegerin, aber es fehlen ihr Koalitionspartner. Die SPD hat in den vergangenen Monaten massiv aufholen können, ist bei fast 36% gelandet. Die bisherige SPD-Ministerpräsidentin Schwesig hat schon angekündigt, sie will eine Koalition zusammenstellen. Das wäre möglich mit den Grünen und der Linken. Und die CDU, das ist historisch, ist aus dem Landtag geflogen. Bisher ist das noch nie bei einer Landtagswahl passiert. In Berlin hingegen ist die Linke stärkste Kraft geworden. Jetzt wären in Berlin zwei Bündnisse möglich. Entweder regieren dort künftig SPD und Grüne zusammen mit der Linken an der Spitze oder mit der CDU an der Spitze.
0: Wie es da weitergeht, erfahrt ihr dann natürlich hier bei uns. Vor zwei Wochen, da gab es ja die Landtagswahl in Sachsen-Anhalt. Die hat die politische Landschaft ja ordentlich durcheinander gewirbelt, auch weil die AfD an einer absoluten Mehrheit vorbeigeschrammt war. Wie reagiert die Bundespolitik jetzt auf diese Wahlen?
3: Naja, Kanzler Merz war gestern Abend schon kurz nach 18 Uhr vor die Mikrofone getreten. Das ist ungewöhnlich früh. Er sprach über das Desaster in Mecklenburg-Vorpommern, aber er hatte auch eine andere Botschaft, nämlich er will weitermachen.
4: Was jetzt zu tun ist, erfordert Rückgrat, Standhaftigkeit und Geduld. Ich werde das aufbringen, als Parteivorsitzender der CDU und vor allem als Bundeskanzler unseres Landes.
0: Na gut, das ist ja schön, dass er das sagt, aber wir müssen vielleicht wirklich nochmal auf seine Person gucken und vor allen Dingen auf die Diskussion über seine politische Zukunft.
3: Ja, diese Diskussion ist aufgeschoben, aber nicht ganz aufgehoben. Will heißen, wenn die bevorstehenden Aufgaben, wie zum Beispiel Rentenreform, nicht zügig und gut umgesetzt werden, dann wird die Debatte an Fahrt wieder aufnehmen. Noch halten ja die entscheidenden CDU-Forderungen, wie auch die Ministerpräsidenten, dem Kanzler die Treue, aber, so deute ich das, es ist die allerletzte Chance für ihn. Der Kanzler ist geschwächt, im Moment abhängig davon, dass ihn andere starke CDU-Politiker mittragen.
0: Werden wir jetzt auch heute nochmal im Laufe des Tages weiter drauf gucken auf das Thema. Danke, José Nasiandi, für die Infos.

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0: Ich bin Franziska Pietsch. Guten Tag. Für Leverkusen gibt es in den kommenden 4 Jahren jedes Jahr rund 7,4 Millionen Euro. Das Geld kommt vom Bund. Kaya von den Wienberg weiß mehr dazu.
2: Insgesamt kommen so bis 2029 fast 30 Millionen Euro zusammen. Das Geld stammt aus Bundesmitteln. Das Land gibt es vollständig an die Kommunen weiter. Ganz frei kann die Stadt aber nicht über das Geld verfügen. Es soll genutzt werden, um Altschulden zu begleichen. Für die Grünen in Leverkusen sind die 30 Millionen eine echte Entlastung. Trotzdem hatten sie auf mehr Geld vom Bund gehofft. Insgesamt verteilt das Land jährlich 164 Millionen Euro auf die Kommunen in NRW.
0: Rund um das Bundesligaspiel von Bayer 04 gestern gegen RB Leipzig hat der Zoll eine groß angelegte Kontrollaktion wegen Schwarzarbeit durchgeführt. Knapp 50 Einsatzkräfte der Finanzkontrolle Schwarzarbeit waren vor Ort und haben zusammen mit dem Ordnungsamt fast 170 Beschäftigte im Sicherheits- und Servicebereich überprüft. Dabei kam raus, eine 24-jährige Marokkanerin war ohne die erforderliche Arbeitserlaubnis als Sicherheitskraft beschäftigt. Deshalb gibt es jetzt für sie und den Arbeitgeber ein Ermittlungsverfahren. Außerdem gibt es bei einer Firma erste Hinweise darauf, dass die Beschäftigten möglicherweise nicht den gesetzlichen Mindestlohn bekommen. Die Ermittlungen laufen jetzt weiter. Und ein kleiner Reminder für alle, die regelmäßig auf dem Westring in Wiesdorf unterwegs sind. Der ist seit heute Morgen 9 Uhr im Bereich zwischen Rheinallee und Nobelstraße gesperrt. Also der Bereich zwischen Kreisverkehr und A59. Bis Anfang November ist er komplett gesperrt. Auf- und Abfahrt der A59 sind aber ganz normal frei. Ihr müsst aber über die Rheinallee fahren. Und eine kleinere Einschränkung gibt es in Opladen. Da wird an der Fahrradrampe an der Bahnhofsbrücke gearbeitet. Für 2 bis 3 Wochen müssen Radfahrer dann stattdessen über die Campusbrücke fahren. Und jetzt der kurze Blick in die Welt. 3 Jahre nach der Einführung des Deutschlandtickets steigen die Fahrgastzahlen im Linienverkehr mit Bussen und Bahnen weiter. Im ersten Halbjahr wurden gut 5,7 Milliarden Fahrgäste im ÖPNV gezählt und damit 2% mehr als im Jahr davor. Das hat das Statistische Bundesamt mitgeteilt. Das Deutschlandticket ermöglicht für 63 Euro im Monat bundesweite Fahrten im Regional- und Nahverkehr. Und das waren die Radio Leverkusen Nachrichten. 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Und das Radio Leverkusen Wetter. Heute sind einige Wolken unterwegs. Die Sonne zeigt sich aber auch zwischendurch und kommt auch am Vormittag vor allen Dingen immer wieder raus. Frische 13 Grad messen wir dazu aktuell am Neulandpark in Wiesdorf. 19 sollen es heute noch werden. Und der Radio Leverkusen Verkehr. Uwe hat uns einen Blitzer gemeldet auf der Heinrich-Lübke-Straße von Schlebusch in Richtung Steinbüchel auf der linken Seite. Hier ist Tempo 30. Und dann schauen wir noch auf die Autobahnen. Da ein Stau auf der A3 Richtung Köln. Zwischen Kreuzhilden und Leverkusen-Opladen 2 Kilometer ist der lang. Ihr braucht so 7 Minuten länger. Allen unterwegs eine gute und sichere Fahrt.
3: So, das Oktoberfest ist dann jetzt auch gestartet. 450.000 Leute alleine nur schon am ersten Tag am Samstag. Ja, und rund 4 Stunden nach dem Anstich gab es dann auch den ersten mit einer Alkoholvergiftung. Herzlichen Glückwunsch. Und dann hat sich noch ein Typ beim Armdrücken den Arm gebrochen. Also ich kann hier nur sagen, zum Glück den Arm. Fuß wäre an dieser Stelle auch ein bisschen komisch gewesen.
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3: Laura Potting hier, einen schönen guten Tag zusammen. Schön, dass ihr zuhört. Ich habe euch jetzt Musik von Lady Gaga in die Playlist gepackt. Ein Song aus den ersten Jahren ihrer Erfolgsgeschichte. 16 Jahre alt ist das Ding schon. Hier ist Alejandro. Schönen Montag euch.

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0: mit Torn an eurem Montagvormittag. Hallo zusammen. Stell mal vor, du kaufst irgendwo ein, ja, du bezahlst bar und dann kannst du sagen, diese 50 Euro habe ich designt. Bam. Okay, nicht direkt designt, ja, aber zumindest hast du für das Design abgestimmt, ja. Nach fast 30 Jahren will die EU nämlich jetzt einen neuen Anstrich für unser Bargeld. Die Geldscheine sollen in Zukunft eben anders aussehen. Und seit ein paar Wochen können wir alle in einer Umfrage zu diesem neuen Design, da können wir mit abstimmen, aber nur noch heute ist Abstimmen möglich. Niklas Lünebach ist da, hallo.
1: Hi.
0: Beschreib mal bitte, wie könnten unsere Scheine denn in Zukunft aussehen?
1: Also da können wir schon mal grob sagen, entweder es werden Vögel oder Menschen. Es gab nämlich nur wenige Vorgaben an die Künstler, was so generell das angeht. Die sehen auch alle sehr unterschiedlich aus. Aber das Motiv soll eben genau das sein, entweder Vögel oder Menschen. Berühmte Persönlichkeiten kennen wir noch aus D-Mark-Zeiten teilweise. Jetzt auf den Euroscheinen könnten beispielsweise Marie Curie, Leonardo da Vinci oder auch ein bisschen Bonn könnte mit dabei sein in jedem Geldbeutel. Ludwig van Beethoven, der soll nämlich auf den 10-Euro-Schein. Es sei denn, wir kriegen dann die naturnahen Motive, das ist nämlich die zweite Möglichkeit, dass auf den Geldscheinen eben dann verschiedene Vogelarten und Flüsse zu sehen sind. Ansonsten Farbe, Größe, Material und auch die Beträge, also 5 bis 200 Euro, soll alles gleich bleiben.
0: Heute können wir also noch für unseren Favoriten abstimmen. Und wie geht's dann weiter? Wann hören wir das Ergebnis?
1: Ja, das geht natürlich gar nicht mal so schnell. Grund dafür ist aber nicht, weil die so lange für die Auswertung brauchen. Die endgültige Entscheidung, die fällt nämlich der Rat der Europäischen Zentralbank. Und da soll dann eben das Ergebnis der Umfrage mit einfließen, ist dann aber eben nicht der alleinige Faktor.
0: So, und dann ist die Entscheidung gefallen und dann geht's aber richtig schnell.
1: Nein, auch das nicht. Das dauert dann nochmal mindestens ein paar Jahre.
0: Oh,
1: so
0: Gott.
1: Lange dauert es nämlich laut EU, bis die neuen Scheine produziert und ausgegeben werden. Immerhin müssen wir nicht so lange auf das Design warten, wie es denn letztendlich aussieht. Wie unser Geldschein in Zukunft nämlich sein wird, das soll der EZB-Rat Ende des Jahres noch entscheiden.
0: Und dann bekommt jeder von uns eine Auswahl an Scheinen kostenlos zugeschickt.
1: Das wäre richtig geil, aber ich glaube nicht.
0: Schade. Ich möchte übrigens noch einen Geldschein mit irgendwas Hässlichem drauf ins Rennen bringen. Sowas wie ein Porträt von der A3 oder so. Dann tut das Geld ausgeben nämlich immerhin nicht mehr so weh. Danke, Niklas.
2: Ja, gerne. 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
2: Mit Danny Hoppe, guten Tag. Die Wahlen in Mecklenburg-Vorpommern und Berlin haben Spuren hinterlassen. Vor allem in der CDU, die in Mecklenburg-Vorpommern historisch schlecht abgeschnitten hat und zum ersten Mal überhaupt aus einem Landesparlament geflogen ist. Aber auch in der SPD. Dort werden die geplanten Reformen der Bundesregierung immer kritischer gesehen. José Nasjandi aus unserem Landtagsstudio. Bevor wir über die Folgen für Merz und die CDU sprechen, lass uns noch mal kurz auf die Wahlergebnisse schauen. In Mecklenburg-Vorpommern könnte SPD-Ministerpräsidentin Schwesig weiterregieren.
3: Ja, zumindest sieht es im Moment danach aus. Schwesig hat schon angekündigt, dass sie mit Grünen und Linken Gespräche aufnehmen will. Die SPD hat hier mit fast 36% in den vergangenen Wochen deutlich aufholen können. Gleichwohl, man muss sagen, stärkste Kraft ist die AfD geworden mit über 38%. In Berlin ist die Linke Wahlsiegerin. Hier könnte es eine Koalition

0: Koalition aus Linken, Grünen und SPD geben, aber es wäre rechnerisch auch denkbar, dass die CDU ein Bündnis anführt, dann ebenfalls mit Grünen und SPD.
1: Merz hat ja gestern Abend direkt auf die Ergebnisse reagiert. Wie sicher sitzt er jetzt noch im Sattel?
0: Ja, Merz fand für Mecklenburg-Vorpommern klare Worte. Er sprach von einem Desaster, das könne man nicht schönreden. Berlin dagegen bewertete er auffällig milder, das sei ein ordentliches Ergebnis, sagte er. Klar ist, Merz will Kanzler bleiben und am Reformkurs festhalten. Das war seine zweite und vielleicht auch wichtigste Botschaft des Abends.
2: Was jetzt zu tun ist, erfordert Rückgrat, Standhaftigkeit und Geduld. Ich werde das aufbringen.
0: Noch halten ihm die eigenen Leute so gerade die Treue, beispielsweise die CDU-Länderchefs, aber die Tatsache, dass er sich so früh geäußert hat gestern Abend, ordne ich so ein, er muss um sein Amt kämpfen und es dürfte eine seiner letzten Chancen sein. Kommen zentrale Vorhaben nicht bald voran, könnte die Debatte über seine Zukunft wieder an Fahrt aufnehmen.
1: Danke, Rossi. Und jetzt weitere Meldungen im Überblick. Die Partei Geeintes Russland von Kremlchef Putin hat wie erwartet die Parlamentswahl in Russland gewonnen. Das hat die Wahlleitung jetzt am Vormittag bestätigt. Kritiker bezeichneten die Abstimmung als Farce und sprachen von Wahlfälschung. Das Deutschland-Ticket sorgt für mehr Fahrgäste im Nahverkehr. Das zeigen neue Zahlen des Statistischen Bundesamts. Demnach wurden im ersten Halbjahr rund 5,7 Milliarden Fahrgäste im ÖPNV gezählt und damit noch einmal 2% mehr als ein Jahr vorher. Borussia Mönchengladbach steht offenbar kurz vor der Verpflichtung eines neuen Trainers. Es soll Ex-St. Pauli-Coach Alexander Blessin werden. Das melden übereinstimmend mehrere Medien. Demnach soll der 53-Jährige bis spätestens übermorgen offiziell vorgestellt werden. Zuletzt ging es immer nur rauf und rauf. Übers Wochenende sind die Spritpreise jetzt zum ersten Mal wieder etwas gesunken. Das hat der ADAC am Morgen mitgeteilt. Teuer bleibt das Tanken trotzdem. Zuletzt kostete der Liter Super E10 laut ADAC im bundesweiten Schnitt 2,27 Euro, der Liter Diesel 2,44 Euro. Was Autofahrern aber auch noch Mut machen könnte, auch der Ölpreis ist heute den vierten Handelstag in Folge gesunken. Er ist ja in der Regel der wichtigste Treiber von Änderungen der Spritpreise. Dazu rückt der Oktober näher, dann soll der neue Tankrabatt greifen. Und das waren die Nachrichten mit Danny Hoppe.
3: Das Wetter.
4: Bis zu 21 Grad werden es heute. Dazu bekommt ihr im Verlauf des Tages auch mal die Sonne zu sehen. Meist ist es auch trocken heute. Ja, und morgen dann erst bewölkt. Es kann dann auch mal neblig sein. Dann lockert es aber auch mal auf. Regen gibt es meist keinen Morgen bis 22 Grad.
3: NRW Verkehr.
4: Und das sind die Staus ab 5 Minuten Zeitverlust. Die A1 Münster-Dortmund zwischen Kamenzentrum und Unna 3 Kilometer Stau, 5 Minuten plus. Die A1 Münster-Köln jetzt zwischen dem Kreuz Dortmund-Unna und Schwerte 3 Kilometer Stau, 6 Minuten mehr. Die A4 Aachen-Köln zwischen dem Kreuz Köln-West und Köln-Eiffeltor 2 Kilometer Stau, 5 Minuten plus. Die A44 Kassel-Dortmund zwischen dem Kreuz Werl und dem Kreuz Dortmund-Unna 4 Kilometer Stau. Ihr müsst hier so circa 10 Minuten mehr einplanen. Und die A52 Mönchengladbach-Düsseldorf zwischen Schiefbahn und Karst Nord 2 Kilometer Stau, 10 Minuten plus. Gute Fahrt! Auf diesem Instagram, da testen Leute ja ständig alles Mögliche. Ne? Make-up, Spielzeug, Klamotten, Autos, was auch immer. Finde ich meist fragwürdig und meistens auch sehr, sehr langweilig. Es gibt aber einen Mann, den finde ich extrem herzig. Der Typ kommt aus Großbritannien und er testet auf Instagram Parkbänke. Wirklich, nach Ausblick und Komfort und. Und ich meine ganz ehrlich, da gibt es ja deutliche Unterschiede. Ne? Von hier hast du einen Ausblick auf den See und den Park mit Entenfüttern mit dabei bis hin zu da. Wir haben dir ein bisschen Holz zusammengedengelt mit Blick auf die Autobahn. Viel Spaß dabei. Also, dieser Typ kann gerne mal zu uns nach NRW kommen, finde ich. Wir haben ein paar sehr schöne Parkbänke und auch ein paar sehr, sehr hässliche im Angebot. Da macht Testen wieder Spaß. Laura Potting hier, hallo.
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0: Es ist 11:30.
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0: Mit Franziska Pietsch, guten Tag. Leverkusen bekommt bis 2029 fast 30 Millionen Euro vom Land. Jedes Jahr sollen rund 7,4 Millionen Euro aus Bundesmitteln an die Stadt weitergeleitet werden. Das Geld ist für die Entlastung bei den Altschulden gedacht, konkret für Zinsen und Tilgung von Liquiditätskrediten. CDU-Landtagsabgeordneter Rüdiger Scholz spricht von einer wichtigen Hilfe für den städtischen Haushalt. Die Grünen in Leverkusen sehen aber auch noch Luft nach oben. Der Bund bleibe deutlich hinter früheren Ankündigungen zurück, einen wesentlich größeren Teil der Liquiditätskredite zu übernehmen, heißt es. Für die Mitarbeitenden in der Autoindustrie sind es aktuell unsichere Zeiten. Die Gewerkschaft IG Metall hat deshalb heute bundesweit zu Protesten aufgerufen. Auch in Opladen ist eine Aktion geplant. Inga Schneider berichtet.
2: Bei der Firma SKF Solutions in Opladen hängt die Gewerkschaft ein Banner auf, will mit den Mitarbeitenden ins Gespräch kommen und gemeinsam ein Zeichen setzen. Die Gewerkschaft befürchtet nach dem Abbau von vielen Jobs bei Autoherstellern und Zulieferern weitere Einschnitte für die Mitarbeitenden. Die Forderung: Unternehmen sollen wieder stärker in die deutschen Standorte investieren. Insgesamt finden heute an mehr als 200 Orten Aktionen statt. Mehr als 100.000 Menschen sollen sich nach Angaben von IG Metall daran beteiligen.
0: Gestern war World Cleanup Day und auch bei uns in der Stadt haben viele junge Menschen mitgemacht. Die ganze Woche über waren Leverkusener Schülerinnen und Schüler mit Handschuhen, Müllsäcken und Zangen in Parks, auf Spielplätzen und Grünstreifen unterwegs. Das Ziel: Leverkusen sauberer machen und wilden Müll einsammeln. Und dabei gab es auch einige größere Funde. Zum Beispiel haben die Siebtklässler der Montanus Realschule ein Fahrrad, alte Autoreifen und ein Waschbecken gefunden. Insgesamt haben sich 27 Schulen und Kitas an der Aktion beteiligt. Und jetzt der kurze Blick in die Welt. Der US-Bundesstaat Kalifornien führt einen eigenen Gedenktag für die kürzlich gestorbene US-Sängerin Dolly Parton ein. In Anlehnung an ihren Song 9 to 5 soll der Dolly Parton Day am 25. September stattfinden. So soll es eine jährliche Erinnerung an die Country-Ikone geben, die im Alter von 80 Jahren gestorben ist. Weltweit verkaufte sie mehr als 100 Millionen Tonträger. Und das waren die Radio Leverkusen Nachrichten. 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Ein bisschen wärmer wird's aber noch. 19 Grad sollen wir noch bekommen. Dazu scheint die Sonne. Im Tagesverlauf können aber auch noch ein paar mehr Wolken dazukommen. Und der Blick auf die Straßen. Hier ist der Radio Leverkusen Verkehr. Da sieht es im Stadtverkehr gerade gut aus. Aber wir haben eine Blitzermeldung von Uwe. Er meldet uns einen Blitzer auf der Heinrich-Lübke-Straße von Schlebusch in Richtung Steinbüchel auf der linken Seite. Erlaubt ist dort Tempo 30. Und dann noch eine kleine Meldung von den Autobahnen. A3 Richtung Köln. Zwischen Dreieck Langenfeld und Leverkusen-Opladen dichter Verkehr. Da braucht ihr so ein Minütchen länger. Allen unterwegs eine gute und sichere Fahrt.
3: Einen schönen Montag, ihr Lieben. Schön, dass ihr zuhört. Ich begleite euch hier durch den Mittag heute. Mein Name ist Laura Potting. Hallo.
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0: 50.000 Leute alleine nur am ersten Tag. Ein paar Alkoholvergiftungen waren auch am Start. Ja, das Münchner Oktoberfest ist losgegangen, jetzt am Wochenende. Aber jetzt mal ehrlich, München, was ist denn schon München? Das ist viel zu weit weg, braucht ihr gar nicht. Oktoberfeste gibt's auch zuhauf bei uns in NRW, in Düsseldorf, in Köln. Es gibt das Rüh-Oktoberfest am Flughafen Essen-Mülheim. Es gibt eins in Münster und noch zig mehr. Und wir gucken jetzt zum Beispiel auch mal nach Hagen. Da gibt's am 9. und 10. Oktober auch ein Oktoberfest in der Stadthalle. Und der Kollege Timo Hiebler war da letztes Jahr auch schon am Start und erzählt uns mal, wie es da so ist.
1: Die Stadthalle im absoluten Festzeltmodus, bayerisch geschmückt. Mit allerlei blau-weißem Schnickschnack, Bierbänken zum Schunkeln, Biertischen auch zum Tanzen. Verpflegung? Natürlich bayerisch, durch und durch. Weißwurst oder Leberkäse mit süßem Senf oder Brezen mit Oberster. Gute Grundlage fürs bayerische Bier, das natürlich erstmal aus dem Fass kommt. Die Oktoberfest-Fans, ich sag mal zu 80% in Dirndl und Lederbuchse, immer eine ausgelassene Nummer.
2: Ich finde die Stimmung hier super. Alle haben Spaß, alle trinken Bier und haben Freude.
3: Also es ist eine Top-Stimmung hier. Man fühlt sich wie in Bayern. Die Gaudi ist riesengroß, die Leute tanzen auf den Tischen.
2: Super! Sehr schön.
4: Super, wenn die Musik gleich wieder losgeht, können wir ein bisschen dancen und dann ist alles tipptopp.
1: Das absolute Pfund, stundenlang Live-Musik mit Dreisam Live, Original-Oktoberfest-Band, die zum Saisonabschluss immer gut warm gespielt, direkt von den Wiesen zu uns kommt. Ja, die machen sowas von Stimmung, wirklich auf der Bühne, mitten im Publikum, auf den Tischen teilweise. Also Party pur im Stadthallen-Festzelt.
0: Das Oktoberfest in Hagen am 9. und 10. Oktober in der Stadthalle Hagen. Tickets gibt's online.
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1: Mit Danny Hoppe, guten Tag. Es brodelt offenbar in der schwarz-roten Koalition. Denn nach den beiden Landtagswahlen in Mecklenburg-Vorpommern und Berlin wird inzwischen immer offener über den Reformkurs gestritten. Vor allem Kanzler Merz steht unter Druck. Er hat gestern Abend direkt klargestellt, dass er die Reformen wie geplant umsetzen will. In der SPD gefällt das vielen aber gar nicht. Malte Albrecht aus dem News-Team, SPD-Generalsekretär Klüssendorf zum Beispiel, hat relativ offen gegen Merz ausgeteilt.
2: Klüssendorf zeigt sich vor allem irritiert darüber, dass Merz so weitermachen will wie bisher. Die Wählerinnen und Wähler hätten in Berlin, Mecklenburg-Vorpommern und vor zwei Wochen auch in Sachsen-Anhalt eine klare Botschaft gesendet, sagte er dem Sender Phoenix. Sie seien mit dem bisherigen Kurs nicht ganz zufrieden und erwarteten Korrekturen und Nachbesserungen. Klüssendorf fordert deshalb noch einmal genau hinzuschauen. Hat die Bundesregierung an manchen Stellen vielleicht Reformen mit Kürzungen verwechselt? Nach Ansicht des SPD-Generalsekretärs geht es darum, strukturelle Veränderungen anzustoßen und gleichzeitig die Menschen stärker mitzunehmen und nicht die Pläne einfach von oben durchzudrücken.
1: Inzwischen gibt es ja auch in der CDU Stimmen, die das ähnlich sehen.
2: Ja, CDU-Vizechefin Prien sagte zwar, die Reformpolitik müsse beibehalten werden, aber sie zeigte sich offen für Änderungen bei den geplanten Sozialreformen, zum Beispiel bei der Rente nach 45 Beitragsjahren. Personelle Konsequenzen an der Parteispitze schließt Prien zum jetzigen Zeitpunkt aus. Ein Wechsel bringe nichts, weil es schlicht kein anderes personelles Angebot gäbe. Am Vormittag ist die CDU-Spitze in Berlin zusammengekommen, um über die Wahlergebnisse zu beraten. In etwa anderthalb Stunden will Merz dann vor die Presse treten und da dürften auf ihn wieder einige sehr unangenehme Fragen zukommen.
1: Danke, Malte. Und jetzt weitere Meldungen im Überblick. Die IG Metall hat für heute zu einem Protesttag in der Autobranche aufgerufen. Bundesweit sind mehr als 280 Aktionen geplant, auch am VW-Hauptstandort Wolfsburg. Dort forderte IG Metall-Chefin Benner unter anderem einen besseren

0: Schutz vor unfairem Wettbewerb aus China. Die Spritpreise sind übers Wochenende wieder leicht gesunken, das hat der ADAC mitgeteilt. Demnach kostete der Liter Super E10 zuletzt im bundesweiten Schnitt 2,27 Euro, der Liter Diesel 2,44 Euro. Auch der Ölpreis ist heute den vierten Handelstag in Folge gesunken. Jedes zweite Unternehmen sieht Bürokratie in Deutschland als größtes Standortproblem. Das zeigt eine neue Umfrage des IFO-Instituts. Danach wurden außerdem die hohen Energie- und Arbeitskosten genannt, allerdings mit deutlichem Abstand. Wer setzt sich am Ende durch? Leonardo da Vinci oder der Weißstorch, Beethoven oder doch lieber der Basstölpel? Sie alle stehen zur Auswahl als Motiv für die neuen Eurobanknoten. Die Europäische Zentralbank hat sie vorgeschlagen und schon seit Monaten können wir alle online abstimmen, was wir auf den Scheinen sehen wollen. Allerdings nicht mehr lange, denn heute ist der letzte Tag der Online-Umfrage der EZB. Bis vor einer Woche haben schon mehr als 9 Millionen Menschen in Europa mitgemacht. Die neuen Scheine sehen nicht nur anders aus, sondern sollen auch schwerer zu fälschen sein. Und das waren die Nachrichten mit Danny Hoppe.
1: Das Wetter.
2: Einige Wolken über euch im Tagesverlauf, kommt aber auch mal die Sonne raus und es ist meist trocken bis 21 Grad. Morgen ähnlich, erst neblig und bewölkt, dann auch mal sonnig und trocken bis 22 Grad.
1: NRW Verkehr.
2: Und das sind die Staus ab 7 Minuten Zeitverlust. Die A1 Münster-Köln zwischen dem Kreuz Dortmund-Unna und Schwerte 3 Kilometer Stau. Ihr braucht hier 7 Minuten länger. Die A4 Aachen-Köln zwischen dem Kreuz Köln-West und Köln-Eiffeltor. 3 Kilometer Stau, 8 Minuten plus. Die A30 Rheine-Bad Oeynhausen zwischen Osnabrück-Sutthausen und dem Kreuz Osnabrück-Süd. 2 Kilometer Stau, 11 Minuten. Die A44 Kassel-Dortmund, da steht ihr zwischen dem Kreuz Werl und dem Kreuz Dortmund-Unna im Stau, 5 Kilometer lang. Ihr braucht 21 Minuten mehr. Und die A45 Hagen-Dortmund zwischen dem Kreuz Hagen und dem Westhofener Kreuz, 3 Kilometer Stau, 10 Minuten plus. Gute Fahrt! Einen schönen Mittag zusammen. Schön, dass ihr zuhört. Ich bin, muss man sagen, ein bisschen fertig vom Wochenende. Ich habe nämlich ausgeräumt in meiner Wohnung, weil ich umziehe. Und ey, ganz, da tun sich Abgründe auf, wirklich. Ich wohne da jetzt seit 12 Jahren und was du da für Scheiße ansammelst, das ist unfassbar. Ich habe sogar mein altes Nokia aufbewahrt und Zugtickets von 2014. Ja klar, die kann man ja bestimmt noch gebrauchen. Mein Highlight war aber eine Diskette. Für die Jüngeren unter euch, das ist quasi ein USB-Stick aus der Steinzeit. Und die Jüngeren unter uns so, was ist ein USB-Stick? Naja, Laura Potting hier, hallo zusammen. Braucht jemand Reklamhefte? Ich hätte so circa 3000 noch rumstehen.
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0: Hallo zusammen. Und fahrt ihr denn viel Auto eigentlich? Für viele Menschen in Deutschland ist das Auto ja auch weiterhin, muss man einfach sagen, Hauptverkehrsmittel. Und das bei den Spritpreisen. Das ist echt, echt hart. Aber ganz ehrlich, was willst du auch machen, wenn du irgendwie stattdessen mit Bus und Bahn 8 Tage zur Arbeit brauchst? Nur der Hinweg, ja? Oder guck mal aufs Land, da geht's ja zum Teil gar nicht ohne Auto. Das kennt auch unser Hannes, der ist nämlich auf dem Dorf groß geworden.
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2: Auto auf die 1. Ja, das ist immer noch das beliebteste Fortbewegungsmittel bei uns Deutschen. Besonders auf dem Land. Da geht's ja auch nicht anders. Wenn der nächste Bäcker in einer anderen Zeitzone liegt, ja, dann brauchst du eine Karre. Der Bus, der fährt zwar regelmäßig, aber eben nur einmal an Weihnachten und ein anderes Mal an Ostern. In meinem Dorf werden sich immer noch Geschichten erzählt, wie mal zweimal an einem Tag ein Bus durchs Dorf gerollt ist. Weißt du noch, damals ist sogar ein bekannter Feiertag in Deutschland. Der Bus- und B-Tag. Ja, auf dem Dorf, da kennst du nicht nur die Linie und den Fahrplan auswendig, sondern auch den Namen vom Busfahrer. Und du weißt, von rechts sitzt immer die gleiche Oma. Die siehst du aber nie aus- oder einsteigen, als würde die im Bus wohnen. Und deswegen, Dorf ohne Auto geht gar nicht. Um am Leben teilzunehmen, brauchst du alles, was selbst wert. Und wenn es ein Aufsitzrasenmäher ist, zu meiner Einschulung wurde ich mit einem Trecker gefahren. Obwohl, stimmt nicht so ganz, ich bin natürlich selbst gefahren. Und ich habe einen Parkplatz gekriegt. Das schaffst du in Köln nicht mal mit dem Smart. Also immer dran denken, du weißt, dass du auf dem Dorf bist, wenn der Führerschein größer gefeiert wird als das Abi.
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0: Es ist 12:30.
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0: Ich bin Franziska Pietsch. Guten Tag. Für Leverkusen gibt es in den kommenden 4 Jahren jedes Jahr rund 7,4 Millionen Euro. Das Geld kommt vom Bund. Kaya von den Wienberg weiß mehr dazu.
2: Insgesamt kommen so bis 2029 fast 30 Millionen Euro zusammen. Das Geld stammt aus Bundesmitteln. Das Land gibt es vollständig an die Kommunen weiter. Ganz frei kann die Stadt aber nicht über das Geld verfügen. Es soll genutzt werden, um Altschulden zu begleichen. Für die Grünen in Leverkusen sind die 30 Millionen eine echte Entlastung. Trotzdem hatten sie auf mehr Geld vom Bund gehofft. Insgesamt verteilt das Land jährlich 164 Millionen Euro auf die Kommunen in NRW.
0: Überkapazitäten, Jobabbau und wachsende Konkurrenz aus China. Die deutsche Autoindustrie steht vor großen Herausforderungen. Die Gewerkschaft IG Metall trommelt deshalb heute bundesweit Mitarbeitende zu Protesten zusammen. Und auch in Opladen ist eine Aktion bei der Firma SKF Solutions geplant. Die IG Metall will dort mit einem Banner auf die aktuelle Lage aufmerksam machen und gemeinsam mit Mitarbeitenden ein Zeichen setzen. Das Ziel, Unternehmen aufzufordern, wieder stärker in die deutschen Standorte zu investieren. Aber auch die Politik sei aus Sicht von IG Metall in der Pflicht. Sie müsse für niedrigere Stromkosten und weniger Bürokratie sorgen. Der Kinderschutzbund Leverkusen sucht Ehrenamtliche, die den Verein unterstützen wollen. Hilfe wird bei verschiedenen Projekten benötigt, zum Beispiel bei den Leibharten und den Kinderkleiderkisten. Auch bei der Organisation von Festen und Veranstaltungen können die Ehrenamtlichen helfen. Um die Arbeit genauer vorzustellen, veranstaltet der Kinderschutzbund am 7. Oktober einen Infoabend für alle Interessierten. Dafür ist eine Anmeldung notwendig. Ihr findet den Kontakt und alle Infos dazu auch auf radioleverkusen.de. Und jetzt der kurze Blick in die Welt. Der stellvertretende CDU-Vorsitzende Karl-Josef Laumann hat Kanzler Friedrich Merz Rückendeckung gegeben. Die Parteispitze stehe hinter dem Kanzler, sagte er. Die CDU ist gestern bei der Landtagswahl in Mecklenburg-Vorpommern erstmals aus dem Landesparlament geflogen. In Berlin hat sie klar gegen die Linke verloren. Und das waren die Radio Leverkusen Nachrichten. 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Da kommt aktuell immer wieder die Sonne raus. Vereinzelt kommen auch ein paar Wolken dazu. Es soll aber trocken bleiben. 17 Grad messen wir aktuell am Bayerkreuz in Wiesdorf. Und damit haben wir auch fast den Höchstwert heute erreicht. 19 Grad können es noch werden. Morgen gibt es dann ähnliche Temperaturen. Es gibt aber deutlich mehr Wolken und weniger Sonne. Und der Radio Leverkusen Verkehr, da habe ich aktuell aber keine Meldungen für euch. Alles frei, gute Fahrt.
3: So Leute, übermorgen ist kalendarischer Herbstanfang. Ne? Wettermäßig fühlt sich jetzt ja auch schon sehr nach Herbst an. Es sieht auch nach Herbst aus. Du siehst jetzt überall diese Leute mit diesen Übergangsjacken. Übergangsjacken, das ist dieser Gore-Tex gewordene faule Kompromiss. Meistens irgendwie farblich so irgendwie sowas zwischen Knatschpink und Gelb. So grell, dass sich deine Netzhaut beim Hingucken ablöst. Oder die sind in so einem ganz bestimmten Herbst-Übergangsjacken grün. Weißt du, das immer aussieht wie eine Mischung aus Grün, dem Schlamm und Erbrochenes beigemischt wurde. Ihr wisst, was ich meine. Höchste Zeit also wieder irgendwo Laubblasen zu gehen. In Übergangsjacke. Laura Potting hier. Hi.
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3: Und wir machen musikalisch weiter mit Mucke von Dasher. Das ist Austin. Ein schönes

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0: Ja, also gut sieht anders aus. Hallo zusammen. Jobabbau, Werksschließungen, wachsende Konkurrenz aus China. Die deutsche Autoindustrie, wir wissen es alle, steckt in einer tiefen Krise und vor einer sehr ungewissen Zukunft. Über 200.000 Jobs stehen auf der Kippe, das muss man sich mal vorstellen. Dagegen trommelt die Gewerkschaft IG Metall heute bei einem bundesweiten Protest oder bei bundesweiten Protesten, auch hier in NRW im Ruhrgebiet. Brisant ist die ganze Lage auch politisch, weil immer mehr Menschen aus der Arbeiterschaft sich mittlerweile aus Frust der AfD zuwenden. Thorsten Ortmann aus dem News-Team. NRW ist von der Autokrise auch massiv betroffen, weil wir so viele Zulieferbetriebe haben.
1: Ja, wir haben rund 800 Zulieferbetriebe in NRW mit 200.000 Mitarbeitenden und alle Jobs hängen mehr oder weniger zu großen Teilen von der Automobilindustrie ab. Viele Zulieferer in NRW stecken darum selbst in der Krise oder mussten schon aufgeben. Dafür gibt es einige Gründe. Der Trend zur E-Mobilität wurde lange verschlafen und die chinesischen Hersteller bauen mittlerweile selbst sehr gute Autos, sagt Stefan Vogelskamp vom Autoland NRW.
2: Die Chinesen sind in der Durchsetzung der Ladeinfrastruktur unheimlich weit. Das Zweite, was man sieht, und das erschreckt uns schon, dass man uns da in vielen Präsentationen nur noch als automobiles Erbe betitelt.
1: Und dazu kommen zu hohe Produktionskosten bei uns, auch durch hohe Energiepreise.
0: Wie reagieren die Zulieferbetriebe denn auf die Krise in der Automobilindustrie?
1: Ja, viele Zulieferer, die früher für Verbrenner produziert haben, haben schon reagiert und bauen mittlerweile Komponenten für E-Autos, übrigens auch für chinesische. Andere stellen jetzt auch ganz andere Produkte her, wie zum Beispiel Renato Zenzi von AVL.
3: Wir arbeiten in der Rüstungsindustrie, wir arbeiten in Aviation, wir arbeiten in der Marineindustrie, wir entwickeln auch Brennstoffzellen.
1: Und das hört man auch aus der Branche, wer sich verändert und neu aufstellt, hat auch eine Chance.
0: Man sieht bei uns ja immer mehr chinesische Autos auch auf den Straßen. Wie sieht die Zukunft der Autobauer in Deutschland denn aus? Was denkst du?
1: Die kommenden 3 bis 5 Jahre entscheiden darüber, sagen Experten, ob die deutschen Autobauer überleben können. Das geht nur mit radikalen Veränderungen und Jobabbau. Aber sie sind in Europa nach wie vor noch Marktführer. Und gerade in der Forschung in NRW liegt eine große Chance, dass hier auch viele neue Jobs entstehen, sagt Beatrix Keim vom Car Center Automotive Research.
4: Auch aufgrund der sehr hohen Konzentration an essentiellen Universitäten, also wirklich auch Forschungseinrichtungen, wo es eben gerade im Batterieforschungsbereich sehr, sehr wichtige Lehrstühle gibt, dass sich hier doch immer mehr auch spezielle Firmen neu bilden.
0: Die deutsche Autoindustrie steckt in der Krise und mit ihr die Zulieferbetriebe aus NRW. Thorsten Ortmann war das mit weitergehenden Infos. Danke dir.
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1: Mit Sarah Heinz, guten Tag. In Berlin könnte nach der Wahl viel Veränderung anstehen. Die Linke will als stärkste Partei zum Beispiel große Immobilienkonzerne enteignen. Der Plan sorgt für heftigen Zoff mit der Bundesregierung in Berlin. Thorsten Adolfs aus dem News-Team. Was genau hat die Linke denn vor?
2: Die Partei will alle großen Immobilienfirmen enteignen, die mehr als 3000 Wohnungen in der Hauptstadt besitzen. Hintergrund ist ein erfolgreicher Volksentscheid vor 5 Jahren. Damals hatte eine Mehrheit der Berlinerinnen und Berliner genau das gefordert. Viele Menschen in der Stadt machen sich nämlich große Sorgen, dass sie sich ihre Mieten bald einfach nicht mehr leisten können. Ablaufen soll das nach den Vorstellungen der Linken dann so: Berlin zahlt den Immobilienkonzernen eine Entschädigung, die unter dem Marktwert liegt, über Anleihen, und langfristig sollen diese Anleihen aus den laufenden Mieteinnahmen der Wohnungen selbst abbezahlt werden. Am Ende sollen die Mieten in diesen Wohnungen dadurch wieder bezahlbar sein, und das würde dann auch den Mietspiegel in der Hauptstadt insgesamt senken, so ist zumindest der Plan.
1: Und warum funkt die Bundesregierung dazwischen? Eigentlich sind solche Enteignungen laut Grundgesetz ja möglich, ne?
2: Ja, der Bund sagt, der Fokus muss auf Neubauten liegen. Würde eine Stadt wie Berlin zig Milliarden Euro für Entschädigungen ausgeben, dann stünde dieses Kapital ja nicht mehr für den Bau neuer Wohnungen oder neuer Infrastruktur zur Verfügung. Und das würde die Wirtschaft insgesamt schwächen, heißt es von der Regierung. Sie befürchtet, dass Kapital aus dem In- und Ausland dann vom deutschen Wohnungsbaumarkt abgezogen werden könnte. Experten glauben, dass dieses Thema Juristen jahrelang beschäftigen wird, weil solche Enteignungen laut Grundgesetz möglich sind. Die Fachleute sagen, wahrscheinlich wird das Bundesverfassungsgericht bei dem Thema irgendwann einmal das letzte Wort haben.
1: Danke, Thorsten. Mehr Meldungen jetzt im Überblick. Auch in Russland wurde gewählt. Putins Partei hat in Russland wieder die Mehrheit der Stimmen geholt. Für den Ablauf der Wahlen gibt es aber Kritik. Laut EU-Außenbeauftragter Kallas hat der Kreml abweichende Stimmen zum Schweigen gebracht. Dort sei nur noch der Anstrich einer Demokratie übrig, sagte sie online. Ex-Bundesverkehrsminister Scheuer steht heute vor dem Berliner Landgericht. Es geht um die 2019 gescheiterte Pkw-Maut. Scheuer wird vorgeworfen, vor dem Mautuntersuchungsausschuss des Bundestags gelogen zu haben. In Deutschland wurden dieses Jahr

0: besonders viele Kirschen geerntet. 48.500 Tonnen haben die Betriebe gemeldet. Das sind fast 8% mehr als der 10-Jahres-Schnitt. Auch die Birnenernte könnte demnach gut ausfallen. Immer mehr Finanzbetrüger suchen ihre Opfer in Chatgruppen bei WhatsApp oder Telegram. Das zeigt das neue Lagebild der Wirtschaftskriminalität vom LKA. Der Betrug läuft demnach meistens so ab. Zuerst locken die Täter ihre Opfer mit Werbeanzeigen in eine Chatgruppe, wo sie auf angebliche Finanzprofis treffen, die einem dann Anlagetipps geben sollen. Oft seien in den Gruppen auch gefakte Chat-Teilnehmer dabei, die erzählen, wie gut alles geklappt hat. Nach den Investitionen würden die Opfer dann aber nur ihr Geld verlieren und aus dem Chat geworfen. Laut NRW-Innenminister Reul gehe es hier nicht um ein paar Euro Schaden, sondern um kriminelle Geschäftsmodelle. Und das waren die Nachrichten mit Sarah Heinz.
1: Das Wetter.
2: Bis zu 21 Grad werden es heute. Dazu bekommt ihr im Verlauf des Tages auch mal die Sonne zu sehen. Meist ist es auch trocken heute. Ja, und morgen dann erst bewölkt. Es kann dann auch mal neblig sein. Dann lockert es aber auch mal auf. Regen gibt es meist keinen Morgen, bis 22 Grad.
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2: Und hier kommen die Staus ab 5 Minuten Zeitverlust. Die A4 Aachen-Köln zwischen dem Kreuz Köln-West und Köln-Eiffeltor 3 Kilometer Stau. Ihr braucht hier 9 Minuten länger. Die A4 Köln-Aachen zwischen dem Kreuz Köln-Gremberg und Köln-Eiffeltor 3 Kilometer Stau, 5 Minuten plus. Die A44 Kassel-Dortmund zwischen Diemelstadt und Marsberg 2 Kilometer Stau, eine Viertelstunde plus. Die A44 Kassel-Dortmund zwischen dem Kreuz Werl und dem Kreuz Dortmund-Unna 3 Kilometer Stau, 18 Minuten. Und die A52 Mönchengladbach-Düsseldorf zwischen Schiefbahn und Karst Nord 2 Kilometer Stau, 6 Minuten plus. Gute Fahrt! Hallo zusammen, habt ihr denn eigentlich Geschwister? Falls ja, wie ist denn da so das Verhältnis? Seid ihr eng miteinander oder eher nicht so? Also ich habe 2 ältere Geschwister und ich habe die wirklich, wirklich, wirklich richtig lieb. Aber, ja, wenn ich mit denen 24/7 zusammenhocken würde, wir würden uns einfach gegenseitig zerhacken. Wirklich. Fastboy sind ja 2 Brüder, Lukas und Felix. Die waren bei uns zu Besuch und wir haben sie natürlich auch gefragt, wie ist das denn so für euch so als Geschwister, die Zusammenarbeit?
3: Man hat einen ganz anderen Umgang miteinander, weil wir halt brutal ehrlich zueinander sein können. Und das kann man im kollegialen Verhältnis wahrscheinlich selten. Also was die Sachen, die wir uns teilweise sagen, die würdet ihr euch wahrscheinlich nicht sagen.
2: Jetzt möchte ich ja gerne wissen, was die sich so alles sagen, haben sie aber nicht erzählt. Bleibt es eben unserer Fantasie überlassen. Hier sind die Jungs mit Wave und ich bin Laura Potting. Hi!

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0: heute noch auf der Arbeit und nächste Woche dann Ibiza zum Beispiel.
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0: Es ist 2:30.
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0: Mit Franziska Pietsch, guten Tag. Leverkusen bekommt bis 2029 fast 30 Millionen Euro vom Land. Jedes Jahr sollen rund 7,4 Millionen Euro aus Bundesmitteln an die Stadt weitergeleitet werden. Das Geld ist für die Entlastung bei den Altschulden gedacht, konkret für Zinsen und Tilgung von Liquiditätskrediten. CDU-Landtagsabgeordneter Rüdiger Scholz spricht von einer wichtigen Hilfe für den städtischen Haushalt. Die Grünen in Leverkusen sehen aber auch noch Luft nach oben. Der Bund bleibe deutlich hinter früheren Ankündigungen zurück, einen wesentlich größeren Teil der Liquiditätskredite zu übernehmen, heißt es. Für die Mitarbeitenden in der Autoindustrie sind es aktuell unsichere Zeiten. Die Gewerkschaft IG Metall hat deshalb heute bundesweit zu Protesten aufgerufen. Auch in Opladen ist eine Aktion geplant. Inga Schneider berichtet.
2: Bei der Firma SKF Solutions in Opladen hängt die Gewerkschaft ein Banner auf, will mit den Mitarbeitenden ins Gespräch kommen und gemeinsam ein Zeichen setzen. Die Gewerkschaft befürchtet nach dem Abbau von vielen Jobs bei Autoherstellern und Zulieferern weitere Einschnitte für die Mitarbeitenden. Die Forderung: Unternehmen sollen wieder stärker in die deutschen Standorte investieren. Insgesamt finden heute an mehr als 200 Orten Aktionen statt. Mehr als 100.000 Menschen sollen sich nach Angaben von IG Metall daran beteiligen.
0: Gestern war World Cleanup Day und auch bei uns in der Stadt haben viele junge Menschen mitgemacht. Die ganze Woche über waren Leverkusener Schülerinnen und Schüler mit Handschuhen, Müllsäcken und Zangen in Parks, auf Spielplätzen und Grünstreifen unterwegs. Das Ziel: Leverkusen sauberer machen und wilden Müll einsammeln. Und dabei gab es auch einige größere Funde. Zum Beispiel haben die Siebtklässler der Montanus Realschule ein Fahrrad, alte Autoreifen und ein Waschbecken gefunden. Insgesamt haben sich 27 Schulen und Kitas an der Aktion beteiligt. Und jetzt der kurze Blick in die Welt. Der US-Bundesstaat Kalifornien führt einen eigenen Gedenktag für die kürzlich gestorbene US-Sängerin Dolly Parton ein. In Anlehnung an ihren Song 9-to-5 soll der Dolly Parton Day am 25. September stattfinden. So soll es eine jährliche Erinnerung an die Country-Ikone geben, die im Alter von 80 Jahren gestorben ist. Weltweit verkaufte sie mehr als 100 Millionen Tonträger. Und das waren die Radio Leverkusen Nachrichten. 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Aktuell scheint die Sonne bei uns über der Stadt und nur wenige Wolken sind unterwegs. Richtung Abend können noch ein paar mehr Wolken dazukommen. Es soll aber trocken bleiben. Dazu messen wir gerade 18 Grad an der Gizelin-Kapelle in Alkenrath. Und der Radio Leverkusen Verkehr, da sieht es aktuell aber ruhig aus bei uns auf den Straßen und auch auf den Autobahnen. Ihr kommt gut durch, gute Fahrt.
3: Einen schönen Tag wünsche ich euch. Ich bin Laura Potting und ich begleite euch heute durch diesen Montag. Montag, ein Wochentag wie Rosenkohl. Braucht kein Mensch, aber taucht trotzdem immer wieder auf.
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3: Gleich gibt's für euch die 80er mit Cyndi Lauper und Time After Time. Vorher noch Mucke von Cyril, das ist Stumbling In.

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1: Mit Sarah Heinz, guten Tag. Es sind schwere Zeiten für die CDU. In Berlin hat sie deutlich verloren, in Mecklenburg-Vorpommern ist sie komplett aus dem Landtag geflogen. Und die SPD im Bund sagt, so kann es nicht weitergehen. Das alles erhöht natürlich auch den Druck auf Kanzler Merz. Thorsten Adolfs aus dem News-Team, hat er denn noch Rückhalt in seiner Partei?
2: Offiziell steht die Parteispitze hinter Merz. Wichtige Stimmen wie die Unionsfraktionsgeschäftsführer haben nach dem Wahldebakel gesagt, ja, man werde Merz in diesen schwierigen Zeiten weiterhin vertrauen. Und auch die 8 CDU-Ministerpräsidenten haben sich hinter den Kanzler gestellt. Allerdings beobachten Experten sehr genau, ob diese Unterstützung hält. Denn der Druck von der Parteibasis ist nur schwer kalkulierbar. Bis jetzt gibt es zwar erst eine einzige öffentliche Rücktrittsforderung von einem Berliner Lokalpolitiker, aber die Unruhe in der Partei ist deutlich spürbar.
1: Was passiert denn, wenn sich die Lage für Merz weiter verschärft? Gibt es schon Pläne für einen Nachfolger?
2: Nein, es gibt bis jetzt keinen klaren Plan und das ist wohl der wichtigste Punkt, der zurzeit für Merz spricht. Zwar werden Namen wie Hendrik Wüst oder Markus Söder als mögliche Nachfolger im Kanzleramt gehandelt, aber zwischen den beiden herrscht keine Einigkeit und sie haben eigene politische Baustellen. In NRW steht nächstes Jahr die Landtagswahl an und unter einem CSU-Kanzler Söder, so die Befürchtung, würde sich die CDU noch weiter schwächen. Merz gilt deshalb erst einmal als Kanzler auf Bewährung und er muss jetzt liefern, vor allem beim geplanten Reformpaket. Sollte er damit scheitern oder den Widerstand in der SPD nicht brechen können, dann wird die Frage nach der Macht in Berlin wohl schnell wieder auf den Tisch kommen.
1: Danke, Thorsten, für die Infos. Noch mehr Themen jetzt in der Zusammenfassung. Nach den Wahlen in Russland hat die EU weitere Sanktionen gegen das Land angekündigt. Teile der Stimmen sollen auch aus den russisch besetzten Gebieten in der Ukraine gekommen sein. In Russland selbst wurden freie und faire Wahlen laut EU-Erklärung außerdem behindert. Deswegen würde man die Ergebnisse nicht anerkennen, hieß es. In der Autobranche wird heute gestreikt. Dazu hatte die IG Metall zuvor aufgerufen. Bundesweit sind über 280 Aktionen geplant, auch am VW-Hauptstandort Wolfsburg. Gefordert wird unter anderem ein besserer Schutz vor unfairem Wettbewerb aus China. Auch 3 Jahre nachdem das Deutschlandticket eingeführt wurde, geht es mit den Fahrgastzahlen im Nahverkehr weiter nach oben. In der ersten Jahreshälfte 2026 haben gut 5,7 Milliarden Menschen Bus und Bahn genutzt, 2% mehr als im Jahr davor. Im Fernverkehr sind die Zahlen dagegen leicht gesunken. Wer sich den Kölner Dom von innen anschauen will, muss seit Juli 12 Euro Eintrittsgeld bezahlen. In dieser Woche ist der Besuch teilweise aber wieder kostenlos möglich. Außerhalb der Gottesdienste führt die kommenden Tage nämlich ein Pilgerweg durch den Dom. Das heißt konkret, am Donnerstag und Freitag kann man jeweils von 14 bis 18 Uhr umsonst in den Dom. Am Samstag geht das von 10 bis 17 Uhr und am Sonntag von 13 bis 17 Uhr. Die 12 Euro Eintritt wurden eingeführt, weil der Unterhalt des Doms

0: immer teurer werde. Laut der ehemaligen Dombaumeisterin Schock Werner ist die Besucherzahl seitdem deutlich zurückgegangen. Und das waren die Nachrichten mit Sarah Heinz.
1: Das Wetter.
2: Heute Nachmittag gibt es einen Mix aus Sonne und Wolken bei 16 bis 21 Grad. Morgen dann erst dichte Wolken, die aber später auflockern. Dazu 17 bis 20 Grad und es bleibt meistens auch trocken.
1: NRW Verkehr.
2: Kurz nach zwei, wir gucken auf die längsten Staus. Los geht's mit der A3, Köln Richtung Oberhausen. Zwischen Duisburg-Wedau und Oberhausen-Lierich. 3 Kilometer, 13 Minuten plus. A43, Wuppertal Richtung Recklinghausen. Zwischen Bochum-Leer und Kreuzherne 5 Kilometer. Ihr müsst 22 Minuten mehr einplanen. A44, Kassel Richtung Dortmund. Zwischen Diemelstadt und Marsberg 2 Kilometer, 11 Minuten plus. Plus, da hat's einen Unfall gegeben. Der rechte Fahrstreifen ist hier blockiert. Und die A44, Kassel Richtung Dortmund. Weiter zwischen Kreuzwerk und Kreuz Dortmund-Unna, 3 Kilometer, Viertelstunde plus. Gute und sichere Fahrt euch. Tag zusammen, hallo, Johanna Tänzer ist hier, wünsche euch einen guten Nachmittag. Eine große deutsche Zeitschrift mit 4 Buchstaben diese, die schreibt, jetzt kommt der goldene Herbst. Und auch wenn ich dir sonst nicht so ganz so vertrauenswürdig finde, das möchte ich sehr, sehr gerne glauben. Goldener Herbst, Leute, das ist ja meine absolute liebste Jahreszeit. Und ich bin natürlich gut vorbereitet, na klar. Ich habe meine Übergangsjacke heute zum ersten Mal angezogen. Ich habe einen Pumpkin Spice Latte dabei. Und zum anderen spiele ich euch jetzt noch Huntricks mit Golden. Für den goldenen Herbst. Bitteschön.
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0: Seit Samstag läuft sie, ne? Die Wiesn in München. Rund 6 Millionen Besucher sollen da hinkommen. Wahnsinn, oder? Also es wird einfach unfassbar voll. Und für die einen ist das ja wirklich die beste Zeit des Jahres da. Und anderen leuchtet dieser ganze Bums da so gar nicht ein. Laura Potting ist mehr so aus Kategorie 2. Die hat mit der Wiesn in München nämlich so gar nichts am Hut.
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0: Ich bin's, Laura.
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0: Und dann sitzt du da, die Brüste bis zu den Ohren hochgeschnallt, dein Dirndl hat 30 Millionen Euro gekostet, aber das kannst du ja immer auch nochmal so anziehen, ne? Ja, genau, und morgen gehe ich dann als Katze zur Arbeit. Wo war ich? Auf der Wiesn, genau. Gerade frisst sich die 20. Wiederholung von Hula Paloo durch dein Gehirn, während du dir eine Maß für fast 16 Euro bestellst. Aber online gibt es ja zum Glück tolle Spartipps, zum Beispiel auf dem Gelände gibt es auch kostenloses Trinkwasser. Ja, klasse, soll ich mir die Haare waschen oder was? Du trinkst also überteuertes Bier, musst dauernd auf Toilette und auf dem Weg dorthin wirst du dann von schwankenden Individuen in zu engen Lederhosen angequatscht mit so Sätzen wie, sag mal, hast du Wasser in den Beinen? Meine Wünschelrute hat gerade ausgeschlagen. Ich glaube, ich war schon vor 20 Jahren zu alt für die Wiesn. Ich meine, weißt du eigentlich, wie weit München weg ist?
3: Wenn ich noch einen Schritt mache, bin ich so weit von zu Hause fort wie noch nie zuvor.
0: Eben, da bleibe ich doch lieber hier zu Hause in NRW. Wir haben hier ja auch so Oktoberfeste.
4: Ja, das ist mir wurscht, was das ist.
0: Ruhe! Warum macht das eigentlich niemanden aggressiv, dass das Oktoberfest im September beginnt? Das ist doch nicht in Ordnung. Wobei, Michael Ende hat ja auch die unendliche Geschichte geschrieben. Naja, zurück zum Thema Oktoberfest. Das ist nichts für mich. Stell mal vor, du hast dir also mit deiner Truppe ja schön den Salamander aus der Rasenkante geföhnt. Alles nett, aber denk doch einer mal an die scheiß Rückfahrt. Weißt du, wie lange es zurück nach NRW dauert? Eben, das ist alles viel zu anstrengend. Deswegen, meine Antwort, wenn mich jemand fragt, ob ich mit auf die Wiesn komme, wird immer sein:
5: Bist du dabei oder raus?
6: Na, dann bin ich raus.
5: Tut mir leid, Chad. Fakt ist, du bist dabei.
0: Na gut.

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0: Es ist 2:30.
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0: Mit Nea Mai, schönen Nachmittag. Tiny Houses als neue Wohnmöglichkeiten in Leverkusen. Die FDP will prüfen lassen, wo solche kleinen Häuser dauerhaft stehen könnten. Dafür sollen zum Beispiel Brachflächen, Baulücken oder auch ungenutzte Gewerbeflächen untersucht werden. Mehr Infos dazu hat jetzt Kaya van den Wienberg.
2: Die Stadt sieht das allerdings etwas anders. Tiny Houses seien baurechtlich ganz normale Wohngebäude und müssten deshalb nicht extra betrachtet werden. Stattdessen will die Verwaltung grundsätzlich schauen, wo in Leverkusen noch Wohnraum entsteht. Könnte und dann entscheiden, welche Wohnform dort am besten passt. Außerdem seien Tiny Houses nicht automatisch platzsparender, weil zum Beispiel auch Stellplätze und Abstandsflächen gebraucht werden. Heute berät der Bauausschuss über den FDP-Antrag. Die endgültige Entscheidung soll voraussichtlich am 12. Oktober im Stadtrat fallen.
0: Leverkusen bekommt bis 2029 fast 30 Millionen Euro vom Land. Jedes Jahr sollen rund 7,4 Millionen Euro aus Bundesmitteln an die Stadt weitergeleitet werden. Das Geld ist für die Entlastung bei den Altschulden gedacht, konkret für Zinsen und Tilgung von Liquiditätskrediten. CDU-Landtagsabgeordneter Rüdiger Scholz spricht von einer wichtigen Hilfe für den städtischen Haushalt. Die Grünen in Leverkusen sehen aber noch Luft nach oben. Der Bund bleibe deutlich hinter früheren Ankündigungen zurück, einen wesentlich größeren Teil der Liquiditätskredite zu übernehmen. Der Kinderschutzbund Leverkusen sucht Ehrenamtliche, die den Verein unterstützen wollen. Hilfe wird bei verschiedenen Projekten benötigt, zum Beispiel bei den Leihpaten von den Kinderkleiderkisten. Auch bei der Organisation von Festen und Veranstaltungen können die Ehrenamtlichen helfen. Um die Arbeit genauer vorzustellen, veranstaltet der Kinderschutzbund am 7. Oktober einen Infoabend für alle Interessierten. Dafür ist eine Anmeldung notwendig. Ihr findet den Kontakt bei uns auf radioleverkusen.de. 3 Jahre nach Einführung des Deutschlandtickets steigen die Fahrgastzahlen im Linienverkehr mit Bussen und Bahnen weiterhin an. Im ersten Halbjahr 2026 wurden gut 5,7 Milliarden Fahrgäste im öffentlichen Personennahverkehr gezählt und damit 2% mehr als im Vorjahr, teilte das Statistische Bundesamt mit. Das Deutschlandticket ermöglicht für 63 Euro im Monat bundesweite Fahrten im Regional- und Nahverkehr. Dann schauen wir aufs Wetter. In Leverkusen bleibt es heute eher grau und wolkig. Die Sonne, die schafft es nur ab und zu mal durch. Die Temperaturen, die liegen so zwischen 17 und 19 Grad. Später am Abend wird es dann etwas freundlicher und die Sonne zeigt sich häufiger. Das sieht ziemlich gut auf den Straßen im Moment aus. Uns ist nichts gemeldet. Wenn ihr noch was seht, einfach melden unter der 0214 868 33 88. Allen unterwegs, gute und sichere Fahrt.
3: Hi, Johanna Tänzer ist hier. Oh, ich würde ja so gerne Gitarre spielen können oder E-Gitarre. Es sieht doch einfach nur so lässig aus, wenn du da stehst und irgendwie die Leute mit deiner Musik bewegen kannst. Ja, leider sind meine Gitarrenskills gleich null. Und deswegen lasse ich jetzt hier Lenny Kravitz lieber ran. Fly Away jetzt für euch. Ich wünsche euch einen schönen Montagnachmittag.
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0: wusstest du schon, mein Enkelsohn? Für diesen 50-Euro-Schein habe ich damals abgestimmt.
1: Oh, wow.
0: Ey, es ist so, diesen Satz könnt ihr vielleicht in Zukunft euren Kindern oder den Enkelkindern erzählen. Denn wir können ja für das neue Design der Euroscheine abstimmen zurzeit. Aber tatsächlich nur noch heute. Heute ist der letzte Tag dieser Umfrage. Kollege Niklas Lünebach, den habt ihr kurz gerade schon gehört.
2: Ich bin der Enkel, hallo.
0: So. Du bist der mit dem Enkeltrick. So, und du hast es gesagt, es gibt so ein paar Scheine, da verbietest du uns für abzustimmen.
2: Ja.
0: Warum?
2: Es ist wirklich, also ich muss jetzt hier, es gibt Vorschläge, die triggern meinen inneren Monk massiv. Okay. Das ist der letzte Vorschlag zum Beispiel, Vorschlag J.
0: Ja.
2: Da sind die Vögel drauf. Es gibt ja Vögel und Menschen und bei dem sind Vögel drauf. Und auf der Hinterseite, da sind die Federn und die Flügel abgebildet, als würden die gerade fliegen, so als hätten die ausgebreitet. Und die sind dann so aufgefächert.
0: Ja.
2: Und das erste Problem ist schon mal, die Federn sind manchmal links, manchmal rechts. Und die Reihenfolge ist rechts, links, links, links, rechts, rechts. Und das, ich verstehe nicht, warum. Das ist, macht doch links, rechts, links, rechts. Und noch viel schlimmer, da sind auch Gebäude drauf abgebildet. Und die sind immer schön designtechnisch so abgeschnitten. So. Aber auf dem 20-Euro-Schein zum Beispiel ist der plötzlich nicht abgeschnitten, das Gebäude. Und ich finde, das geht nicht. Ich finde das wirklich schrecklich. Das kann nicht sein.
0: Oh mein Gott. Nee, ich glaube auch wirklich, du kannst dann nicht schlafen nachts. Ne?
2: Nein. Dann muss ich auswandern, wenn das gewinnt. Das
0: macht keinen Sinn. Niklas, du meckerst dir die ganze Zeit nur rum an diesen Euro-Schein-Vorschlägen. Was wäre denn dein Vorschlag? Was findest du gut?
2: Also ich bin ja so ein historischer Geschichtstyp. Ich finde das ganz interessant.
0: Ja.
2: Was ich cool gefunden hätte, wenn der so, wie die Menschen in der EU gelebt hätten, so zur Zeit von zum Beispiel auf dem 5-Euro-Schein zur Römerzeit, 50-Euro-Schein zur Mittelalter und dann am 200-Euro-Schein jetzt so im 20. Jahrhundert, wenn das so chronologisch anstrengend wird.
0: Langweilig.
2: Schmeiß jetzt mal ins Zettel.
0: Weißt du, was
2: nach
0: ich,
2: dir.
0: Weißt du, was ich. Voll getroffen. Weißt du, was ich gut fände?
2: Ja.
0: So ein Schein mit meinem Selfie drauf.
2: Oho.
0: Aber natürlich nur auf den teuren.
2: Ja, damit du die auch nie zu Gesicht kriegst.
0: Boah, Niklas!

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1: Mit Sarah Heinz, guten Tag.
2: Ich bin dankbar, dass wir von den Sozialdemokraten heute Morgen hören, dass sie an der Koalition in Berlin festhalten wollen. Das gilt auch für uns, das gilt auch für mich. Es geht nicht um weniger und um mehr als um die demokratische Zukunft unseres Landes.
1: Kanzler Merz gerade in Berlin. Er reagiert auf den Druck nach den drei für die CDU schwachen Landtagswahlen in Sachsen-Anhalt, Mecklenburg-Vorpommern und Berlin. Thorsten Adolfs aus dem News-Team. Merz bleibt ja bei seinem Kurs.
3: Ja, danach sieht es aus. Das ist ja auch gestern direkt nach der Wahl schon deutlich geworden. Aufgeben will er nicht. Die Botschaft hat er auch an die eigene Partei gerichtet. Merz kämpft um seine Macht und er erwartet dabei auch Rückhalt aus den eigenen Reihen. Merz sagt, den hat er auch. Es gibt aber mittlerweile auch aus der CDU sehr kritische Stimmen, zum Beispiel aus Hamburg. CDU-Chef Thering hat eine Vertrauensfrage im Bundestag ins Spiel gebracht, falls sich die SPD vom Reformkurs des Kanzlers noch stärker abgrenzen sollte. Wenn es für den weiteren Reformkurs die Vertrauensfrage brauche, dann müsse Merz sie auch stellen, sagt Thering.
1: Jetzt kann die Union in Berlin ja nicht alleine regieren. Was sagt die SPD denn zu den schwachen CDU-Zahlen?
3: Die SPD-Bundesspitze hat klar gesagt, dass es so wie in den letzten Monaten auf keinen Fall weitergehen kann. Die Partei sieht in den Ergebnissen der drei Landtagswahlen ein deutliches Signal, dass die Menschen frustriert sind. SPD-Chef Klingbeil hat gesagt, dass die Regierung die Wähler nicht einfach ignorieren dürfe. Statt stur den Kopf durch die Wand zu drücken und stur am bisherigen Plan festzuhalten, fordert die SPD Reformen, die auch wirklich gerecht sind, also am Ende bei den Bürgern ankommen. Und die andere Parteichefin der SPD, Bärbel Baas, hat gesagt, dass über die großen Themen wie Rente, Pflege und Gesundheit zwingend neu gesprochen werden muss. Also nach einem Durchregieren, wie sich Merz das vielleicht wünscht, sieht es im Moment in Berlin nicht aus.
1: Danke, Thorsten, für die Infos. Mehr Meldungen jetzt kurz und kompakt. In Mecklenburg-Vorpommern setzt SPD-Ministerpräsidentin Schwesig auf eine Koalition mit Grüne und Linke. Das teilte sie heute in Berlin mit. Die AfD ist zwar mit leichtem Vorsprung vor der SPD die stärkste Kraft in dem Bundesland geworden, sie werde aber keine Regierung stellen können, hieß es. In Deutschland denkt jedes zweite Unternehmen, dass Bürokratie das größte Standortproblem ist. Das zeigt eine neue IFO-Umfrage. Auf Platz 2 der Probleme hier landen die hohen Energie- und Arbeitskosten, allerdings mit deutlichem Abstand. In Tokio herrscht heute der Ausnahmezustand. Grund ist ein Taifun, der im Moment direkt an der japanischen Küste vorbeizieht. Hunderte Flüge sind ausgefallen, auch der Bahnverkehr wurde in der Region teilweise eingestellt. In rund 2 Jahren soll es neue Euroscheine geben und nur noch heute können wir mitentscheiden, welche Motivserie abgedruckt wird. Dann endet die Online-Umfrage der Europäischen Zentralbank. Zur Auswahl stehen zum Beispiel Beethoven, Leonardo da Vinci, verschiedene Vogelarten oder auch europäische Flüsse. Bis vor einer Woche haben schon mehr als 9 Millionen Menschen in Europa über die neuen Euro-Banknoten abgestimmt. Neben dem neuen Design sollen die Scheine künftig auch schwieriger zu fälschen sein. Und das waren die Nachrichten mit Sarah Heinz.
0: Das Wetter.
4: Heute Nachmittag kriegen wir einen Sonne-Wolken-Mix bei 16 bis 21 Grad. Und morgen ziehen dann erstmal dichtere Wolken durch. Später zeigt sich der Himmel dann aber freundlicher dazu. Maximal 20 Grad und es soll trocken bleiben.
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4: Hallo Autofahrer, hier kommen wie immer nur die längsten Staus. Los geht's mit der A2. Dortmund Richtung Hannover zwischen Kamener Kreuz und Hamm-Üntrup. 4 Kilometer, ihr braucht 50 Minuten mehr. Dann

0: A2 Hannover Richtung Dortmund zwischen Hamm, Intrup und Hamm. Gegenrichtung also 4 Kilometer, eine knappe Stunde plus. A4 Aachen Richtung Köln zwischen Grenzübergang Fettschau und Aachen Zentrum. 4 Kilometer, halbe Stunde plus. A4 Olpe Richtung Aachen zwischen Kreuz Köln Ost und Köln Poll. 2 Kilometer stockender Verkehr, rechnet man eine halbe Stunde mehr ein. Und A44 Dortmund Richtung Kassel zwischen Büren und Marsberg. 5 Kilometer Stau, auch hier eine Stunde plus. Gute und sichere Fahrt mit uns. Tag zusammen, hallo am Montag, Johanna Tänzer hier für euch. Nach dem Sommer ist ja direkt vor dem Sommer, ne? Dann kommt ja wieder ein weiterer. Nico Santos, der geht auf große POV Summer Tour 2027, hat er jetzt bei Instagram verkündet. POV, das ist ja sein neues Album, das kommt ja bald auch noch raus. Und naja, er geht eben auf jeden Fall auf Open Air Tour. In NRW wird er sein, in Bochum und in Bonn. Und Tickets gibt's ab übermorgen zu kaufen. Ich finde das eigentlich gar nicht schlecht, jetzt schon mal Tickets für den nächsten Sommer zu kaufen. Dann hast du was, auf das du hinarbeiten kannst, wenn der Winter uns wieder richtig nervt. Hier ist er für euch, der Nico Santos mit Why Don't You Stay.
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0: Kamrad Feel Alive, hallo am Montag. Der Montag ist auch heute. Tag zusammen. Kennt jemand von euch noch StudiVZ? Ja, ich oute mich. Ich bin so alt, dass ich StudiVZ kenne. So, und bei StudiVZ gab es eine Gruppe, die hieß Wir lästern nicht, wir stellen nur fest. Ja, und das größte Geschenk für Comedians sind ja Promis, über die man mal richtig schön feststellen kann. Aber ist natürlich alles nur lieb gemeint. Zumindest bei Atze.
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3: Ja, nee, ist klar.
4: Hier, auch wieder so eine Meldung. Das TV-Ende der Geißens. Ja, stopp, bevor ihr jetzt den Sekt aufmacht. Im Kleingedruckten steht bei RTL 2. Ja, das ist quasi wie 20% auf alles, außer Tiernahrung. Die wechseln nur den Sender. Jetzt frage ich mich natürlich, wenn du bei RTL 2 unter Vertrag bist, also eh schon ganz unten angekommen. Also jetzt wirklich, RTL 2 hat so wenig Zuschauer, das ist ja gar kein Fernsehen mehr, das ist ja streng genommen eine WhatsApp-Gruppe. Zu welchem Sender willst du denn dann noch wechseln? QVC, Astro TV, der Anglerkanal? Nee, hier steht's ja, die wollen zu Kabel 1. Da haben ja schon vor Jahren die Reimanns rüber gemacht. Das heißt, RTL 2 bleiben demnächst nur noch die Wollnys und Love Island. Ja, und was noch keiner weiß, nächstes Jahr die Meisterschaften im traditionellen Jackscheiße werfen in Kathmandu. Ey, bei den Geißens frage ich mich ja schon lange, wenn die wirklich reich sind, warum machen die überhaupt so einen Scheiß? Haben die wirklich nichts Besseres zu tun? Ich meine, schön in Saint-Tropez mit der Yacht im Hafen liegen, auf dem Achterdeck Kaffee trinken und Richtung Promenade winken, zwischendurch mit dem Heli zum Poloturnier nach Marbella oder mal ganz in Ruhe ein gutes Buch lesen. Ja, ich höre ja schon auf.
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0: Es ist 3:30.
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0: Mit Nea May, schönen Nachmittag zusammen. Die schlechten Wahlergebnisse der CDU in Berlin und Mecklenburg-Vorpommern beschäftigen auch hier die CDU in Leverkusen. Mehr Infos dazu hat jetzt Franziska Pietsch.
2: Der Fraktionsvorsitzende Tim Feister sagt, man müsse das Ergebnis ernst nehmen und sich fragen, was die Menschen gerade umtreibt. Seiner Einschätzung nach seien nicht alle Wähler zur AfD gewechselt, weil sie deren politische Haltung unterstützen. Teilweise gehe es auch um Protest. Gleichzeitig will die CDU-Fraktion in Leverkusen an ihrer bisherigen Arbeit festhalten und zum Beispiel bei Sicherheit, Bildung und der Sanierung von Feuerwachen und Schulen weitermachen. Feister sagt aber auch, die CDU müsse wieder stärker mit den Menschen vor Ort ins Gespräch kommen und herausfinden, wo der Schuh drückt.
0: Könnten Tiny Houses eine Lösung für mehr Wohnraum hier bei uns in Leverkusen sein? Genau das möchte die FDP prüfen lassen und schaut dabei unter anderem auf Baulücken, Brachflächen und ungenutzte Gewerbeflächen. Die Stadt ist bei der Idee allerdings etwas zurückhaltend. Sie sagt, Tiny Houses sind baurechtlich ganz normale Wohngebäude und brauchen trotzdem Platz für Abstände, Stellplätze und die Erschließung. Deshalb will die Verwaltung lieber grundsätzlich nach Flächen für neuen Wohnraum suchen und erst danach entscheiden, welche Wohnform dort sinnvoll ist. Heute geht der Antrag erstmal in den Bauausschuss. Am 12. Oktober soll der Stadtrat dann endgültig darüber entscheiden. Gestern war der World Cleanup Day, auch bei uns in der Stadt. Die ganze Woche über waren Leverkusener Schülerinnen und Schüler deswegen mit Handschuhen, Müllsäcken und Zangen in Parks, auf Spielplätzen und Grünstreifen unterwegs. Das Ziel, Leverkusen sauberer machen und wilden Müll einsammeln. Und dabei gab es auch schon einige größere Funde. Zum Beispiel haben die Siebtklässler der Montanus Realschule ein Fahrrad, alte Autoreifen und ein Waschbecken gefunden. Insgesamt haben sich 27 Schulen und Kitas an der Aktion beteiligt. Und jetzt der kurze Blick in die Welt. Seit dem Sommer kostet der Kölner Dom 12 Euro Eintritt. Doch jetzt gibt es eine Ausnahme. Wegen der Dreikönigswallfahrt können sich Besucher den Dom mehrere Tage in dieser Woche kostenlos anschauen. Das betrifft zum Beispiel den Donnerstag, Freitag, Samstag und auch den Sonntags, aber immer zu ganz unterschiedlichen Zeiten. Und das waren die Radio Leverkusen Nachrichten, unsere Stadt und die Welt im Blick, jederzeit online und auf Facebook und Instagram. Der Nachmittag bleibt in Leverkusen wechselhaft und bewölkt. Viel Sonne ist heute nicht drin. Dafür sind die Temperaturen mit bis zu 19 Grad ganz angenehm. Richtung Abend lockern sich die Wolken dann etwas auf und die Sonne, die schaut bei uns auch mal häufiger vorbei. Dann schauen wir noch auf die Straßen. Stau gibt es im Moment auf der 1 Richtung Dortmund zwischen dem Kreuz Köln Nord und dem Kreuz Leverkusen West. 2 Kilometer, ihr braucht 10 Minuten länger. Und in der Gegenrichtung haben wir Stau zwischen dem Kreuz Köln Nord und Köln Löwenich. 2 Kilometer. Allen unterwegs, gute und sichere Fahrt.
3: Zusammen. Johanna Tänzer hier an diesem Montagnachmittag. Und Leute, ich verstehe das ja wirklich. Es geht mir doch auch so. Die Spritpreise sind Wucher. Ja? Aber das muss echt nicht sein. In Bayern ist jetzt ein Jugendlicher auf einem Zugdach mitgefahren. Wie bei so einem Bond-Stunt irgendwie. Ja, er hat sich oben auf dem Dach festgekrallt, ist mitgefahren und surprise, sich sehr schwer verletzt. Das, liebe Kinder, machen wir bitte nicht nach. Auf den Zug springen wir nicht mehr auf.
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0: Herzei mit Animal. 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
0: 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Unsere Wunschfee Jürgen Bangert ist jetzt wieder am Start und erfüllt diesmal Loreen einen Wunsch.
2: Du hast einen ganz tollen Wunsch, wie ich finde.
3: Ja, genau. Ich würde gerne mit meiner Freundin einmal zu dem Musical Der Glöckner von Notre Dame.
2: Warum Der Glöckner von Notre Dame? Also im Musical hast du mich erstmal mit, ne? Also ich bin auch hier regelmäßig ins Musical. Aber im Disney war ich noch nie und auch im Glöckner nicht. Was fasziniert dich denn daran so?
3: Also das ist erstmal, das Musical kenne ich noch gar nicht. Und ich mag auch den Film sehr gerne. Und ich würde mich einfach mal freuen, das Musical besuchen zu dürfen.
2: Also weil du eher Disney-Fan bist oder weil du auch Musical so magst?
3: Beides eigentlich, beides. Also ich mag gerne Disney, aber ich gucke mir auch gerne Musicals an.
2: Na guck mal, da haben die doch was richtig Schönes für dich gebaut. Das passt doch sehr. Das ist doch schön. So. Und welche Musicals hast du denn schon gesehen in deinem Leben?
3: Ich habe schon in Hamburg die Eiskönigin gesehen und König der Löwen. Und in Oberhausen gab es vor ein paar Jahren Tarzan.
2: Und König der Löwen läuft ja, glaube ich, in Hamburg in Dauerschleife.
3: Genau, richtig. Ja, das ist unendlich.
2: Also, wenn du Hamburg am Ortsschild vorbeifährst, dann hörst du ja schon. Und deine beste Freundin möchtest du mitnehmen. Wer ist das denn? Erzähl mal ein bisschen was über sie.
3: Genau. Das ist die Julia und die würde ich gerne dann mitnehmen, dass wir mal wieder gemeinsame Zeit zusammen haben. Die ist momentan etwas kurz gekommen, weil sie auch alleine Mama ist und das würde ihr auf jeden Fall mal gut tun, mit mir wieder einen Abend zu verbringen.
2: Ja, du hast da richtig Bock drauf, kann das sein?
3: Ja, habe ich, ja.
2: Ja. Was machen wir denn da?
3: Das sagst du mir.
2: Ich wünsche dir viel Spaß.
3: Echt? Ah, super, boah, wie geil ist das denn, ey?
2: Wir erfüllen dir diesen Wunsch. Du kriegst von uns zwei Tickets für das Musical Der Glöckner von Notre Dame in Düsseldorf.
3: Ah, cool.
2: Und damit du dir mit deiner Freundin auch so einen richtig coolen, entspannten Tag machen kannst, übernehmen wir auch noch die Anreise und dergleichen. Zwei Tickets, beste Kategorie.
3: Ah, perfekt. Oh, vielen, vielen Dank. Ja, da wird die Julia sich auch richtig freuen.
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1: Mit Sarah Heinz, guten Tag. Die Erde steht mächtig unter Druck und sehen können wir das an der Natur. Ein aktueller Gesundheitscheck des Potsdam-Instituts für Klimafolgenforschung zeigt, dass wir in vielen Bereichen unsere Grenzen überschritten haben. Thorsten Adolfs aus dem News-Team, wie steht es denn um die Gesundheit der Erde?
2: Also in dem Bericht des Potsdam-Instituts steht, dass von 9 wichtigen Grenzen, die die Erde stabil halten, mittlerweile 7 überschritten sind und das so stark wie nie zuvor. Das heißt konkret, Themen wie der Klimawandel, der Zustand der Wälder, der Wasserhaushalt und sogar die Versauerung der Ozeane belasten unser System extrem und dadurch steigt das Risiko für bleibende Schäden. Das merken wir ja selbst. Rekordhitze in den Ozeanen, heftige Dürren oder riesige Waldbrände sind leider keine Einzelfälle mehr, sondern Zeichen dafür, dass die Erde hart am Limit arbeitet.
1: Das klingt ja nach einer sehr großen Aufgabe, um das alles zu überwinden. Gibt es ja noch Hoffnung, dass wir das Ruder wirklich rumreißen können?
2: Forscher sagen, ja, die gibt es. Wir haben die Werkzeuge und die Lösungen, um das zu ändern. Wichtig sei vor allem das Tempo, damit wir wieder in den sicheren Bereich zurückkommen. Ein entscheidender Punkt ist dabei unser Klima, denn Böden und Pflanzen schlucken normalerweise viel CO2. Durch Hitze und Brände verlieren sie aber genau diese Fähigkeit und könnten langfristig sogar selbst CO2 ausstoßen, statt es zu binden. Und das ist dann ein Warnsignal. Aber wenn wir jetzt schnell handeln und die richtigen Maßnahmen bei den Emissionen und bei der Landnutzung ergreifen, dann können wir so unsere Lebensgrundlagen schützen, steht in dem Bericht.
1: Danke, Thorsten, für die Infos. Noch mehr Themen jetzt in der Zusammenfassung. Bei den Landtagswahlen in Mecklenburg-Vorpommern ist die CDU an der 5%-Hürde gescheitert. Laut Bundeskanzler Merz in Berlin führt die Partei ein dramatisches, einmaliges Ergebnis. Eine Personaldebatte soll es in der Union aber nicht geben, sagte er. Die USA und China wollen künftig wohl in Sachen KI zusammenarbeiten. Dabei gehe es einerseits um Handelsfragen, aber auch um Risiken und Gefahren rund um das Thema künstliche Intelligenz. Das teilte US-Finanzminister Bessent gegenüber der Presse mit. Wer im nächsten Singapur-Urlaub mit dem Bus unterwegs ist, sollte künftig gut darauf achten, keinen Dreck zu machen. Sonst drohen Geldstrafen und zwar von bis zu rund 3.400 Euro. Das hat die Verkehrsbehörde vor Ort mitgeteilt. Singapur ist bekannt für strenge Regeln in der Öffentlichkeit. Eine Schlagzeile machte vor über 30 Jahren das eingeführte Kaugummiverbot. Das wurde eingeführt, nachdem Passagiere ihre Kaugummis an die Bahntüren geklebt und damit Sensoren gestört hatten. Im Pariser Louvre haben 2 Deutsche unerlaubt eigene Bilder im Ausstellungssaal der Mona Lisa an die Wand geklebt und wurden deswegen von der Polizei mitgenommen. Den Beamten sagten sie, dass sie die Bilder aus Spaß aufgehängt hätten. Verhaftet wurden die Männer nicht, sie sollen aber vorgeladen werden, sobald die Anzeige des Museums vorliegt, heißt es in französischen Medienberichten. Einen ähnlichen Vorfall hatte es schon im letzten Jahr gegeben. Damals hatten 2 TikToker aus Belgien ein eigenes Bild aufgehängt, auch hier in der Nähe der Mona Lisa. Und das waren die Nachrichten mit Sarah Heinz.
0: Das Wetter.
3: Heute Nachmittag gibt's einen Mix aus Sonne und Wolken bei 16 bis 21 Grad. Morgen dann erst dichte Wolken, die aber später auflockern. Dazu 17 bis 20 Grad und es bleibt meistens auch trocken.
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3: Kurz nach 4, hier kommen die längsten Staus. A4 Aachen Richtung Köln zwischen dem Grenzübergang Fettschau und Kreuz Aachen. 5 Kilometer Stau, ihr braucht eine Dreiviertelstunde länger. Weiter auf der A33 Bielefeld Richtung Brilon. Zwischen Borchen und Kreuz Bündenberg-Haaren 3 Kilometer, halbe Stunde plus. Und die A44 Dortmund Richtung Kassel zwischen Büren und Marsberg. 9 Kilometer Stau, ihr müsst eine Stunde mehr einplanen. Haltet durch, gute Fahrt mit uns. Hallo am Montag. Hoffe, ihr habt einen fantastischen Nachmittag mit uns. Johanna Tänzer ist hier und ich gönne uns jetzt eine Runde Genesis. Jesus, He Knows Me, jetzt für euch.
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0: unser Mr. Know-It-All. Hallo am Montagnachmittag. Leute, im Louvre in Paris, da hängt ja unter anderem die Mona Lisa. So, und zwei Typen aus Deutschland haben sich gedacht, hey, warum nicht eigentlich auch was von uns? Würde ja total Sinn ergeben. Ja. Wurden natürlich dabei erwischt, wie sie zwei Bilder mit Klebeband an die Wand angebracht haben. Total doof. Ja, also im gleichen Saal, wie die Mona Lisa hängt, da wollten die ihre Bilder anbringen. Eins der Bilder soll die Männer in Rüstung gezeigt haben und das andere waren sie irgendwie zusammen mit einer Frau drum. Also vollkommen random Bilder. Weiß ich jetzt nicht, ob sich das so gelohnt hat, ne? Es gibt natürlich eine fette Anzeige. Bin mal gespannt, ob die sich die auch aufhängen.
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0: Es ist 4:30.
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0: Mit Nea May, schönen Nachmittag zusammen. Die CDU Leverkusen will sich vom schlechten Abschneiden der Partei bei den Wahlen nicht von ihrer Arbeit hier bei uns in Leverkusen abbringen lassen. Laut CDU werden die Ergebnisse jetzt zwar intensiv ausgewertet, gleichzeitig müsse die CDU in Leverkusen aber weiter konkrete Themen in unserer Stadt anpacken. Die CDU verweist dabei unter anderem auf den Haushalt sowie geplante Investitionen in Sicherheit und Bildung. Dazu gehören nach den Angaben der Partei die Sanierung zum Beispiel von Feuerwachen und Schulen. Gleichzeitig will die Partei stärker mit den Menschen hier ins Gespräch kommen, um herauszufinden, wo denn der Schuh drückt. Es gibt Wirbel um den Ex-Bayer 04-Spieler Granit Xhaka. In einem Statement auf seinem Instagram-Account hat der Schweizer zugegeben, im Jahr 22 ein Impfzertifikat erworben zu haben. Die Staatsanwaltschaft will jetzt klären, ob es sich dabei um Urkundenfälschung handelt. Mehr Infos zu dem Fall hat Franziska Pietsch.
2: Der ehemalige Leverkusener sei im Zusammenhang mit der Covid-19-Impfung damals stark verunsichert gewesen. Er habe tiefes Misstrauen gegenüber dem Impfstoff empfunden. Das schreibt der 33-Jährige in seinem Statement. Dass er sich eine Impfbestätigung besorgt habe, bezeichnet er selbst als Fehler. Xhaka möchte jetzt den Behörden bei der Aufarbeitung helfen und Verantwortung übernehmen. Nächsten Monat soll er zu dem Thema vernommen werden.
0: Der Kinderschutzbund Leverkusen sucht weiterhin Ehrenamtliche, die den Verein unterstützen wollen. Hilfe wird bei verschiedenen Projekten benötigt, zum Beispiel bei den Leihpaten und den Kinderkleiderkisten. Auch bei der Organisation von Festen und Veranstaltungen können die Ehrenamtlichen mithelfen. Um die Arbeit genauer vorzustellen, veranstaltet der Kinderschutzbund am 7. Oktober einen Infoabend für alle Interessierten. Dafür ist eine Anmeldung nötig. Ihr findet die Kontaktdaten und nochmal alle Infos dazu bei uns auf radioleverkusen.de. Und jetzt der kurze Blick in die Welt. Milde Temperaturen im Frühjahr und weniger Frostschäden haben Deutschlands Obstbauern 2026 eine der besten Kirschernten seit Jahren beschert. Mit rund 49.000 Tonnen Süß- und Sauerkirschen lag die Erntemenge laut Statistischem Bundesamt um gute 8% über dem Durchschnitt der letzten 10 Jahre. Und das waren die Radio Leverkusen Nachrichten. 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Bei uns in Leverkusen, da haben wir heute so einen Mix aus Sonne und Wolken. Das Thermometer, das geht so bis zu 19 Grad hoch. Später am Abend wird es dann so ein bisschen schöner. Die Wolken, die lockern sich so ein bisschen auf und verabschieden sich. Und die Sonne, die kommt mehr dazu. Dann schauen wir auf die Straßen. Ein Stau ist uns im Moment gemeldet. Auf der 1 Richtung Dortmund zwischen dem Kreuz Köln Nord und dem Kreuz Leverkusen West. 4 Kilometer, Viertelstunde länger für euch. Sonst allen unterwegs. Gute und sichere Fahrt.
3: Hallo am Montag, Johanna Tänzer hier. Leute, in Bielefeld, da wurde jetzt ein Einbrecher in einem Restaurant auf frischer Tat ertappt. So, und was war? Ja, der hat nicht die Kasse aus diesem Restaurant geleert und mitgenommen. Nein, er hat sich einfach einen Pudding gekocht. Hat sich Pudding gekocht und den ausgelöffelt und dabei wurde er erwischt. Hey, also Beute gab's nicht, aber ganz ehrlich, auf Nachtisch würde ich auch niemals verzichten.
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1: Bei uns, Chris de Sarandi, Good Old Day.

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1: Der kleine oder vielleicht auch eher große Bruder unserer Bierbörse, das Oktoberfest in München läuft, ja. Ich war auch schon dreimal da, ist immer wieder ein Highlight. Und je später der Abend, umso lustiger die Geschichten, die man da so erlebt.
2: Ja, so wie die Geschichte von Radio Leverkusen-Hörer Patrick. Der hat sich bei uns gemeldet und erzählt, wie er mal mit einem Kumpel da war und dann auf dem Oktoberfest seinen Ehering verloren hat.
3: Einige Zeit später, als die Wiesen vorbei waren, rief mein Kumpel an, schickte mir auch ein Video, wie der Oberbürgermeister damals von München so die Wiesenrevue passieren ließ und zeigte unter anderem den kuriosesten Fund, ein Ehering. Und er sagte noch, die Stefanie möge sich doch bitte bei ihm melden, dann bekommt sie den Ring von ihrem Mann wieder.
2: Ja, ob die Stefanie das am Ende so lustig fand, ich weiß nicht.
1: Also, Hauptsache, er ist wieder aufgetaucht, ne?
2: Ja.
1: Also ihr Mann und der Ring. In München läuft das Oktoberfest übrigens noch bis zum 4. Oktober, falls ihr auch noch hinfahrt, passt auf eure Klamotten auf.

0: Mr. Elton John mit Can You Feel the Love Tonight? Hallo am Montagnachmittag, schön, dass ihr dabei seid. 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
1: Mit Sarah Heinz, guten Tag. In der deutschen Autoindustrie ist heute großer Protesttag. Die IG Metall macht bundesweit mobil und fordert einen massiven Kurswechsel von Politik- und Konzernchefs. Thorsten Adolfs aus dem News-Team, worum geht's genau? Warum hat die Gewerkschaft zu Streiks aufgerufen?
2: Weil die Rahmenbedingungen in Deutschland und Europa nicht mehr stimmen. Das hat zumindest IG Metall-Chefin Benner gesagt. Sie fordert einen besseren Schutz vor unfairem Wettbewerb aus China. Also zum Beispiel, indem Zölle auf Hybridautos erhoben werden. Und sie fordert eine echte Subventionspolitik. Benner nimmt sich aber auch die Konzernvorstände vor, sie sollten mehr investieren, statt an die Dividenden der Aktionäre zu denken, sagt sie. Statt an wichtigen Rechten wie der 35-Stunden-Woche zu rütteln, sollten die Chefs lieber bei sich selbst und beim unübersichtlichen Produktdschungel sparen, meint die IG Metall-Vorsitzende. Die Luxusstrategie der Hersteller sei gescheitert.
1: Und wie reagieren die Arbeitgeber und Experten auf diese Kritik?
2: Ja, da prallen zwei Welten aufeinander. Die Arbeitgeberverbände, wie etwa in Baden-Württemberg, weisen die Vorwürfe scharf zurück. Sie finden die Gewerkschaftskritik polemisch. Und der Verband der Automobilindustrie findet, dass die Arbeitskosten in Deutschland zu hoch sind und die Arbeitszeiten im internationalen Vergleich zu kurz. Das führe dazu, dass die Umsätze und Gewinne von Autoriesen wie VW, BMW und Mercedes sinken würden, heißt es. Außerdem gibt es den Rat von Experten, dringend den Industriestrompreis zu senken und etwas an der überbordenden Bürokratie zu ändern. Ansonsten verliere Deutschland dauerhaft den Anschluss an die Weltspitze.
1: Danke für die Infos, Thorsten. Mehr wichtige Meldungen jetzt im Überblick. Nach den Landtagswahlen in Berlin und Mecklenburg-Vorpommern stehen die CDU und Kanzler Merz weiterhin unter Druck. Von Koalitionspartnerin SPD kamen mahnende Worte. Ein einfaches Weiter-so würde nicht mehr funktionieren, wenn man die Menschen abholen wolle. Der US-Tech-Riese Google hat schon wieder Probleme mit der EU. Diesmal muss er wegen Verstößen gegen die europäischen Datenschutzregeln mehr als 400 Millionen Euro Strafe zahlen. Laut der irischen Datenschutzkommission DPC geht es dabei auch um Intransparenz darüber, wie Nutzer- und Standortdaten verarbeitet wurden. Am Berliner Landgericht ist heute der Prozess gegen Ex-Bundesverkehrsminister Scheuer gestartet. Ihm wird vorgeworfen, im Untersuchungsausschuss rund um die gescheiterte Pkw-Maut aus dem Jahr 2019 gelogen zu haben. Er widersprach dem, er habe sich so geäußert, wie es seiner Erinnerung entsprach, sagte er. Vor gut 3 Jahren wurde das Deutschlandticket eingeführt. Damals sind deutlich mehr Menschen auf den ÖPNV umgestiegen, auch weil das Ticket zum Start mit 9 Euro besonders günstig war. Aber auch beim jetzigen Preis von 63 Euro im Monat geht es mit den Fahrgastzahlen weiter nach oben, wenn auch nicht mehr so steil. In der ersten Jahreshälfte sind gut 5,7 Milliarden Menschen mit dem Nahverkehr unterwegs gewesen. Das sind nochmal etwa 2% mehr als im Vorjahreszeitraum. Wegen der hohen Spritpreise wurde kürzlich wieder gefordert, das Deutschlandticket günstiger zu machen. Die Bundesregierung setzt stattdessen aber auf Tankrabatt und Spritpreisdeckel. Und das waren die Nachrichten mit Sarah Heinz.
3: Das Wetter. Heute Nachmittag kriegen wir einen Sonne-Wolken-Mix bei 16 bis 21 Grad. Und morgen ziehen dann erstmal dichtere Wolken durch. Später zeigt sich der Himmel dann aber freundlicher dazu. Maximal 20 Grad und es soll trocken bleiben.
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3: Kurz nach 5, hier steht ihr gerade am längsten. Los geht's mit der A3, Köln Richtung Oberhausen. Zwischen Duisburg-Wedau und Oberhausen-Lierich. 4 Kilometer stockender Verkehr, 13 Minuten plus. A33, Bielefeld Richtung Brilon. Zwischen Etteln und Kreuz Wünnenberg-Haaren, 2 Kilometer, 18 Minuten Wartezeit. Und A44, Dortmund Richtung Kassel. Zwischen Büren und Lichtenau, 7 Kilometer. Ihr braucht ja so eine gute Dreiviertelstunde mehr. Gute und sichere Fahrt mit uns. Hallo und schönen Feierabend wünsche ich euch. Johanna Tänzer ist hier. Spiele euch jetzt hier Topic und Becky G mit Sorry Papi. Und Leute, mein Spanisch ist echt ein bisschen eingerostet. Also ich habe ehrlich gesagt keine Ahnung, wofür die sich bei Papi jetzt entschuldigen müssen. Aber ganz ehrlich, man muss auch nicht alles wissen. Der Song ist super. Muy bien und so.
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0: 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Am Montagnachmittag. Toller Song, ne? Hey, was ist denn euer größter Wunsch?
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0: Wir machen eure Wünsche wahr. Also vielleicht. Und zumindest halt die materiellen. Bei unserem Wunscherfüller. Guckt mal gerne auf unsere Homepage. Ja, da findet ihr schon ein paar coole Vorschläge, wie zum Beispiel einen Trip nach New York einfach zum Konzert von Jabuzi könnt ihr gewinnen. Ein Ausflug mit der ganzen Family in den Europapark oder ihr habt halt selber einen großen Wunsch und schreibt uns den. Ja. Mitmachen lohnt sich auf jeden Fall. Genau das hat auch Lorraine gemacht. Die hat sich eben bei Jürgen Bangert aus dem Wunscherfüller-Team 2 Karten fürs Musical gesichert und damit direkt ihre Freundin überrascht.
2: Julia, du weißt, wer dran ist, ne? Hast du gehört, ne?
3: Ja.
2: Ich habe mitgemacht bei einem Gewinnspiel im Radio. Und wir beide haben zusammen einen schönen Abend in Düsseldorf gewonnen bei dem Musical Der Glöckner von Notre Dame.
3: Ernsthaft?
2: Ja, ernsthaft, wirklich, jetzt, ja. Wir beide gehen dahin, machen einen schönen Abend.
3: Du hast immer ein Glück, ey.
2: Ja, ohne Scheiß, ja, wirklich. Ich habe jetzt gerade den Anruf bekommen.
4: Ja, ja, und der Anruf ist ja auch noch nicht zu Ende. Ich bin noch in der Leitung. Hallo Julia, Jürgen Bangert hier, grüß dich. Jetzt habe ich sie erschreckt.
2: Jetzt hast du sie erschreckt.
3: Nee, ich bin gerade baff tatsächlich, weil der Empfang sehr, sehr, sehr schlecht ist.
4: Ja, dann hast du die Möglichkeit, bei unserem Wunscherfüller auch mitzumachen. Wünsch dir einfach ein neues Handy. Wir machen das doch. Da ist doch dafür sind wir doch da.
3: Schön.
4: Ja, die Lorraine hat bei uns mitgemacht, hat sich das Ganze gewünscht für euch beide, dass ihr mal wieder einen richtig schönen Abend zusammen macht. Und sie hat gesagt, ja, das Disney-Musical Glöckner von Notre Dame in Düsseldorf, das ist genau das Richtige für euch beide.
3: Ja, total.
4: Wir kümmern uns um alles. Ich habe der Lorraine schon erzählt, ihr müsst auch nicht selber hinfahren. Wir kümmern uns um erstklassige Bahntickets für euch und bescheren euch einfach einen wunderschönen Abend. Genießt das Ganze.
3: Oh, ja, sehr schön. Da freue ich mich mal.
2: Ja, ne, ich freue mich auch sehr.
0: Mega. Also es klingt doch nach einem perfekten Mädelsabend, oder? 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

0: Es ist 5:30.
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0: Mit Nea Mai, guten Tag. Die schlechten Wahlergebnisse der CDU in Berlin und Mecklenburg-Vorpommern beschäftigen auch hier die CDU in Leverkusen. Mehr Infos dazu hat jetzt Franziska Pietsch.
2: Der Fraktionsvorsitzende Tim Feister sagt, man müsse das Ergebnis ernst nehmen und sich fragen, was die Menschen gerade umtreibt. Seiner Einschätzung nach seien nicht alle Wähler zur AfD gewechselt, weil sie deren politische Haltung unterstützen. Teilweise gehe es auch um Protest. Gleichzeitig will die CDU-Fraktion in Leverkusen an ihrer bisherigen Arbeit festhalten und zum Beispiel bei Sicherheit, Bildung und der Sanierung von Feuerwachen und Schulen weitermachen. Feister sagt aber auch, die CDU müsse wieder stärker mit den Menschen vor Ort ins Gespräch kommen und herausfinden, wo der Schuh drückt.
0: Könnten Tiny Houses eine Lösung für mehr Wohnraum hier bei uns in Leverkusen sein? Genau das möchte die FDP prüfen lassen und schaut dabei unter anderem auf Baulücken, Brachflächen und ungenutzte Gewerbeflächen. Die Stadt ist bei der Idee allerdings etwas zurückhaltend. Sie sagt, Tiny Houses sind baurechtlich ganz normale Wohngebäude und brauchen trotzdem Platz für Abstände, Stellplätze und die Erschließung. Deshalb will die Verwaltung lieber grundsätzlich nach Flächen für neuen Wohnraum suchen und erst danach entscheiden, welche Wohnform dort sinnvoll ist. Heute geht der Antrag erstmal in den Bauausschuss. Am 12. Oktober soll der Stadtrat dann endgültig darüber entscheiden. Gestern war der World Cleanup Day, auch bei uns in der Stadt. Die ganze Woche über waren Leverkusener Schülerinnen und Schüler deswegen mit Handschuhen, Müllsäcken und Zangen in Parks, auf Spielplätzen und Grünstreifen unterwegs. Das Ziel, Leverkusen sauberer machen und wilden Müll einsammeln. Und dabei gab es auch schon einige größere Funde. Zum Beispiel haben die Siebtklässler der Montanus Realschule ein Fahrrad, alte Autoreifen und ein Waschbecken gefunden. Insgesamt haben sich 27 Schulen und Kitas an der Aktion beteiligt. Und jetzt der kurze Blick in die Welt. In Bielefeld gab es einen sehr kuriosen Einbruch, denn ein Restaurantbesitzer hat einen Einbrecher beim Puddingessen erwischt. Der 42-Jährige hatte sich offenbar in der Küche gerade Essen zubereitet und vor dem Besitzer behauptet, dort zu arbeiten. Der Besitzer schloss ihn kurzerhand von außen ein und rief sofort die Polizei. Die nahm den Mann dann anschließend fest. Und das waren die Radio Leverkusen Nachrichten, unsere Stadt und die Welt im Blick, jederzeit online und in unserem WhatsApp-Kanal. Beim Wetter wird es Richtung Abend und Feierabend auch etwas freundlicher. Aktuell wechseln sich bei uns in Leverkusen noch Wolken und Sonne ab, bei so rund 17 bis 19 Grad. Heute Abend bleibt es dann überwiegend locker bewölkt und trocken mit ein bisschen mehr Sonne. Dann schauen wir auf die Straßen. Das sieht echt ganz gut aus im Moment. Wir haben einen Stau auf der A4 Richtung Aachen zwischen dem Dreieck Köln-Holmer und dem Kreuz Köln-Süd, 3 Kilometer. Sonst im Moment alles frei. Wenn ihr noch was seht, dann könnt ihr euch gerne bei uns melden. 0214 868 33 88. Ein unterwegs gute und sichere Fahrt.
3: Ja, wie geht's weiter für die CDU nach diesem Wahldebakel in Mecklenburg-Vorpommern? Die Partei ist ja zum ersten Mal gar nicht im Landtag vertreten und auch in Berlin haben sich viele Stimmen verloren. Heute hat sich dann CDU-Chef und Bundeskanzler Friedrich Merz direkt dazu geäußert und darüber sprechen wir gleich hier mit unserem Korrespondenten in Berlin. Auch darüber, ob ein Kanzlersturz überhaupt möglich wäre. Johanna Tänzer hier, Tag zusammen, schönen Nachmittag.
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0: Von einer tiefen Zäsur hat CDU-Chef und Bundeskanzler Friedrich Merz heute gesprochen. Seine Partei ist ja in Mecklenburg-Vorpommern erstmals aus dem Landtag geflogen. Die CDU ist nämlich an der 5%-Hürde gescheitert. Das ist ein historisches Ergebnis. David Riemer ist für uns in Berlin. David, wie hast du den Kanzler heute erlebt, so einen Tag nach dieser heftigen Niederlage für die CDU?
1: Ja, also eine klare Ansprache hat Merz zwar gehabt, aber konkrete Aussagen dazu, wie und was die Union nun ändern muss, dazu kein Wort von ihm, eher wieder so schwammige Formulierungen wie die hier.
2: Wir haben, um es offen zu sagen, auf zu viele Fragen keine zufriedenstellenden Antworten mehr. Und das werden wir und das müssen wir ändern.
1: Merz hält an der schwarz-roten Koalition fest, auch an seinen geplanten Reformen. In dieser Woche will er weitere Gespräche führen, unter anderem mit den SPD-Vorsitzenden Baas und Klingbeil.
0: Inzwischen gibt es ja auch erste Rücktrittsforderungen, wenn auch eher ja, von unbekannteren CDUlern. Steht denn die CDU-Spitze noch geschlossen hinter dem Kanzler?
1: Offenbar ja. Merz wurde das auch gefragt und das war seine Antwort.
2: Es hat weder gestern Abend noch heute Vormittag von irgendjemandem irgendeine personelle Frage, geschweige denn eine Personaldebatte gegeben. Von niemandem.
1: Also ich bin sehr gespannt, wie die Parteibasis das sieht und ob der Druck von dort in den nächsten Tagen nicht größer wird. Und vielleicht trauen sich dann auch mal bekanntere Unionspolitiker aus der Reserve und attackieren Merz oder fordern ihn sogar zum Rücktritt auf. Abwarten.
0: Ja, okay. Aber wäre denn so ein Kanzlersturz überhaupt möglich? Wäre das vorstellbar?
1: Ganz schwer zu sagen. Es kann sich ja schnell eine Eigendynamik entwickeln. Lass da mal einen prominenten CDUler vorpreschen. Aber im Moment fehlt da tatsächlich eine mögliche Nachfolgeperson. Es werden zwar seit ein paar Tagen schon einige Namen gehandelt, NRW-Ministerpräsident Wüst zum Beispiel. Der sitzt im Düsseldorfer Landtag aber schon ziemlich fest im Sattel. Warum sollte er sich das also antun, zumal er im neuen Jahr auch vor einer wichtigen Landtagswahl in seinem Bundesland steht? Und welche Person auch immer jetzt kommen würde, sie würde mit Sicherheit dieselben Probleme haben, Reformen mit der SPD umzusetzen, wie im Moment Friedrich Merz.
0: Also ihr habt es gehört. Bundeskanzler Friedrich Merz ist entschlossen, weiterzumachen. Vielen Dank, David Riemer aus Berlin. Und wir halten euch natürlich weiter auf dem Laufenden.
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1: Mit Sarah Heinz, guten Abend. Die CDU steckt nach den Wahlergebnissen vom Wochenende noch tiefer in der Krise. Kanzler Merz will sich davon aber nicht unterkriegen lassen und das Ruder rumreißen.

0: machen sich Sorgen um ihre Alterseinkommen, machen sich Sorge um die Gesundheitsversorgung. Es ist die historische Aufgabe der Koalition hier in Berlin, unser Land mit allen diesen Fragen fit zu machen für die nächsten Jahre.
1: Sein eigener Posten an der Spitze der CDU stehe aktuell aber nicht zur Debatte, sagte Merz. Und die geplanten Reformen der Bundesregierung, die will er weiter voranbringen.
2: Wie reagiert der Koalitionspartner SPD denn auf die Ansagen?
1: Ja, die Sozialdemokraten fordern Änderungen an den Reformen. Laut SPD-Chef Klingbeil darf Politik nicht so wirken, als würde sie das Leben der Menschen nur verschlechtern. Klingbeil kritisiert vor allem die aktuelle Rentenpolitik und will da schnell Lösungen finden, zum Beispiel bei der Rente nach 45 Beitragsjahren. Einige in der SPD-Spitze haben laut Spiegel einen Sonderparteitag gefordert, bei dem darüber gesprochen werden soll, wie das Leben für uns alle bezahlbar bleibt. Dafür gab es aber keine Mehrheit. Stattdessen soll im Dezember bei einem Parteikonvent darüber beraten werden.
2: Danke, Thorsten. Mehr Meldungen jetzt kurz und kompakt. Auch aus wirtschaftlicher Sicht steht die Bundesregierung unter Druck. Mehrere Wirtschaftsverbände wollen einen entschlossenen Kurs bei den Reformen. Die Parteien der Mitte sollten die Wahlergebnisse sinngemäß als Grund sehen, um die Reform jetzt so richtig anzugehen, auch für mehr Wachstum. Im Kampf gegen Cyberangriffe hat der EU-Rechnungshof davor gewarnt, dass Mitgliedsländer sich nicht schnell genug oder vollständig miteinander austauschen würden. Das geht aus einer Untersuchung hervor. Teilweise würden auch die Sicherheitsvorschriften der einzelnen Länder den Informationsaustausch untereinander erschweren, hieß es. In Deutschland wurden dieses Jahr besonders viele Kirschen geerntet. 48.500 Tonnen haben die Betriebe gemeldet. Das sind fast 8% mehr als der 10-Jahres-Schnitt. Auch die Birnenernte könnte demnach gut ausfallen. Rekordtemperaturen, Dürren, Waldbrände und die Versauerung der Ozeane. Der Erde geht es aktuell nicht gut. Das zeigt ein aktueller Gesundheitscheck des Potsdam-Instituts für Klimafolgenforschung. Von 9 wichtigen Grenzen, die die Erde stabil halten, sind inzwischen demnach schon 7 überschritten und das so stark wie nie zuvor. Die Forschenden pochen deswegen noch einmal darauf, das Problem an der Wurzel anzupacken und den Klimawandel zu bekämpfen, und zwar mit Tempo. Damit es weniger bleibende Schäden gibt und wir so schnell wie möglich wieder in den sicheren Bereich zurückkommen. Und das waren die Nachrichten mit Sarah Heinz.
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4: Ja, jetzt am Abend hier und da noch locker bewölkt und trocken. In der Nacht nimmt die Bewölkung dann aber schon wieder zu. Also mitunter geht es da auch mal stark bewölkt, aber trocken durch die Nacht. Das bei noch 10 bis 8 Grad. Da kann auch mal ein bisschen Nebel dann mit dabei sein. Der Dienstag macht dann auch erstmal wolkig weiter, lockert aber im Tagesverlauf dann immer mehr auf. Bleibt auch trocken morgen und das dann bei 17 bis 22 Grad.
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4: Ja, und raus geht's jetzt nochmal auf die Autobahn. Mindestens 8 Minuten plus auf diesen Strecken hier. A4 Aachen-Köln zwischen Kreuz Köln-West und Köln-Eifeltor. 3 Kilometer Stau, da plus 8 Minuten. Die 33 Bielefeld-Brilon zwischen Etteln und Kreuz-Wünnenberg-Haaren. 2 Kilometer Stau plus 27. A42 Kamp-Lintfort-Dortmund zwischen Gelsenkirchen-Zentrum und Kreuz-Herne. 5 Kilometer Stau plus 8 Minuten. Und die 44 noch Dortmund nach Kassel zwischen Büren und Lichtenau. 5 Kilometer Stau und plus eine halbe Stunde. Ja, und euch einen schönen Abend. Gleich hier bei uns frischer Sound, und zwar von Tiffany Harris. Da spielen wir ganz neue Musik. Vorher haben wir noch mal so einen ganz großen 90er für euch rausgekramt, und zwar aus dem Jahr 1991. I Am und Losing My Religion spielen wir jetzt.
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1: Das hier neu bei uns, Tiffany Harris und Find Me. Für die Mehrheit der Menschen in Deutschland ist das Auto ja weiterhin das Hauptverkehrsmittel. Rund 80% der Befragten nutzen es mindestens, und zwar einmal pro Woche. Auf dem Land, da geht's ja gar nicht ohne. Das kennt auch unser Hannes. Er ist ja auf dem Dorf groß geworden.
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3: Auto auf die Eins. Ja, das ist immer noch das beliebteste Fortbewegungsmittel bei uns Deutschen. Besonders auf dem Land. Da geht's ja auch nicht anders. Wenn der nächste Bäcker in einer anderen Zeitzone liegt, ja, dann brauchst du eine Karre. Der Bus, der fährt zwar regelmäßig, aber eben nur einmal an Weihnachten und ein anderes Mal an Ostern. In meinem Dorf werden sich immer noch Geschichten erzählt, wie mal zweimal an einem Tag ein Bus durchs Dorf gerollt ist. Weißt du noch damals? Ist sogar ein bekannter Feiertag in Deutschland. Der Bus- und B-Tag. Ja, auf dem Dorf, da kennst du nicht nur die Linie und den Fahrplan auswendig, sondern auch den Namen vom Busfahrer. Und du weißt, von rechts sitzt immer die gleiche Oma. Die siehst du aber nie aus- oder einsteigen, als würde die im Bus wohnen. Und deswegen, Dorf ohne Auto geht gar nicht. Um am Leben teilzunehmen, brauchst du alles, was selbst wert. Und wenn es ein Aufsitzrasenmäher ist, zu meiner Einschulung wurde ich mit einem Trecker gefahren. Obwohl, stimmt nicht so ganz, ich bin natürlich selbst gefahren. Und ich habe einen Parkplatz gekriegt. Das schaffst du in Köln nicht mal mit dem Smart. Also immer dran denken, du weißt, dass du auf dem Dorf bist. Wenn der Führerschein größer gefeiert wird als das Abi.
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1: Der kleine oder vielleicht auch eher große Bruder unserer Bierbörse, das Oktoberfest in München läuft, ja. Ich war auch schon dreimal da, ist immer wieder ein Highlight. Und je später der Abend, umso lustiger die Geschichten, die man da so erlebt.
2: Ja, so wie die Geschichte von Radio Leverkusen-Hörer Patrick. Der hat sich bei uns gemeldet und erzählt, wie er mal mit einem Kumpel da war und dann auf dem Oktoberfest seinen Ehering verloren hat.
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2: Ja, ob die Stefanie das am Ende so lustig fand, ich weiß nicht.
1: Also Hauptsache, er ist wieder aufgetaucht, ne?
2: Ja.
1: Also ihr Mann und der Ring. In München läuft das Oktoberfest übrigens noch bis zum 4. Oktober. Falls ihr auch noch hinfahrt, passt auf eure Klamotten auf.
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0: Es ist 6:30.
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0: Mit Nea Mai, guten Tag. Die CDU Leverkusen will sich vom schlechten Abschneiden der Partei bei den Wahlen nicht von ihrer Arbeit hier bei uns in Leverkusen abbringen lassen. Laut CDU werden die Ergebnisse jetzt zwar intensiv ausgewertet, gleichzeitig müsse die CDU in Leverkusen aber weiter konkrete Themen in unserer Stadt anpacken. Die CDU verweist dabei unter anderem auf den Haushalt sowie geplante Investitionen in Sicherheit und Bildung. Dazu gehören nach den Angaben der Partei die Sanierung zum Beispiel von Feuerwachen und Schulen. Gleichzeitig will die Partei stärker mit den Menschen hier ins Gespräch kommen, um herauszufinden, wo denn der Schuh drückt. Es gibt Wirbel um den Ex-Bayer 04-Spieler Granit Xhaka. In einem Statement auf seinem Instagram-Account hat der Schweizer zugegeben, im Jahr 22 ein Impfzertifikat erworben zu haben. Die Staatsanwaltschaft will jetzt klären, ob es sich dabei um Urkundenfälschung handelt. Mehr Infos zu dem Fall hat Franziska Pietsch.
2: Der ehemalige Leverkusener sei im Zusammenhang mit der Covid-19-Impfung damals stark verunsichert gewesen. Er habe tiefes Misstrauen gegenüber dem Impfstoff empfunden. Das schreibt der 33-Jährige in seinem Statement. Dass er sich eine Impfbestätigung besorgt habe, bezeichnet er selbst als Fehler. Xhaka möchte jetzt den Behörden bei der Aufarbeitung helfen und Verantwortung übernehmen. Nächsten Monat soll er zu dem Thema vernommen werden.
0: Der Kinderschutzbund Leverkusen sucht weiterhin Ehrenamtliche, die den Verein unterstützen wollen. Hilfe wird bei verschiedenen Projekten benötigt, zum Beispiel bei den Leihpaten und den Kinderkleiderkisten. Auch bei der Organisation von Festen und Veranstaltungen können die Ehrenamtlichen mithelfen. Um die Arbeit genauer vorzustellen, veranstaltet der Kinderschutzbund am 7. Oktober einen Infoabend für alle Interessierten. Dafür ist eine Anmeldung nötig. Ihr findet die Kontaktdaten und nochmal alle Infos dazu bei uns auf radioleverkusen.de. Und jetzt der kurze Blick in die Welt. 2,1 Tonnen Kokain sind auf einer Yacht vor der spanischen Küste sichergestellt worden. Die Behörden hatten das 14 Meter lange Boot bereits seit Juli im Visier. 4 Besatzungsmitglieder aus Argentinien, Uruguay, Kolumbien und Albanien wurden festgenommen. Die Ermittler gehen davon aus, dass die Yacht für eine international organisierte Schmugglergruppe unterwegs war. Und das waren die Radio Leverkusen Nachrichten, unsere Stadt und die Welt im Blick, jederzeit online und auf Facebook und Instagram. In Leverkusen wird es zum Abend hin noch mal ein bisschen sonniger und aufgelockerter. Nach einem eher wolkigen Nachmittag kommt die Sonne ein bisschen mehr raus bei Temperaturen um die 16 bis 18 Grad. In der Nacht ziehen dann wieder mehr Wolken auf und die Temperaturen, die sinken auf rund 11 Grad. Dann schauen wir noch einmal schnell auf die Straßen. Wirklich nicht viel los. Es gibt einen Stau auf der A4 Richtung Köln zwischen dem Kreuz Köln-West und Köln-Eiffeltor. 3 Kilometer, Viertelstunde länger. Sonst allen unterwegs, gute und sichere Fahrt. Kommt gut an.
3: Guten Abend zusammen. Ja, man hat ja so ein bisschen das Gefühl, nach den letzten Wahlergebnissen aus Berlin, Mecklenburg-Vorpommern und auch noch aus Sachsen-Anhalt, steht da irgendwie kein Stein mehr auf dem anderen. Es rappelt ordentlich in Deutschland und wie die Bundespolitik darauf reagiert, das lassen wir uns gleich mal von unserem Politikexperten einschätzen. Ich bin Andreas Grunwald, euch einen schönen guten Abend.
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0: bleibt das hier. Musik am Montagabend von George Ezra. Wieder wurde gewählt, diesmal in Mecklenburg-Vorpommern und in Berlin. In Berlin hat die CDU als ehemalige Regierungspartei deutlich an Stimmen verloren. In Mecklenburg-Vorpommern, da ist sie sogar aus dem Landtag geflogen. Ja, und die ganz große Frage ist, ja, und jetzt? Fragen wir mal unseren Politikexperten José Nastiandi, bevor wir diese Entwicklung mal einordnen. Lass uns erstmal auf die Wahlergebnisse in den beiden Bundesländern gucken. In Mecklenburg-Vorpommern, da könnte SPD-Frau Manuela Schwesig ja wohl weiter regieren.
1: Ja, das könnte sie. Die AfD ist zwar mit über 38% Wahlsiegerin, aber es fehlen ihr Koalitionspartner. Die SPD hat in den vergangenen Monaten massiv aufholen können, ist bei fast 36% gelandet. Die bisherige SPD-Ministerpräsidentin Schwesig hat schon angekündigt, sie will eine Koalition zusammenstellen. Das wäre möglich mit den Grünen und der Linken. Und die CDU, das ist historisch, ist aus dem Landtag geflogen. Bisher ist das noch nie bei einer Landtagswahl passiert. In Berlin hingegen ist die Linke stärker Kraft geworden. Jetzt wären in Berlin zwei Bündnisse möglich. Entweder regieren dort künftig SPD und Grüne zusammen mit der Linken an der Spitze oder mit der CDU an der Spitze.
0: Ja, mal ein kurzer Blick zurück. Vor zwei Wochen, da hatte die Landtagswahl in Sachsen-Anhalt die politische Landschaft da durcheinander gewirbelt. Auch, ja, weil die AfD da einer nahe absoluten Mehrheit vorbeigeschrammt war. Wie reagiert die Bundespolitik nun auf diese Wahlen?
1: Naja, Kanzler Merz war gestern Abend schon kurz nach 18 Uhr vor dem Mikrofone getreten. Das ist ungewöhnlich früh. Er sprach über das Desaster in Mecklenburg-Vorpommern, aber er hatte auch eine andere Botschaft, nämlich er will weitermachen.
2: Was jetzt zu tun ist, erfordert Rückgrat, Standhaftigkeit und Geduld. Ich werde das aufbringen, als Parteivorsitzender der CDU und vor allem als Bundeskanzler unseres Landes.
0: Was bedeutet das jetzt für Friedrich Merz? Also ist die Diskussion über seine politische Zukunft damit erstmal beendet oder könnte sie innerhalb der Union da weitergehen?
1: Ja, diese Diskussion ist aufgeschoben, aber nicht ganz aufgehoben. Will heißen, wenn die bevorstehenden Aufgaben, wie zum Beispiel Rentenreform, nicht zügig und gut umgesetzt werden, dann wird die Debatte an Fahrt wieder aufnehmen. Noch halten ja die entscheidenden CDU-Forderer, wie auch die Ministerpräsidenten, dem Kanzler die Treue. Aber, so deute ich das, es ist die allerletzte Chance für ihn. Der Kanzler ist geschwächt, im Moment abhängig davon, dass ihn andere starke CDU-Politiker mittragen.
0: Die Wahlen in Mecklenburg-Vorpommern und in Berlin und was sie für uns in ganz Deutschland bedeuten könnten. Infos und Einschätzungen dazu von José Nastiandi. Dankeschön.
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1: Mit Sarah Heinz, guten Abend.
2: Ich bin dankbar, dass wir von den Sozialdemokraten heute Morgen hören, dass sie an der Koalition in Berlin festhalten wollen. Das gilt auch für uns, das gilt auch für mich. Es geht nicht um weniger und um mehr als um die demokratische Zukunft unseres Landes.
1: Kanzler Merz heute in Berlin. Er reagiert auf den Druck nach den drei für die CDU schwachen Landtagswahlen in Sachsen-Anhalt, Mecklenburg-Vorpommern und Berlin. Thorsten Adolfs aus dem News-Team. Merz bleibt ja bei seinem Kurs.
3: Ja, danach sieht es aus. Das ist ja auch gestern direkt nach der Wahl schon deutlich geworden. Aufgeben will er nicht. Die Botschaft hat er auch an die eigene Partei gerichtet. Merz kämpft um seine Macht und erwartet dabei auch Rückhalt aus den eigenen Reihen. Merz sagt, den hat er auch. Es gibt aber mittlerweile auch aus der CDU sehr kritische

0: Signal, dass die Menschen frustriert sind. SPD-Chef Klingbeil hat gesagt, dass die Regierung die Wähler nicht einfach ignorieren dürfe. Statt stur den Kopf durch die Wand zu drücken und stur am bisherigen Plan festzuhalten, fordert die SPD Reformen, die auch wirklich gerecht sind, also am Ende bei den Bürgern ankommen. Und die andere Parteichefin der SPD, Bärbel Baas, hat gesagt, dass über die großen Themen wie Rente, Pflege und Gesundheit zwingend neu gesprochen werden muss. Also nach einem Durchregieren, wie sich Merz das vielleicht wünscht, sieht es im Moment in Berlin nicht aus.
1: Danke, Thorsten, für die Infos. Mehr Meldungen jetzt kurz und kompakt. Nach den Wahlen in Russland hat die EU beschlossen, die Sanktionen gegen das Land um 36 Monate zu verlängern. In einem Zug sollen aber zwei russische Oligarchen von der Sanktionsliste gestrichen werden, auch um die EU vor drohenden Klagen in Milliardenhöhe zu schützen. Kritik gibt es dafür unter anderem von Litauen, den skandinavischen Ländern und von der Ukraine. In der Autobranche wurde heute gestreikt. Dazu hatte die IG Metall zuvor aufgerufen. Laut Gewerkschaftsangaben waren bundesweit rund 175.000 Menschen bei den über 280 Aktionen. Gefordert wird unter anderem ein besserer Schutz vor unfairem Wettbewerb aus China. In Tokio herrscht heute der Ausnahmezustand. Grund ist ein Taifun, der im Moment direkt an der japanischen Küste vorbeizieht. Hunderte Flüge sind ausgefallen. Auch der Bahnverkehr wurde in der Region teilweise eingestellt. In Washington eskaliert der Streit zwischen dem Weißen Haus und der Presse. Nachdem CNN und andere Medienhäuser keinen Zugang mehr zum Präsidenten haben, ziehen die jetzt Konsequenzen. Sie schränken ihre Berichterstattung über Trump ein. Das bedeutet für uns, wenn zum Beispiel Fox News und NBC den Präsidenten nicht mehr so engmaschig bei seinen Terminen begleiten, gibt es weniger Infos über ihn. Trump wirft den Medienhäusern vor, Fake News zu verbreiten und hatte sie deshalb verbannt. Viele Kritiker sehen darin einen direkten Angriff auf die Pressefreiheit. Und das waren die Nachrichten mit Sarah Heinz.
2: Das Wetter.
3: Jetzt am Abend Regen eher die Ausnahme, auch wenn die Wolken sich in Richtung Nacht da immer mehr verdichten. Teilweise ist es nachts dann auch mal stark bewölkt, aber weiter trocken. Und das bei noch 10 bis 8 Grad. Der Dienstag, der fängt noch mal grau an, allerdings lockern die Wolken im Tagesverlauf dann immer mehr auf. Örtlich kommt da auch mal die Sonne durch und das morgen alles bei 17 bis 22 Grad.
2: NRW Verkehr.
3: Kurz nach 7, so sieht das im Moment auf den Autobahnen aus. Die A2 Hannover-Dortmund zwischen Kreuz Bad Oeynhausen und Flotow-West. 4 Kilometer Stau da plus eine halbe Stunde. A4 Aachen-Köln zwischen Kreuz Köln-West und Köln-Eifeltor. 2 Kilometer Stau plus 4 Minuten. A44 Dortmund-Kassel zwischen Kreuz Windenberg-Haren und Lichtenau-Westfalen. 1 Kilometer Stau. Vorsicht auf der 57 Krefeld-Köln. Da ist im Dreieck Neuss-Süd nach einem Unfall der linke Fahrstreifen gesperrt. Und die A565 nach Bonn. Meckenheim zwischen Kreuz Bonn Nord und Bonn Endenich 1 Kilometer Stau und plus 7 Minuten. Ja, hallo an diesem Montagabend. Vielleicht habt ihr es ja schon mitbekommen. Vielleicht kommt demnächst der Hundeführerschein, den ihr dann machen müsst, wenn ihr euch so einen Hund anschaffen wollt. Ne? Was ihr davon haltet, also eure Meinung dazu, das hören wir uns gleich hier mal an. Ich bin Andreas Grunwald. Hallo.

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0: das hier ist Musik bei uns von Ray Dalton und Go That High. Und ihr so? Also eher Katzen- oder Hundetyp? Viele Katzenfans, die sagen, ja, Hunde, da sind einfach zu viel Arbeit. Das ist auch richtig, also das unterschätzen ja viele, gerade wie sehr so ein Hund dann auch trainiert werden muss. Und deswegen wird in NRW jetzt über einen Hundeführerschein nachgedacht. Wir haben euch mal gefragt, wie findet ihr eigentlich diese Idee?
1: Gar nicht gut. Ja, nur gelbe Schafferei für die Hundeschulen. Ruf hier mal auf. Also grundsätzlich ist dagegen ja nichts einzuwenden. Und den Sachkundenachweis, den man bisher gemacht hat, der reicht an für sich vollkommen aus.
2: Finde ich gut, weil ich glaube, genug unterwegs sind, die einen gebrauchen könnten.
3: Ja, bestimmt, ja. Nicht nur für den Hund.
4: Natürlich ist das schön, wenn die Hunde, wenn man keine Angst haben muss. Wenn mir jemand entgegenkommt mit Hund und der hört und ein bisschen erzogen ist.
5: Ja, viele halten sich Hunde, wo die überhaupt nicht mit umgehen können.
4: Aber viele gehen da sowieso schon in eine Hundeschule, ne? Ich glaube, das wäre okay.

0: einer lockeren Bewölkung geht's da jetzt durch den Abend. Es bleibt aber nicht so, also in Richtung Nacht auch mal wolkiger bis stark bewölkt, aber weiter trocken, das bei noch 10 bis 8 Grad, die wir da messen. Es zieht auch mal so ein bisschen Nebel durch in der Nacht. Und damit geht's dann am Dienstag auch erstmal los, also mit vielen Wolken, ein bisschen Nebel dabei. Tagsüber dann meist trocken und aufgelockert und das bei maximal 22 Grad.
1: NRW Verkehr.
0: Dann haben wir noch einen Stau. Die A2 Hannover-Dortmund zwischen Kreuzbad Inhausen und Flotow West. 4 Kilometer Stau da plus 33 Minuten. Ansonsten alles frei, euch unterwegs eine gute Fahrt. Ja, und ihr habt es wahrscheinlich schon gehört, die deutsche Autoindustrie, die steckt da in einer sehr tiefen Krise und vor einer ungewissen Zukunft. Also über 200.000 Jobs, die stehen auf der Kippe. Das ist unser Thema gleich hier nach 3 Songs am Stück.
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0: Das hier, Clean Bandit und Rockabye, euch nochmal einen schönen Montagabend. Ja, Jobabbau, Werksschließungen, wachsende Konkurrenz aus China. Die deutsche Autoindustrie, die steckt in einer tiefen Krise und vor einer ungewissen Zukunft. Also über 200.000 Jobs, die stehen da auf der Kippe. Und dagegen trommelt die Gewerkschaft IG Metall heute ja bei bundesweiten Protesten, auch im Ruhrgebiet. Brisant ist da die Lage auch politisch, weil ja immer mehr Menschen aus der Arbeiterschaft sich mittlerweile aus Frust der AfD zuwenden. Thorsten Ort aus dem News-Team. NRW ist von der Autokrise auch massiv betroffen, ja, weil wir so viele Zulieferbetriebe haben.
1: Ja, wir haben rund 800 Zulieferbetriebe in NRW mit 200.000 Mitarbeitenden und alle Jobs hängen mehr oder weniger zu großen Teilen von der Automobilindustrie ab. Viele Zulieferer in NRW stecken darum selbst in der Krise oder mussten schon aufgeben. Dafür gibt es einige Gründe. Der Trend zur E-Mobilität wurde lange verschlafen und die chinesischen Hersteller bauen mittlerweile selbst sehr gute Autos, sagt Stefan Vogelskamp vom Autoland NRW.
2: Sind in der Durchsetzung der Ladeinfrastruktur unheimlich weit. Das Zweite, was uns sieht, und das erschreckt uns schon, dass man uns da in vielen Präsentationen nur noch als automobiles Erbe betitelt.
1: Und dazu kommen zu hohe Produktionskosten bei uns, auch durch hohe Energiepreise.
0: Wie reagieren die Zulieferbetriebe denn auf diese Krise da in der Automobilindustrie?
1: Ja, viele Zulieferer, die früher für Verbrenner produziert haben, haben schon reagiert und bauen mittlerweile Komponenten für E-Autos, übrigens auch für chinesische. Andere stellen jetzt auch ganz andere Produkte her, wie zum Beispiel Renato Zenzi von AVL.
3: Wir arbeiten in der Rüstungsindustrie, wir arbeiten in Aviation, wir arbeiten in der Marineindustrie, wir entwickeln auch Brennstoffzellen.
1: Und das hört man auch aus der Branche, wer sich verändert und neu aufstellt, hat auch eine Chance.
0: Du hast es kurz schon angesprochen eben, man sieht bei uns auf den Straßen auch immer mehr Autos aus China. Wie sieht die Zukunft der Autobauer in Deutschland denn aus?
1: Die kommenden 3 bis 5 Jahre entscheiden darüber, sagen Experten, ob die deutschen Autobauer überleben können. Das geht nur mit radikalen Veränderungen und Jobabbau. Aber sie sind in Europa nach wie vor noch Marktführer. Und gerade in der Forschung in NRW liegt eine große Chance, dass hier auch viele neue Jobs entstehen, sagt Beatrix Keim vom Car Center Automotive Research.
4: Auch aufgrund der sehr hohen Konzentration an essentiellen Universitäten, also wirklich auch Forschungseinrichtungen, wo es eben gerade im Batterieforschungsbereich sehr, sehr wichtige Lehrstühle gibt, dass sich jedoch immer mehr auch spezielle Firmen neu bilden.
0: Ja, die deutsche Autoindustrie steckt in der Krise und mit ihr die Zulieferbetriebe aus NRW. Thorsten Ortmann war das mit den Infos dazu. Dankeschön.
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1: Ich bin Thomas Bleskin. CDU-Chef und Bundeskanzler Friedrich Merz hält trotz der schweren Wahlniederlagen seiner Partei in Mecklenburg-Vorpommern und Berlin an der Koalition mit der SPD im Bund fest. Er sei dankbar, dass auch die SPD die Zusammenarbeit fortsetzen wolle, sagte Merz in Berlin.
2: Der Kanzler will mit den SPD-Vorsitzenden Baas und Klingbeil über die weitere Zusammenarbeit sprechen. Im CDU-Bundesvorstand sei seine Position nicht in Frage gestellt worden, von niemandem, stellte Merz klar. Es habe weder am Wahlabend noch heute eine Personaldebatte gegeben, sagte er. Gleichzeitig räumte er große Zustimmungsprobleme zur Politik der Bundesregierung ein. Das Gefühl, dass es im Land nicht mehr gerecht zugehe, erreiche die Menschen jenseits aller Parteipolitik. Darüber müsse die Koalition sprechen, unklar, ob Schwarz-Rot danach was ändert. David Riemer, Nachrichtenredaktion.
1: Nach dem Wahlsieg der Linken in Berlin hat Bundeskanzler Friedrich Merz die geplante gesetzliche Begrenzung von Enteignungen großer Wohnungsgesellschaften bekräftigt. Der CDU-Chef sagte, privaten und internationalen Investoren müsse signalisiert werden, dass es in Deutschland keine Enteignungen privaten Eigentums gebe. Die Linke will dagegen Vergesellschaftungen gegen Entschädigung zum Thema möglicher Koalitionsverhandlungen machen. Die Bundesregierung drückt beim angestrebten Tankrabatt aufs Tempo. Der Gesetzentwurf soll noch heute vom Kabinett auf den Weg gebracht werden. Nach Angaben des Finanzministeriums sollen die reduzierten Steuersätze von Anfang Oktober bis Ende Dezember gelten.
3: Die Preise an den Zapfsäulen haben sich übers Wochenende zwar etwas entspannt, die Rohölpreise sanken. Aber trotzdem, tanken ist aktuell sehr teuer. Mit dem Rabatt greift die Regierung zu einem erprobten Mittel. Wie schon im Mai und Juni soll der Liter Sprit so rund

0: kritisierte im Volkswagen-Stammwerk in Wolfsburg die Vorstände der Branche scharf. Die Unternehmensspitzen müssten Verantwortung für Beschäftigte, Arbeitsplätze und Standorte übernehmen. Das waren die Nachrichten mit Thomas Bleskin.
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2: Ja, jetzt am Abend hier und da noch locker bewölkt und trocken. In der Nacht nimmt die Bewölkung dann aber schon wieder zu. Also mitunter geht es da auch mal stark bewölkt, aber trocken durch die Nacht. Das bei noch 10 bis 8 Grad. Da kann auch mal ein bisschen Nebel dann mit dabei sein. Der Dienstag macht dann auch erstmal wolkig weiter, lockert aber im Tagesverlauf dann immer mehr auf. Bleibt auch trocken morgen und das dann bei 17 bis 22 Grad.
1: NRW Verkehr.
2: Erstmal Vorsicht bitte auf der A4 Olpe in Fahrtrichtung Köln. Die ist im Moment wegen Bergungsarbeiten zwischen Reishof, Bergneustadt und Rastplatz Morkepütz gesperrt. Wie gesagt, da muss ein brennendes Fahrzeug gelöscht werden. Deswegen die Autobahn da im Moment in Fahrtrichtung Köln gesperrt. Die Staus A2 Hannover-Dortmund zwischen Kreuzbad Oeynhausen und Flotow-West. 4 Kilometer Stau, immer noch plus eine halbe Stunde. Und die A45 Hagen-Dortmund zwischen Westhofener Kreuz und Kreuz-Dortmund-Witten. 1 Kilometer Stau und plus 6 Minuten. Ja, seit heute erfüllen wir wieder eure Wünsche, ne? Und die ersten Gewinner haben wir schon gezogen, die ersten Glücklichen, die hören wir uns gleich nochmal an. Falls euch jetzt so fix keine eigenen Wünsche einfallen, geht mal auf unsere Homepage, schaut euch da mal die wirklich grandiosen Vorschläge an, sprechen wir nämlich gleich auch drüber.
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0: da bin ich ja direkt stolz hier wie Otto, weil ich kann vermelden, die ersten Wünsche haben wir erfüllt.
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0: Ja, so funktioniert das Ganze. Entweder ihr schickt uns euren Wunsch oder ihr schaut nochmal bei uns vorbei auf der Homepage und da findet ihr dann richtig coole Sachen. Hier zum Beispiel so ein Trip nach New York. Wie wär's damit? Zum Konzert von Shabusi. Der spielt nämlich in New York. Ja, was sollt ihr denn auch sonst da? Dann Ausflug mit der ganzen Familie in den Europapark oder wie erwähnt, schickt uns einfach euren ganz persönlichen Wunsch. 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Das hat Loreen auch gemacht. Hat sich bei Jürgen Bangert aus dem Wunscherfüller-Team da zwei Karten fürs Musical geschnappt und damit direkt dann ihre Freundin überrascht.
2: Julia, du weißt, wer dran ist, ne? Hast du gehört, ne?
3: Ja.
2: Ich habe mitgemacht bei einem Gewinnspiel im Radio und wir beide haben zusammen einen schönen Abend in Düsseldorf gewonnen bei dem Musical Der Glöckner von Notre Dame.
3: Ernsthaft,
2: wirklich jetzt, ja. Wir beide gehen dahin, machen einen schönen Abend.
3: Du warst immer ein Glück, ey.
2: Ja, ohne Scheiß, ja, wirklich. Ich habe jetzt gerade den Anruf bekommen.
4: Ja, ja, und der Anruf ist ja auch noch nicht zu Ende. Ich bin noch in der Leitung. Hallo Julia, Jürgen Bangert hier, grüß dich. Jetzt habe ich sie erschreckt.
2: Jetzt hast du sie erschreckt.
3: Nee, ich bin gerade baff tatsächlich, weil der Empfang sehr, sehr, sehr schlecht ist.
4: Ja, dann hast du die Möglichkeit, bei unserem Wunscherfüller auch mitzumachen. Wünsch dir einfach ein neues Handy. Wir machen das doch. Da ist doch, dafür
3: oh,
4: sind
3: ja,
4: wir doch da.
3: Schön.
4: Ja, die Loreen hat bei uns mitgemacht, hat sich das Ganze gewünscht für euch beide, dass ihr mal wieder einen richtig schönen Abend zusammen macht. Und sie hat gesagt, ja, das Disney-Musical Glöckner von Notre Dame in Düsseldorf, das ist genau das Richtige für euch beide.
3: Ja, total.
4: Wir kümmern uns um alles. Ich habe der Loreen schon erzählt, ihr müsst auch nicht selber hinfahren. Wir kümmern uns um erstklassige Bahntickets für euch und bescheren euch einfach einen wunderschönen Abend. Genießt das Ganze.
3: Oh, ja, sehr schön. Da freue ich mich mal.
2: Ja, ne, ich freue mich auch sehr.
0: Ja, wunderbar, ne? Klingt auch nach einem perfekten Mädelsabend in Düsseldorf. Und jetzt seid ihr dran, bewerbt euch rund um die Uhr und zwar mit eurem Wunsch das Ganze bei uns auf der Homepage.
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0: Das Wetter.
1: Jetzt am Abend locker bewölkt, in der Nacht verdichtet sich dann die Bewölkung. Es bleibt aber trocken, örtlich zieht mal so ein bisschen Nebel durch, das bei noch 10 bis 8 Grad. Der Dienstag geht dann stark bewölkt und trocken an den Start. In der zweiten Tageshälfte lockert es dann aber immer mehr auf. Die Temperaturen liegen mit 17 bis 22 Grad im angenehmen Bereich.
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1: Und eben nochmal der Blick auf die Autobahn, die A4 Olpe nach Köln. Die ist immer noch zwischen Reichshof Bergneustadt und Rastplatz Morkepütz wegen Bergungsarbeiten gesperrt. Dann die Staus A2 Hannover-Dortmund zwischen Kreuz Bad Oeynhausen und Flotow West. 3 Kilometer Stau, da immer noch plus eine halbe Stunde. Die A4 Olpe nach Köln zwischen Reichshof Bergneustadt und Gummersbach. 1 Kilometer Stau, da dauert es im Moment eine Dreiviertelstunde länger. Und die 42 Dortmund nach Kamp-Lintfort zwischen Oberhausen Zentrum und Oberhausen-Buschhausen. Da 1 Kilometer Stau. Euch unterwegs eine gute Fahrt. So, jetzt mal hier ganz ehrlich, ne? Wenn ihr da mit dem XXL Volksfest da in München gar nichts anfangen könnt, weil Biergläser viel zu groß und Brezeln viel zu salzig, dann seid ihr gleich hier in bester Gesellschaft, weil Kollegin Laura Potting, die löscht gleich wirklich auch die letzte Begeisterungsflamme.

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0: Ja, was für ein Riesenhit für Amy Winehouse Rehab. Und seit Samstag läuft sie die Wiesen in München. Rund 6 Millionen Besucher sollen es ja werden. Wird also wieder richtig knallevoll da. Und für die einen, ja, ist es ja die beste Zeit des Jahres. Anderen leuchtet dieser ganze Trubel so irgendwie überhaupt gar nicht ein. Laura Potting, die ist eher so, ja, Kategorie 2.
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3: Ich bin's, Laura.
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3: Und dann sitzt du da, die Brüste bis zu den Ohren hochgeschnallt, dein Dirndl hat 30 Millionen Euro gekostet, aber das kannst du ja immer auch nochmal so anziehen, ne? Ja, genau, und morgen gehe ich dann als Katze zur Arbeit. Wo war ich? Auf der Wiesn, genau. Gerade frisst sich die 20. Wiederholung von Hula Paloo durch dein Gehirn, während du dir eine Maß für fast 16 Euro bestellst. Aber online gibt es ja zum Glück tolle Spartipps, zum Beispiel auf dem Gelände gibt es auch kostenloses Trinkwasser. Ja, klasse, soll ich mir die Haare waschen oder was? Du trinkst also überteuertes Bier, musst dauernd auf Toilette und auf dem Weg dorthin wirst du dann von schwankenden Individuen in zu engen Lederhosen angequatscht mit so Sätzen wie, sag mal, hast du Wasser in den Beinen? Meine Wünschelrute hat gerade ausgeschlagen. Ich glaube, ich war schon vor 20 Jahren zu alt für die Wiesn. Ich meine, weißt du eigentlich, wie weit München weg ist?
4: Wenn ich noch einen Schritt mache, bin ich so weit von zu Hause fort wie noch nie zuvor.
3: Eben, da bleibe ich doch lieber hier zu Hause in NRW. Wir haben hier ja auch so Oktoberfeste.
5: Ja, das ist mir wurscht, was das ist.
3: Ruhe! Warum macht das eigentlich niemanden aggressiv, dass das Oktoberfest im September beginnt? Das ist doch nicht in Ordnung. Wobei, Michael Ende hat ja auch die unendliche Geschichte geschrieben. Naja, zurück zum Thema Oktoberfest. Das ist nichts für mich. Stell mal vor, du hast dir also mit deiner Truppe ja schön den Salamander aus der Rasenkante geföhnt. Alles nett, aber denk doch einer mal an die scheiß Rückfahrt. Weißt du, wie lange es zurück nach NRW dauert? Eben, das ist alles viel zu anstrengend. Deswegen, meine Antwort, wenn mich jemand fragt, ob ich mit auf die Wiesn komme, wird immer sein:
6: Bist du dabei oder raus?
7: Na, dann bin ich raus.
6: Tut mir leid, Jet. Fakt ist, du bist dabei.
3: Na gut.

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1: Ich bin Thomas Bleskin. Bundeskanzler Merz will trotz des historischen Wahldebakels der CDU an seinem Reformkurs festhalten. Eine Diskussion über seine politische Zukunft habe es in den Führungsgremien der Partei nicht gegeben, sagte Merz am Nachmittag in Berlin. Gleichzeitig bekannte er sich zur weiteren Zusammenarbeit mit der SPD.
2: Die Sozialdemokraten fordern Änderungen am bereits beschlossenen Reformpaket. Merz hat sich dazu bisher nicht bereit erklärt, auch nicht am Tag nach den Wahlen. In Meck-Pomm war die CDU aus dem Landtag geflogen, einmalig in der Parteigeschichte. Auch in Berlin erlitt sie eine schwere Niederlage. Merz kündigte eine Klausurtagung des Parteipräsidiums an, einen Termin gibt es noch nicht. In der CDU gibt es allerdings weiter Stimmen, die auch über eine Trennung von Kanzlerschaft und Parteivorsitz sprechen wollen. Merz soll nun noch eine Chance bekommen, sein Reformprogramm durchzusetzen. Daran wird ihn die Partei vor allem die Basis messen. David Riemer, Nachrichtenredaktion.
1: Die Bundesregierung will den geplanten Tankrabatt schnell auf den Weg bringen. Nach dem Gesetzentwurf soll die Energiesteuer auf Benzin und Diesel von Oktober bis Ende Dezember um rund 14 Cent je Liter sinken. Einschließlich Mehrwertsteuer könnten Autofahrer an der Zapfsäule um bis zu 17 Cent entlastet werden. Nach dem Ausschluss von CNN aus dem Weißen Haus schränken mehrere große US-Sender ihre tägliche Begleitung von Präsident Trump ein. Betroffen ist der sogenannte TV-Pool aus ABC, CBS, CNN, Fox News und NBC. Hintergrund ist das von Trump verhängte Zugangsverbot für CNN, MS Now und Politico.
3: Die verbannten Medien klagen gegen den Rauswurf. Sie sehen das Recht der Öffentlichkeit auf unabhängigen Journalismus unmittelbar bedroht. Die Regierung habe nicht zu entscheiden, worüber die Presse berichtet. Die anderen großen Networks sind solidarisch und verweigern die Begleitung Trumps im sogenannten Pressepool, mit dem die Medien Infos und Material zusammenlegen. Trump reist also ohne Begleitung zur UN-Generaldebatte nach New York. Er bezeichnet CNN und die anderen Medien als Müll, deren Fake News wie ein Krebs wuchere und die nationale Sicherheit bedrohe. Tina Eck, USA.
1: Intelligente Stromzähler sind in Deutschland weiterhin wenig verbreitet. Ende Juni war

0: bei noch 10 bis 8 Grad. Der Dienstag, der fängt nochmal grau an, allerdings lockern die Wolken im Tagesverlauf dann immer mehr auf. Örtlich kommt auch mal die Sonne durch und das morgen alles bei 17 bis 22 Grad.
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0: Und um kurz nach 9 nochmal der Blick auf die Autobahnen. Erstmal mit einer Warnmeldung für die 44 Mönchengladbach-Aachen zwischen Kreuz Aachen und Aachen-Brand. Gefahr da durch eine Ölspur und zwar auf dem rechten Fahrstreifen. Da vorsichtig fahren. Die Staus A2 Hannover-Dortmund zwischen Kreuz Bad Oeynhausen und Flotow West 3 Kilometer Stau plus eine halbe Stunde. Und die A4 Olpe-Köln zwischen Reishofberg Neustadt und Gummersbach 1 Kilometer Stau plus 20 Minuten. Da ist die Autobahn auch in Fahrtrichtung Köln zwischen Reishofberg Neustadt und Rastplatz Morkepütz wegen Bergungsarbeiten gesperrt. Gags am laufenden Band, einen nach dem anderen. Also ich rede jetzt nicht hier von dieser Sendung. Nein, die Frage ist, wer präsentiert die denn wohl so? Ja, man hat noch gar nicht fertig gelacht, da schießt einem schon wieder der Nächste durch die Ohren. Ihr wisst, von wem ich spreche. Und den Mann, den hören wir uns gleich hier auch mal an.
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0: Das Wetter.
1: Mit einer lockeren Bewölkung geht's da jetzt durch den Abend. Es bleibt aber nicht so, also in Richtung Nacht auch mal wolkiger bis stark bewölkt, aber weiter trocken, das bei noch 10 bis 8 Grad, die wir da messen. Es zieht auch mal so ein bisschen Nebel durch in der Nacht. Und damit geht's dann am Dienstag auch erstmal los, also mit vielen Wolken, ein bisschen Nebel dabei. Tagsüber dann meist trocken und aufgelockert und das bei maximal 22 Grad.
0: NRW Verkehr.
1: Und eben der Blick noch auf die Autobahn. Zwei Meldungen haben wir, die A2 Hannover-Dortmund zwischen Kreuz Bad Oeynhausen und Flotho West. 3 Kilometer Stau plus eine halbe Stunde. Und die 46 Düsseldorf nach Heinsberg zwischen Grevenbruch und Kreuz Holster 1 Kilometer Stau. Und was darf am Montagabend nicht fehlen? Richtig, ein Seriencheck, den machen wir gleich und zwar zu Babylon Berlin. 4. Staffel, Serienfinale, ob sie es lohnt, hört ihr hier gleich bei uns.
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0: lautend, teuer ist nicht gleich gut. Der Satz, den ihr ja vielleicht schon von Oma und Opa kennt, der gilt auch für Filme und Serien. Bestes Beispiel hier, Der Schwarm. Eine Serie, die 40 Millionen Euro verschlungen hat. Eine andere deutsche Serie hat dagegen bewiesen, dass teuer gut sein kann. Ja, sogar sehr gut. Vor 9 Jahren ist Babylon Berlin gestartet und im ersten könnt ihr ab sofort die 5. und finale Staffel streamen. Jörg Albrecht serviert dazu jetzt mal den Seriencheck.
1: Ich will wieder sehen.
2: Einem Ersten Weltkrieg erblindeter Soldat sucht 1918 die Hilfe eines Psychiaters. Edmund Forster heißt der Mann, der auf seinen Patienten einredet.
3: Ein Mensch mit herausragender Willenskraft. Für den gibt es keine Grenzen. Trauen Sie sich diesen Willen zu.
2: 1918 ist dieser Soldat noch ein Nobody. Aber 15 Jahre später sieht die Sache schon anders aus.
4: Eilmeldung, der Reichspräsident.
5: Generalfeldmarschall Hindenburg hat soeben Adolf Hitler zum Reichskanzler Deutschlands ernannt.
2: Forsters Patient war also niemand anderer als der junge Hitler. Das ist der Auftakt zur 5. Staffel von Babylon Berlin. Ein Auftakt nicht nur spektakulär, sondern auch spekulativ. Denn ob der Führer wirklich von Forster behandelt wurde, kann nicht belegt werden. Für die Geschichte erneut ist die Vorlage ein Gerion-Rath-Roman von Volker Kutscher. Ist sie jedenfalls Dreh- und Angelpunkt.
6: Forster, er war nicht da.
7: Und die Akte?
6: Wir haben die ganze Praxis auf den Kopf gestellt.
7: Wir finden ihn.
2: Nach der Machtergreifung will Hitler verhindern, dass brisante Informationen aus seinem frühen Leben an die Öffentlichkeit geraten. Jetzt müssen nur noch die beiden Hauptfiguren aus Babylon Berlin, nämlich das Ermittlerpaar Gerion Rath und Charlotte Ritter, ins Spiel kommen. Das tun sie, als in Forsters Wohnung eine Frauenleiche entdeckt wird.
8: Wo habt ihr sie gefunden?
9: Im Bett. Nur mit einem Nachthemd bekleidet.
8: Ach.
9: Der Arzt wurde dabei beobachtet, wie er überstürzt das Haus verlassen hat.
2: Und nicht nur Forster ist verschwunden. Bald fehlt auch von Kommissar Rath jede Spur. Wie sich in Babylon Berlin Krimi und Politik zu einem packenden Historienthriller verdichten, ist auch beim 5. Mal wieder klasse. Aber was besonders fasziniert und unheimlich ist an dieser finalen Staffel, das sind die Bezüge zur Gegenwart.
10: Jeder von uns kann sich entscheiden. Und denen, die jetzt nach der Macht greifen, niemals auch nur den kleinen Finger reichen.
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1: Ich bin Tine Klimach. Trotz des historischen Wahldebakels der CDU setzt Parteichef und Kanzler Friedrich Merz weiter auf den geplanten Reformkurs. Er hat ausgeschlossen, dass es in der CDU-Spitze eine Diskussion über seine politische Zukunft gegeben habe. Das sagte er am Nachmittag nach Beratungen seiner Partei in Berlin.
2: Merz steht nach den Wahlklatschen in Mecklenburg-Vorpommern, Berlin und vor 2 Wochen in Sachsen-Anhalt massiv unter Druck. Gut möglich, dass ihm die Union eine letzte Chance gibt, verlorenes Vertrauen zurückzugewinnen und die nötigen Reformen anzuschieben. Scheitert das Projekt, dürfte sein politisches Ende kaum noch zu verhindern sein. Merz taumelt gewaltig und die AfD reibt sich die Hände. Aus Berlin, David Riemer.
1: Nach dem Ausscheiden der CDU aus dem Landtag in Mecklenburg-Vorpommern ziehen mehrere Parteifunktionäre Konsequenzen. Spitzenkandidat Daniel Peters legte den Landesvorsitz nieder, auch Generalsekretärin Kathi Hoffmeister trat zurück. Kommissarisch soll Staatsminister Philipp Amthor die Landespartei führen. Die CDU war bei der Wahl auf 4,9% gekommen und hatte damit erstmals den Einzug in ein Landesparlament verpasst. Die EU hat nach dem Beginn von Russlands Krieg gegen die Ukraine Sanktionen gegen viele milliardenschwere Oligarchen verhängt. Nun erzwingen Mitgliedstaaten aber einen umstrittenen Rückzieher. Das Bündnis will die Strafmaßnahmen gegen 2 Milliardäre aufheben.
3: Mit ihrer Entscheidung beugt sich die EU dem Druck mehrerer Mitgliedstaaten, die nämlich drohten, Sanktionen gegen rund 3000 andere Russen nicht mehr zu verlängern, wenn die Sanktionen gegen Usmanow und Friedmann nicht aufgehoben werden. Die Slowakei und Frankreich forderten Reisefreiheit für Usmanow. Paris tat das, um 2 eigene Bürger aus der Haft in Aserbaidschan zu befreien. Und Luxemburg forderte, dann dürfe auch Friedmann, einer der wichtigsten russischen Finanziers, nicht länger sanktioniert werden. An Bedenken gegen dieses Vorgehen fehlte es nicht, sagen Diplomaten. Aus Brüssel, Dieter Ebeling.
1: Nach den Rekordständen der vergangenen Woche haben die Spritpreise übers Wochenende nachgegeben. Im bundesweiten Tagesdurchschnitt des Sonntags kostete ein Liter Super E10 rund 2,28 Euro. Ein Liter Diesel knapp 2,45 Euro, wie der ADAC mitteilte. Angesichts der hohen Preise haben sich Bund und Länder auf einen neuen Tankrabatt von Anfang Oktober bis Ende Dezember geeinigt.
4: Und das waren die Nachrichten mit Tine Klimach.
5: Das Wetter.
6: Ja, jetzt am Abend und später in der Nacht mal mehr, mal weniger Wolken. Wobei die Bewölkung, die nimmt jetzt immer mehr zu. Örtlich ist es auch mal stark bewölkt. Nebel zieht dann auch mal durch. Und

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0: Cat's Eye und Animal. Ja, das größte Geschenk für Comedians sind Promis, über die man ganz gepflegt so ein bisschen lästern kann. Ist natürlich alles lieb gemeint, also zumindest bei ihm hier.
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4: Hier, auch wieder so eine Meldung. Das TV-Ende der Geissens. Ja, stopp, bevor ihr jetzt den Sekt aufmacht. Im Kleingedruckten steht bei RTL 2. Ja, das ist quasi wie 20% auf alles, außer Tiernahrung. Die wechseln nur den Sender. Jetzt frage ich mich natürlich, wenn du bei RTL 2 unter Vertrag bist, also eh schon ganz unten angekommen. Also jetzt wirklich, RTL 2 hat so wenig Zuschauer, das ist ja gar kein Fernsehen mehr, das ist ja streng genommen eine WhatsApp-Gruppe. Zu welchem Sender willst du denn dann noch wechseln? QVC, Astro TV, der Anglerkanal? Nee, hier steht's ja, die wollen zu Kabel 1. Da haben ja schon vor Jahren die Reimanns rüber gemacht. Das heißt, RTL 2 bleiben demnächst nur noch die Wollnys und Love Island. Ja, und was noch keiner weiß, nächstes Jahr die Meisterschaften im traditionellen Jackscheiße werfen in Kathmandu. Ey, bei den Geissens frage ich mich ja schon lange, wenn die wirklich reich sind, warum machen die überhaupt so einen Scheiß? Haben die wirklich nichts Besseres zu tun? Ich meine, schön in Saint-Tropez mit der Yacht im Hafen liegen, auf dem Achterdeck Kaffee trinken und Richtung Promenade winken, zwischendurch mit dem Heli zum Poloturnier nach Marbella oder mal ganz in Ruhe ein gutes Buch lesen. Ja, ich höre ja schon auf.
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0: Wetter.
1: Und da geht es meist trocken jetzt durch die Nacht. Und umso später die Nacht, desto mehr Wolken ziehen auch auf. Später auch mal stark bewölkt oder neblig. Das bei 10 bis 8 Grad. Zum Tagesstart geht es dann auch erstmal stark bewölkt weiter. In der zweiten Tageshälfte lockert es aber immer mehr auf. Hier und da kommt dann auch mal die Sonne durch. Und das morgen bei angenehmen 17 bis 22 Grad.
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1: Und eben nochmal der Blick auf die Straßen. Die A2 noch mit dabei. Hannover in Fahrt Richtung Dortmund zwischen Kreuzbad Oeynhausen und Flotow West. 2 Kilometer Stau und plus 11 Minuten. Ja, und gleich gibt's hier bei uns nochmal eine Portion neue Musik, und zwar von Hanna Rautzenberg. Ja, sehe ich da gerade ein Fragezeichen bei euch im Gesicht? Moment, ja, die stand schon sehr oft auf der Bühne, hat da Support-Shows gespielt, unter anderem für Bryan Adams, Leonie, Max Giesinger oder auch Callum Scott. So, und jetzt will sie es auch selber wissen. Neuen Song von ihr spielen wir gleich hier am Montagabend.
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0: Tja, das ist ja Glockenbach und Magic Moment und neue Musik haben wir jetzt nochmal für euch hier an diesem Montagabend. Und zwar von Hanna Rautzenberg. Neue Nummer heißt London 3 AM, wo mein erster Gedanke irgendwie war, ja was denn, London um 3 Uhr nachts. Ja, da ist doch nach 11 schon nichts mehr los, aber in Hannas Song geht es ja auch nicht um die Pub-Öffnungszeiten, nein, vielmehr hier um so eine kurze, intensive Romanze, die sich da irgendwo zwischen Hotelzimmer, schlaflosen Nächten und London abspielt. Also zwei Menschen, die lernen sich da kennen, es wird maximal intensiv und ja, bevor sich das Ganze entwickeln kann, ist es dann auch schon wieder vorbei. Und sowas, ja doch, ne, kann sich dann auch durchaus um 3 Uhr nachts schon mal in London abspielen. Also wir hören mal rein in die Nummer. Das hier sei noch erwähnt, Hanna bringt im November noch eine EP raus. Das hier ist der Vorbote daraus. Wir hören rein in London 3 AM.
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1: Ich bin Tine Klimach. CDU-Chef Friedrich Merz hat das Ausscheiden seiner Partei aus dem Landtag in Mecklenburg-Vorpommern als tiefe Zäsur bezeichnet. Es sei ein für die CDU in Deutschland dramatisches Ergebnis, dass man die 5%-Hürde nicht überwinden konnte.
2: Ich werde auch von meiner Seite aus sehr konkrete Vorschläge machen, wie wir das wieder erreichen, was wir mal waren und was wir leider nur noch in einigen Teilen des Landes sind, nämlich Volkspartei.
1: Merz stellte auch noch mal klar, dass er seine beiden Ämter, Kanzler und CDU-Chef, behalten und seinen Reformkurs fortsetzen will. Nach ihrem Wahlsieg in Berlin will die Linke, Grünen und SPD Sondierungsgespräche über eine gemeinsame Regierung anbieten. Spitzenkandidatin Elif Erhalb kündigte an, in möglichen Koalitionsverhandlungen die Vergesellschaftung großer Wohnungskonzerne gegen Entschädigung in den Mittelpunkt zu stellen. Die Linke war bei den Wahlen in Berlin mit 25,7% stärkste Kraft geworden. Rechnerisch möglich wäre auch ein Bündnis aus CDU, Grünen und SPD. Nach dem Rauswurf des TV-Senders CNN aus dem Weißen Haus eskaliert die Fehde zwischen US-Präsident Trump und mehreren US-Medien. Die vom Ausschluss betroffenen Medien CNN, Politico und MS Now ziehen vor Gericht, um ihre Plätze im Weißen Haus zurückzuerkämpfen.
3: Die verbannten Medien klagen gegen den Rauswurf. Sie sehen das Recht der Öffentlichkeit auf unabhängigen Journalismus unmittelbar bedroht. Die Regierung habe nicht zu entscheiden, worüber die Presse berichtet. Die anderen großen Networks sind solidarisch und verweigern die Begleitung Trumps im sogenannten Pressepool, mit dem die Medien Infos und Material zusammenlegen. Trump reist also ohne Begleitung zur UN-Generaldebatte nach New York. Er bezeichnet CNN und die anderen Medien als Müll, deren Fake News wie ein Krebs wuchere und die nationale Sicherheit bedrohe. Aus den USA, Tina Eck.
1: Zum Sport. FIFA-Präsident Infantino zeigt sich im großen Führungsmachtkampf erstmal gesprächsbereit für Reformen im Fußball-Weltverband. Der Schweizer äußerte in einem Brief an die Chefs der Mitgliedsverbände und die Mitglieder des FIFA-Councils, der der deutschen Presseagentur vorliegt, eine unabhängige Überprüfung der FIFA-Governance sowie Konsultationen über eine Stärkung der Entscheidungsprozesse anzustreben, inklusive der Rolle des Präsidenten.
4: Und das waren die Nachrichten mit Tine Klimach.
5: Das Wetter.
6: Ja, jetzt am Abend und später in der Nacht mal mehr, mal weniger Wolken, wobei die Bewölkung, die nimmt jetzt immer mehr zu. Örtlich ist es auch mal stark bewölkt, Nebel zieht dann auch mal durch und das bei noch 10 bis 8 Grad. Der Start in den Dienstag, der sieht dann ähnlich aus. Es geht erstmal wolkig weiter, lockert dann aber im Tagesverlauf immer mehr auf, bleibt auch trocken und das morgen bei 17 bis 22 Grad.
5: NRW Verkehr.
6: Und aber gute Nachrichten, Staus oder Behinderungen werden uns derzeit nicht gemeldet. Die Straßen sind frei, euch unterwegs eine gute Fahrt.

0: Das hier, Tiffany Harris und Vertigo, habt ihr übrigens gerade gelesen. Also für die Mehrheit der Menschen in Deutschland ist das Auto weiterhin das Hauptverkehrsmittel. Ja, rund 80% der Befragten nutzen es mindestens einmal pro Woche auf dem Land. Da geht's gar nicht ohne. Und das kennt er hier nur zu gut.
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2: Auto auf die Eins. Ja, das ist immer noch das beliebteste Fortbewegungsmittel bei uns Deutschen. Besonders auf dem Land. Da geht's ja auch nicht anders. Wenn der nächste Bäcker in einer anderen Zeitzone liegt, ja, dann brauchst du eine Karre. Der Bus, der fährt zwar regelmäßig, aber eben nur einmal an Weihnachten und ein anderes Mal an Ostern. In meinem Dorf werden sich immer noch Geschichten erzählt, wie mal zweimal an einem Tag ein Bus durchs Dorf gerollt ist. Weißt du noch damals? Ist sogar ein bekannter Feiertag in Deutschland. Der Bus- und B-Tag. Ja, auf dem Dorf, da kennst du nicht nur die Linie und den Fahrplan auswendig, sondern auch den Namen vom Busfahrer. Und du weißt, von rechts sitzt immer die gleiche Oma. Die siehst du aber nie aus- oder einsteigen, als würde die im Bus wohnen. Und deswegen, Dorf ohne Auto geht gar nicht. Um am Leben teilzunehmen, brauchst du alles, was selbst wert. Und wenn es ein Aufsitzrasenmäher ist. Zu meiner Einschulung wurde ich mit einem Trecker gefahren. Obwohl, stimmt nicht so ganz, ich bin natürlich selbst gefahren. Und ich habe einen Parkplatz gekriegt. Das schaffst du in Köln nicht mal mit dem Smart. Also immer dran denken, du weißt, dass du auf dem Dorf bist. Wenn der Führerschein größer gefeiert wird als das Abi.
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1: Und da geht es meist trocken jetzt durch die Nacht. Und umso später die Nacht, desto mehr Wolken ziehen auch auf. Später auch mal stark bewölkt oder neblig. Das bei 10 bis 8 Grad. Zum Tagesstart geht es dann auch erstmal stark bewölkt weiter. In der zweiten Tageshälfte lockert es aber immer mehr auf. Hier und da kommt dann auch mal die Sonne durch. Und das morgen bei angenehmen 17 bis 22 Grad.
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1: Und das mit guten Nachrichten. Die Straßen sind frei. Staus oder Behinderungen werden uns derzeit nicht gemeldet. Euch unterwegs eine gute Fahrt. Ja, seit heute erfüllen wir wieder eure Wünsche, ne? Und die ersten Gewinner haben wir schon gezogen, die ersten Glücklichen, die hören wir uns gleich nochmal an. Falls euch jetzt so fix keine eigenen Wünsche einfallen, geht mal auf unsere Homepage, schaut euch da mal die wirklich grandiosen Vorschläge an, sprechen wir nämlich gleich auch drüber.
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0: Tja, die ersten Wünsche haben wir erfüllt.
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2: Julia, du weißt, wer dran ist, ne? Hast du gehört, ne?
3: Ja.
2: Ich habe mitgemacht bei einem Gewinnspiel im Radio und wir beide haben zusammen einen schönen Abend in Düsseldorf gewonnen bei dem Musical Der Glöckner von Notre Dame.
3: Ne?
2: Ernsthaft? Ja, ernsthaft, wirklich, jetzt, ja. Wir beide gehen dahin, machen uns einen schönen Abend.
3: Du warst immer ein Glück, ey.
2: Ja, ohne Scheiß, ja, wirklich. Ich habe jetzt gerade den Anruf bekommen.
4: Ja, ja, und der Anruf ist ja auch noch nicht zu Ende. Ich bin noch in der Leitung. Hallo Julia, Jürgen Bangert hier, grüß dich. Jetzt habe ich sie erschreckt.
2: Jetzt hast du sie erschreckt.
3: Nee, ich bin gerade baff tatsächlich, weil der Empfang sehr schlecht ist.
4: Ja, dann hast du die Möglichkeit, bei unserem Wunscherfüller auch mitzumachen. Wünsch dir einfach ein neues Handy. Wir machen das doch. Dafür sind wir doch da.
3: Schön.
4: Ja, die Lorraine hat bei uns mitgemacht, hat sich das Ganze gewünscht für euch beide, dass ihr mal wieder einen richtig schönen Abend zusammen macht. Und sie hat gesagt, das Disney-Musical Glöckner von Notre Dame in Düsseldorf, das ist genau das Richtige für euch beide.
3: Ja, total.
4: Wir kümmern uns um alles. Ich habe der Lorraine schon erzählt, ihr müsst auch nicht selber hinfahren. Wir kümmern uns um erstklassige Bahntickets für euch und bescheren euch einfach einen wunderschönen Abend. Genießt das Ganze.
3: Oh, ja, sehr schön. Da freue ich mich mal.
2: Ja, ne, ich freue mich auch sehr.
0: Tja, super, ne? 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
1: Ich bin Tine Klimach. Nach den CDU-Wahlpleiten in Mecklenburg-Vorpommern und in Berlin fordert CSU-Chef Markus Söder von der Union ein Ende von Personaldebatten.
2: Zum einen ist wichtig, dass die Union jetzt nicht zum Hühnerhaufen entwickelt und jeder durcheinander rennt, sondern dass wir geordnete Verfahren und Prozesse haben. Wir haben einen Bundeskanzler, wir haben eine Bundesregierung, wir haben Parteivorstände, wir haben Fraktionen. Das heißt, in den jeweiligen Verantwortlichkeiten einen Beitrag dazu leisten, dass Stabilität herrscht. Klären mit der SPD, vielleicht sogar relativ bald in einem Koalitionsausschuss, was ist jetzt tatsächlich von den ganzen Interviewäußerungen zu halten, wer ist auch die Nummer 1 bei der SPD, um dann einen Weg zu finden, da erfolgreich gemeinsam etwas zu bewegen.
1: Das sagte der bayerische Ministerpräsident zum Auftakt der Klausur der CSU-Landtagsfraktion im oberfränkischen Kloster Banz. Die Bundesregierung drückt beim angestrebten Tankrabatt aufs Tempo und hat den Gesetzentwurf dazu auf den Weg gebracht. Er wurde nach Angaben einer Regierungssprecherin vom Kabinett beschlossen. Von Oktober bis Ende Dezember soll die Energiesteuer auf Diesel und Benzin gesenkt werden.
3: Die Preise an den Zapfsäulen haben sich übers Wochenende zwar etwas entspannt, die Rohölpreise sanken. Aber trotzdem, tanken ist aktuell sehr teuer. Mit dem Rabatt greift die Regierung zu einem erprobten Mittel. Wie schon im Mai und Juni soll der Liter Sprit so rund 17 Cent günstiger werden. Beim letzten Mal wurden die Preise gesenkt. Allerdings gaben die Mineralölkonzerne die Steuersenkung nicht komplett an Autofahrer weiter. Die Regierung plant daneben eine weitere, neue Maßnahme. Spätestens zum Jahreswechsel soll befristet ein Spritpreisdeckel kommen. Aus Berlin, Ursula Winkler.
1: Die unter dem Druck einzelner EU-Staaten geplante Aufhebung von Sanktionen gegen die beiden russischen Oligarchen Usmanow und Friedmann hat am Abend nicht wie geplant beschlossen werden können. Wie ein EU-Diplomat mitteilte, kam die erforderliche Einstimmigkeit in dem schriftlichen Entscheidungsverfahren nicht zustande. Nun sollen heute Morgen erneut die Botschafter der Mitgliedstaaten zu Beratungen zusammenkommen. Zum Sport. FIFA-Präsident Infantino geht im Machtkampf beim Fußball-Weltverband auf seine Kritiker zu. Die Strukturen sollen überdacht werden. In einem Brief an die Chefs der Mitgliedsverbände und die Mitglieder des FIFA-Councils hat er erstmals Gespräche über mögliche Reformen im Fußball-Weltverband angeboten. Der Brief liegt der deutschen Presseagentur vor. Infantino machte gleichzeitig aber klar, dass er die FIFA weiter anführen will.
4: Das Wetter. Einige Wolken ziehen durch in der Nacht, die bringen aber meist keinen Regen. Es kann aber stellenweise neblig sein, 10 bis 6 Grad. Tagsüber heute bis 22 Grad, dazu erst noch neblig, dann auch Auflockerungen möglich und es ist meist trocken. Und morgen ähnlich bis 23 Grad.
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5: A4 Köln-Olpe zwischen Wenden und Grombach, 2 Kilometer Stau. Wir wünschen allen unterwegs gute Fahrt.
4: Auf diesem Instagram, da testen Leute ja ständig alles Mögliche. Ne? Make-up, Spielzeug, Klamotten, Autos, was auch immer. Finde ich meist fragwürdig und meistens auch sehr, sehr langweilig. Es gibt aber einen Mann, den finde ich extrem herzig. Der Typ kommt aus Großbritannien und er testet auf Instagram Parkbänke. Wirklich, nach Ausblick und Komfort und. Und ich meine ganz ehrlich, da gibt es ja deutliche Unterschiede. Ne? Von hier hast du einen Ausblick auf den See und den Park mit Entenfüttern mit dabei bis hin zu da. Wir haben dir ein bisschen Holz zusammengedengelt.

0: Whitney Houston, I Wanna Dance With Somebody. So, morgen ist es soweit, da ist kalendarischer Herbstanfang. Wettermäßig fühlt es sich ja auch inzwischen so ein bisschen nach Herbst an, ne? Und du siehst jetzt auch überall Leute mit diesen Übergangsjacken. Übergangsjacken, das ist ja dieser Gore-Tex gewordene, faule Kompromiss. Meistens sind die farblich eingeordnet irgendwas so zwischen Knatschpink und Gelb, so grell, dass sich deine Netzhaut beim Hingucken ablöst. Oder die sind in so einem ganz bestimmten Herbst-Übergangsjacken-Grün. Das immer aussieht wie so eine Mischung aus Grün, dem aber Schlamm oder Erbrochenes beigemischt wurde. Ihr wisst, was ich meine. Höchste Zeit, also wieder irgendwo Laubblasen zu gehen. Aber bitte mit Übergangsjacke.
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0: Wetter.
1: Meist trocken jetzt in der Nacht, es kann aber stellenweise neblig sein bei Temperaturen von 10 bis 6 Grad. Tagsüber heute dann viele Wolken unterwegs. Die Sonne kommt auch immer mal wieder raus bis 22 Grad. Und so sieht es auch am Mittwoch aus, hier dann bis 23 Grad.
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2: Zurzeit liegen uns keine Meldungen vor. Wir wünschen allen unterwegs gute Fahrt.
1: Das ist eure Nacht, hallo zusammen. Wir sind gemeinsam wach. Ich freue mich, dass ihr zuhört. Passt gut auf euch auf und kommt vor allen Dingen gut in diesen Dienstag.
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1: Und das hier ist Musik von Three Doors Down. Das ist Here.

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0: Somber Homewrecker. Hallo zusammen an diesem sehr, sehr frühen Dienstag. Jetzt ist es nicht mehr lang, ne? Nächste Woche schon, dann geht's los. 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
1: Ich bin Tine Klimach. Nach den schweren Wahlniederlagen der CDU hält Parteichef und Bundeskanzler Friedrich Merz an seinem Reformkurs fest. In den Führungsgremien habe es nach seinen Angaben keinerlei Personaldebatte über seine politische Zukunft gegeben. Zugleich bekannte sich Merz zur weiteren Zusammenarbeit mit der SPD. Das Ausscheiden der CDU aus dem Landtag in Mecklenburg-Vorpommern bezeichnete er als dramatisches und einmaliges Ergebnis. Über die Folgen der Wahlen soll demnächst auch das CDU-Präsidium bei einer Klausurtagung beraten. In New York beginnt heute die politisch wichtigste Woche des Jahres bei den Vereinten Nationen. Mit einer Rede von US-Präsident Trump startet die UN-Generaldebatte.
2: Trump will am Rande der Vollversammlung Vertreter der Golfstaaten treffen. Der eskalierende Iran-Krieg gefährdet Städte, US-Stützpunkte und wichtige Öl- und Schifffahrtswege in der Golfregion. Großbritannien, Frankreich und Kanada, die Palästina als Staat anerkennen, sprechen in New York über eine Zwei-Staaten-Lösung. Und Reden gibt es heute unter anderem von den Präsidenten aus der Türkei, Frankreich und dem britischen Premierminister Andy Burnham. Für Deutschland ist Außenminister Wadefuhl in New York dabei. Aus den USA, Tina Eck.
1: Immer mehr Menschen sind mit Bussen und Bahnen unterwegs. Knapp 6 Milliarden waren es im ersten Halbjahr, 2% mehr als im Vorjahr. Das hat das Statistische Bundesamt errechnet. Ein Plus, das auch am Deutschlandticket liegt.
3: Es läuft, zumindest im Nah- und Regionalverkehr. Allerdings im Fernverkehr, da gingen die Fahrgastzahlen zurück, vor allem bei der Bahn. Und das, sagen die Statistiker, liege vor allem an wetterbedingten Ausfällen oder Verspätungen. Im Moment kostet das Deutschlandticket gut 60 Euro im Monat. Doch angesichts der aktuellen horrenden Spritpreise fordern viele, das Ticket muss schnell wieder billiger werden. Claudia Wächter, Nachrichtenredaktion.
1: Persönliche Gegenstände der französischen Filmikone Brigitte Bardot haben bei einer Auktion in Paris ein überraschendes Ergebnis erzielt. Die Versteigerung von über 280 Gegenständen aus ihrem Besitz brachte über 950.000 Euro ein, wie das Auktionshaus Million mitteilte. Versteigert wurden unter anderem eine Schreibmaschine, auf der Bardot den zweiten Band ihrer Memoiren verfasste, Ballettschuhe, Porträts oder Plüschtiere. Brigitte Bardot war im Dezember im Alter von 91 Jahren gestorben.
4: Das Wetter.
5: Etwas Nebel ist dabei im Verlauf der Nacht und auch am Morgen noch stellenweise, dazu 10 bis 6 Grad. Tagsüber dann bis 22 Grad, dazu einige Wolken, aber auch sonnige Abschnitte, meist kein Regen. Und das sieht auch am Mittwoch so aus. Kein Regen, ein Mix aus Sonne und Wolken bis 23 Grad.
0: NRW Verkehr, euer KI-Navigator, aktuell und schnell.
6: A4 Köln-Olpe zwischen Bergisch-Gladbach-Frankenforst und Untereschbach, 2 Kilometer Stau. Wir wünschen allen unterwegs gute Fahrt.
5: Der Dienstag ist noch ganz frisch. Hallo zusammen, wir verbringen akustisch die Nacht miteinander. Schön, dass ihr zuhört.
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5: Und wir laufen jetzt mit 30 Seconds to Mars über Wasser. Und zwar ohne unterzugehen. Jawohl, hier ist Walk on Water.

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0: NSYNC, I want you back. Hallo zusammen an diesem frühen Dienstag. Ich räume gerade, ihr habt das vielleicht auch schon mal gemacht, ich räume gerade in meiner Wohnung aus. Ich ziehe nämlich um und da tun sich Abgründe auf. Das ist unfassbar. Ich wohne da jetzt seit 12 Jahren und was du da für Scheiße ansammelst, ist unglaublich. Ich habe sogar mein altes Nokia aufbewahrt und Zugtickets von 2014. Ja klar, die kann man bestimmt noch gebrauchen. Mein Highlight war aber, ich habe eine alte Diskette gefunden. Für die Jüngeren unter euch, das ist quasi ein USB-Stick aus der Steinzeit. Und die Jüngeren unter uns so, was ist ein USB-Stick?
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0: Wetter.
1: Einige Wolken ziehen durch in der Nacht, die bringen aber meist keinen Regen. Es kann aber stellenweise neblig sein, 10 bis 6 Grad. Tagsüber heute bis 22 Grad, dazu erst noch neblig, dann auch Auflockerungen möglich und es ist meist trocken. Und morgen ähnlich bis 23 Grad.
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2: Zurzeit liegen uns keine Meldungen vor. Wir wünschen allen unterwegs gute Fahrt.
1: Hallo ihr seid also auch noch wach, vielleicht gerade im Nachtdienst oder auf dem Weg heim vom Spätdienst. Ich finde es auf jeden Fall schön, dann sind wir einfach zusammen wach. Hallo zusammen und ich habe jetzt Musik für euch von Rihanna.
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0: 450.000 Leute alleine am ersten Tag, inklusive ein paar Alkoholvergiftungen. Ja, das Münchner Oktoberfest, das ist ja jetzt vergangenes Wochenende losgegangen, aber jetzt mal ehrlich, München. München ist doch viel zu weit weg. Ihr braucht gar nicht nach München. Oktoberfeste gibt's auch hier bei uns in NRW, in Düsseldorf, in Köln. Es gibt das Rüh-Oktoberfest am Flughafen Essen-Mülheim. Es gibt eins in Münster und. Wir gucken jetzt mal nach Hagen. Da gibt es zum Beispiel am 9. und 10. Oktober auch ein Oktoberfest in der Stadthalle. Der Kollege Timo Hiebler war letztes Jahr schon am Start und erzählt uns mal, wie es da so ist.
1: Die Stadthalle im absoluten Festzeltmodus, bayerisch geschmückt mit allerlei blau-weißem Schnickschnack, Bierbänken zum Schunkeln, Biertisch. Auch zum Tanzen. Verpflegung? Natürlich bayerisch, durch und durch. Weißwurst oder Leberkäse mit süßem Senf oder Brezen mit Oberster. Gute Grundlage fürs bayerische Bier, das natürlich erstmal aus dem Fass kommt. Die Oktoberfest-Fans, ich sag mal zu 80% in Dirndl und Lederbuchse. Immer eine ausgelassene Nummer.
2: Ich finde die Stimmung hier super. Alle haben Spaß, alle trinken Bier und haben Freude.
3: Also es ist eine Top-Stimmung hier. Man fühlt sich wie in Bayern. Die Gaudi ist riesengroß. Die Leute tanzen auf den Tischen.
2: Super! Yes.
4: Super, wenn die Musik gleich wieder losgeht, können wir ein bisschen dancen und dann ist alles tipptopp.
1: Das absolute Pfund, stundenlang Live-Musik mit Dreisam Live, Original-Oktoberfest-Band, die zum Saisonabschluss immer gut warm gespielt, direkt von den Wiesen zu uns kommt. Ja, die machen sowas von Stimmung, wirklich auf der Bühne, mitten im Publikum, auf den Tischen teilweise. Also Party pur im Stadthallen-Festzelt.
0: Danke, Timo. Das Oktoberfest in Hagen, also am 9. und 10. Oktober in der Stadthalle Hagen. Tickets gibt's online.
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